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1: Und die Geschichte beginnt.

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1: Am Mikrofon ist Sophie Mooseder, es ist 3 Uhr. Weiter nicht unter Kontrolle sind die Waldbrände in Kärntens Nachbarregion Norditalien. Löschflugzeuge, Hubschrauber und Drohnen sind im Einsatz. In Italien ist Sophie Ruppetz.
2: In Friaul-Julisch-Venetien hält eine Serie von Waldbränden die Einsatzkräfte in Atem. Besonders angespannt ist die Lage zwischen Monfalcone und Duino. Das Feuer breitet sich Richtung Meer und Land einwärts aus. 2 Hubschrauber sind im Einsatz, ein dritter unterwegs, sagt Andrea Olivetti vom Zivilschutz in Monfalcone, wo die Bundesstraße 14 weiterhin gesperrt bleibt. Die Autobahn A4 ist aber in beide Richtungen befahrbar. Sorge bereitet ein angekündigter Windrichtungswechsel, der das Feuer erneut anfachen könnte. Auch in den Bergen bei Tavis flammen bereits bekämpfte Feuer wieder auf, genauso wie in den Provinzen Pordenone und Udine. Löschhubschrauber sind im Einsatz.
1: Deutschland reagiert auf die extreme Trockenheit und die damit verbundenen Probleme für Schiffe. 4 Bundesländer setzen das Lkw-Fahrverbot am Wochenende jetzt aus. In Berlin Regina Pöll.
3: In Nordrhein-Westfalen, Niedersachsen, Rheinland-Pfalz und dem Saarland wurden gestern wieder einige Lkw gesehen. Diese Länder haben das Fahrverbot bis mindestens September gelockert. Bei Pkw-Fahrern und Fahrerinnen gibt es Skepsis.
4: Ich habe die Befürchtung, dass es danach nicht wieder zurückgenommen wird.
5: Ich finde, wenn es sich anders geht, dann geht es sich anders.
3: Verkehrsminister Bilger betont, die Versorgung müsse gesichert sein, etwa bei Kohle, Erzen und Chemikalien. Speditionsverbände erwarten vorerst nur ein leichtes Plus beim Wochenendverkehr, Branchenvertreter Rüdiger Ostrowski.
6: Es muss der Lkw vorhanden sein, es muss der Fahrer vorhanden sein. Trotzdem ist das eine sehr positive Entscheidung, die der Logistikkette hilft.
3: Umweltverbände fordern mehr Klimaprojekte statt Ausnahmen für Lkw.
1: Steht bei der nächsten Parlamentswahl in Russland eine kritische Oppositionspartei am Stimmzettel? Darüber entscheidet heute das oberste russische Gericht. Die Partei Jablonko kritisiert zum Beispiel offen den Krieg gegen die Ukraine. Gewählt wird im September. Und nach dem Felssturz in Lengenfeld im Ötztal wird das Gebiet heute mit Drohnen untersucht. Es soll abgeklärt werden, ob weitere Felsen locker sind und eine Absicherung notwendig ist. Am Freitag waren mehrere Tonnen Geröll auf eine Weide gestürzt. Jetzt weiter zum Wetter und zu Michi Mattern.
7: Die neue Woche beginnt hochsommerlich, überwiegend sonnig und sehr heiß. Die Temperaturen erreichen 28 bis 36 Grad mit den höchsten Werten im Osten. Selbst in 2000 Meter hat es um 18 Grad. Hin und wieder ziehen aber Wolken durch und im Lauf des Nachmittags kann es dann stellenweise gewittrig werden. Die meisten und eventuell sogar heftige Gewitter bilden sich im Bergland, höchstens einzelne im Donauraum. In den nächsten Tagen dann zwar nicht mehr ganz so heiß, aber weiterhin viel Sonne und meist trocken mit nur wenigen Gewittern an den Nachmittagen.
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1: Am Mikrofon ist Sophie Mooseder. Es ist 4 Uhr. Fast jede und jeder Dritte leidet unter Schlafproblemen. Schlafhilfen werden deshalb immer mehr nachgefragt. Weltweit sind dafür im Vorjahr 86 Milliarden Euro ausgegeben worden. Vanessa Gruber berichtet.
2: Von Schlaftracking-Apps und Hightech-Matratzen bis zu Melatonin-Präparaten. Das Geschäft mit dem Schlaf boomt. Denn Schlaf wird zunehmend als Grundlage für Gesundheit und Leistungsfähigkeit gesehen, sagen Experten. Davon profitiert auch das österreichische Unternehmen Schlaftech, das ergonomische Matratzen anbietet, erzählt Geschäftsführer Elias Merl.
3: Diese Themen passen natürlich sehr gut zusammen und dann kommen auch junge Leute auf die Idee, ich investiere jetzt in eine Matratze.
2: Auch rezeptfreie Schlaf- und Beruhigungsmittel boomen. Seit 2020 ist der Umsatz in heimischen Apotheken um rund 50% auf 42 Millionen Euro gestiegen. Schlafmediziner Stefan Stepanski warnt jedoch vor überzogenen Erwartungen an Melatonin.
4: Die Effekte, die Matratzen hat, sind in keiner Relation zu dem, was einem durch die Werbung vermittelt wird.
2: Ob Matratze, App oder Tablette, am Ende zählt vor allem eins: erholsamer Schlaf.
1: Schon wieder gibt's Evakuierungen in Südfrankreich. In der Nähe von Montpellier ist ein neuer Waldbrand ausgebrochen. Er breitet sich schnell aus. Die Menschen aus zwei Dörfern sind vorsichtshalber in Sicherheit gebracht worden. Deutschland verstärkt seine Drohnenabwehr. Künftig sollen 300 Polizisten dafür bereitstehen, doppelt so viele wie bisher. Auslöser ist der Zwischenfall in Leipzig. Am Flughafen war eine Drohne mit Sprengstoff entdeckt worden. Und in der Fußball-Bundesliga sind der LASK und Rapid nach der zweiten Runde noch ungeschlagen. Die Linzer gewinnen bei der Wiener Austria 2:0. Martin Lang berichtet.
5: Hocheffizient präsentiert sich das Team von Meistertrainer Didi Kübauer beim 2:0-Sieg gegen die Wiener Austria. Die Linzer haben 2 Spiele, 2 Siege, 0 Gegentore.
6: Wir müssen alles sehr sachlich betrachten. Also so ist es nicht, dass alles gut auf was glänzt. Also wir müssen schon unser Spiel noch verbessern.
5: 6 Punkte hat auch Rapid durch ein 2:1 in Ried. Insgesamt gewinnen die Hütteldorfer zum Saisonstart 6 Spiele-Torhüter Niklas Hedl.
7: Ja, macht Spaß zurzeit, auch wenn wir wissen, dass von der Leistung her noch mehr geht.
5: Der WRC und Salzburg haben mit einem 1:1 4 Punkte und mit dem 0:2 gegen den LASK ist die Wiener Austria letzter zum Ligastart. Ein aberkanntes Tor mit Abseitslinientechnik verärgert Austria-Trainer Helm.
8: Der Linie vertraue ich nicht. Da können Sie mir 100 Mal sagen, das ist kalibriert. Aber ich muss es akzeptieren.
5: Austria und Hartberg sind am Tabellenende noch Tor- und punktelos.
1: Und jetzt zum Wetter und zu Michi Matan.
9: Der Montag bringt in ganz Österreich etliche Sonnenstunden. Ungetrübt wird es aber nicht sein. Vorübergehend können nämlich dichtere Wolken durchziehen und am Nachmittag bilden sich stellenweise teils kräftige Schauer oder Gewitter. Am größten ist die Wahrscheinlichkeit dafür im Bergland. Im Donauraum dürfte es dagegen trocken bleiben. Es wird noch eine Spur heißer. Höchstwerte 28 bis 36, selbst in 2000 Meter um 18 Grad. In den nächsten Tagen dann zwar 2-3 Grad weniger, aber weiterhin überwiegend sonnig mit ein paar Schauern oder Gewittern, hauptsächlich im Bergland.
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1: Am Mikrofon ist Felix Schneider-Storm. Heute Abend beginnen im Fernsehen die ORF-Sommergespräche. Den Auftakt zur traditionellen Interviewserie mit den Chefinnen und Chefs der 5 Parlamentsparteien macht Grünen-Sprecherin Leonore Gehwessler. Die Fragen stellt zum zweiten Mal Moderatorin Simone Striebel.

0: Und sie hat sich viel vorgenommen, berichtet Julian Paschinger.
1: Für Politikinteressierte ist es einer der Höhepunkte des Jahres. Die ORF-Sommergespräche finden heuer in einem Jahr ohne große Wahlen, aber mit großen Politversprechen statt, sagt Moderatorin Simone Strebel.
2: Es ist ein Sommer der Entscheidungen. Heuer entscheidet es sich, ob Reformvorhaben in Österreich auch gelingen. Und das wird auch großes Thema bei den Sommergesprächen sein. Einerseits bei der Regierung, aber auch wie, welche Lösungen die Oppositionsparteien haben.
1: Die Sommergespräche sind ein Höhepunkt des politischen Sommers, sagt Sendungschef Alexander Satt.
3: Gerade in turbulenten Zeiten wie jetzt ist es einfach gut, so ein Format zu haben, wo man Gespräche vertiefen kann, wo man über jene Themen sprechen kann, die die Österreicherinnen und Österreicher wirklich bewegen.
1: Aus Kostengründen finden die Sommergespräche erneut in der ORF-Zentrale in Wien statt.
0: Bundeskanzler Christian Stocker von der ÖVP trifft heute in Ankara mit dem türkischen Präsidenten Recep Tayyip Erdogan zusammen. Themen dort sind die wirtschaftliche Kooperation, geopolitische Herausforderungen wie etwa der Angriffskrieg Russlands gegen die Ukraine oder die Lage im Nahen Osten, aber auch Sicherheit oder Migration. Begleitet wird Stocker von Infrastrukturminister Peter Hanke, SPÖ, sowie dem Wirtschaftskammer-Vizepräsidenten Wolfgang Hesun. Westeuropa hat in diesem Jahr den heißesten Juni und Juli seit Beginn der Aufzeichnungen erlebt. Das teilt das EU-Beobachtungsprogramm Copernicus heute mit. Die Durchschnittstemperatur in der Region hat in dem Zeitraum 21,62 Grad betragen. Auch die Ozeane haben demnach im Juli weltweit die höchsten jemals für diesen Monat gemessenen Temperaturen verzeichnet. Bei den Werten an Land verweist Copernicus auf ein starkes Temperaturgefälle von West- nach Osteuropa und Skandinavien, wo es wesentlich kühler war. Für Gesamteuropa war der Juli etwa nur der 11. wärmste. Weltweit war es der 2. wärmste, wenn auch nur knapp vor dem 1. Und mühsam wird es ab heute für tausende Pendlerinnen und Pendler in Wien. Wegen Baustellen fallen Schnellbahnverbindungen nach Niederösterreich aus. Betroffen sind die Nordwestbahn, die Laaer Ostbahn und die Nordbahn. Ersatzweise fahren Busse. Das waren die Nachrichten mit Felix Schneider-Storm.
4: Damit zum Radio Niederösterreich Wetter und das wird heute sehr heiß, aber nicht ganz ungetrübt.
5: Der Sonnenschein überwiegt, diesmal ziehen im Laufe des Tages aber auch ein paar Wolken durch, die vorübergehend dichter sein können. Auch einzelne Regenschauer oder Gewitter können sich bilden, am ehesten im Bergland und im Weinviertel. Die Temperaturen, die legen weiter zu und klettern heute auf 31 bis 37 Grad. Teilweise war es auch wieder eine Tropennacht heute. In Retz zum Beispiel haben wir jetzt schon 22 Grad. 19 Grad sind es in Amstetten, Wiener Neustadt und Wien, 18 in St. Pölten, relativ frisch wie immer im Waldviertel, 11 Grad hat es aktuell in Zwettl. Morgen scheint dann die meiste Zeit die Sonne, nur vorübergehend zeigen sich Wolken am Himmel und es wird nicht mehr ganz so heiß bei 28 bis 34 Grad.
4: 5.30 Uhr Radio Niederösterreich mit dem schnellsten Verkehrsservice im Land. Es gibt schon eine Meldung von der A2, bitte fahren Sie dort vorsichtig.
5: Der Südautobahn Richtung Wien im Baustellenbereich bei Wiener Neustadt West steht ein defektes Fahrzeug im Baustellenbereich. Bitte vorsichtig fahren. Und ab heute sind 3 ÖBB-Verbindungen wegen Bauarbeiten ins Weinviertel unterbrochen. Die Nordwestbahn bis Jedlersdorf, die Laaer Ostbahn bis Gerersdorf und die Nordbahn bis Süßenbrunn. Ersatzweise sind Busse unterwegs.
4: Eine gute Fahrt.
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4: Wunderschönen guten Morgen am Montag. Ja, Wochenende ist vorbei. Viel Schwimmen gewesen?
5: Natürlich, jeden Tag am See. Ein bisschen gearbeitet auch, aber...
4: Schwimmen. Wo man es halt aushält bei den Temperaturen. Auch heute wieder heiß. Einfach gleich am See bleiben. Radio Niederösterreich mitnehmen. Wir sind für Sie da und bringen Sie rein in den Tag. Simon Baumberger.
5: Guten Morgen.
4: Und ich, Jenny Frank.

0: wunderschönen guten Morgen am 10. August.
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0: Wir starten mit den Löwen.
2: Die Woche beginnt vielversprechend. Jupiter, Mars und Venus versprechen Glück und Erfolg in allen Lebensbereichen.
0: Jungfrau, Ihre Ideen könnten nicht so gut ankommen, wie Sie gehofft hatten. Überdenken Sie Ihre Pläne noch einmal.
2: Waage, mit Ihren Arbeiten kommen Sie gut voran. Nichts ist Ihnen derzeit zu schwierig oder zu kompliziert. Und auch Ihr Privatleben steht unter einem guten Stern.
0: Skorpione, lassen Sie sich Zeit. Überprüfen Sie noch einmal, ob Sie nicht doch etwas übersehen haben.
2: Schütze, auch wenn Sie sich Ihrer Sache sicher fühlen, vermeiden Sie spontane Handlungen und überlegen,

0: Sie, bevor Sie handeln.
1: Steinbock, machen Sie sich das Leben leichter. Regeln Sie wichtige Angelegenheiten nicht unbedingt alleine.
0: Wassermann, mit Ihren stichhaltigen Argumenten punkten Sie, Ihre Ideen überzeugen.
1: Fische, Mars ist ein Unruheherd. Ein zu großes Pensum könnte Sie überfordern, könnte zu Fehlern führen. Setzen Sie Prioritäten.
0: Widder, Nachgeben fällt Ihnen schwer, ein Kompromiss könnte aber eine angespannte Situation entschärfen.
1: Stiere, beschäftigen Sie sich mit Ihren Finanzen, ziehen Sie Bilanz, entwerfen Sie Strategien zur Verbesserung Ihrer finanziellen Situation.
0: Zwillinge, überfordern Sie sich nicht und vertagen Sie einige Arbeiten.
1: Krebse, ob Ihr Misstrauen berechtigt ist oder nicht, können Sie nur durch ein Gespräch klären. Erledigen Sie die Angelegenheit am besten noch heute.

0: Fenster, frische Luft genießen. Wer in der letzten Woche draußen gearbeitet hat, der weiß das jetzt besonders zu schätzen, dass es jetzt wieder ein bisschen kühler ist.
1: Du hast mir auch gerade erzählt, du bist da schon ziemlich ins Schwitzen gekommen, glaube ich, bei der Sommertour letzte Woche.
0: Ja, durchaus. Aber ich muss sagen, unsere Hörerinnen und Hörer sind wirklich die allerbesten. Die lassen sich von gar nichts abhalten, nicht einmal von 40 Grad. Es war wirklich heiß am Neuen Markt in Senftenberg und beim Sportplatz in Unterolberndorf. Aber es war großartig, hat extremen Spaß gemacht, mit Ihnen allen zu plaudern. Also an der Stelle ein ganz großes Dankeschön in die 30 Sommertour-Gemeinden, in denen wir heuer Station machen dürfen.
1: In 20 Orten waren wir schon, so schnell vergeht die Zeit. 10 weitere kommen aber noch. Heute geht's mit Tanja Kassemeier nach Gas am Kamp.
2: Ein Ort mit wirklich großer Geschichte, war im Mittelalter sogar einmal Regierungssitz unter den Babenbergern und ist bis heute eine echte Sommerfrische. Wir parken da unseren Sommertourbus direkt am Hauptplatz. Mit viel Musik, guter Stimmung und hoffentlich auch spannenden Begegnungen. Also kommen Sie vorbei, genießen Sie den Nachmittag mit uns, ich freue mich auf Sie.
0: Also heute um 13 Uhr geht's los mit der Tanja Kassemeier in Gars am Kamp. Wenn Sie sagen, das ist bei mir nicht unbedingt ums Eck, diese Woche sind wir noch in mehreren Orten. Morgen am Dienstag dann südöstlich von Wien in Höflein bei Bruck an der Leiter.
1: Dort wohnt der Landesmeister im Schnapsen, der wird bei der Sommertour vorbeischauen und uns hoffentlich ein paar Kartenspielgeheimnisse verraten.
0: Am Mittwoch wartet dann Mitterbach am Erlaufsee, da könnte man zur Abkühlung auch reinspringen, einfach Bikini mitnehmen.
1: Bei so viel Abkühlung ist das gar nicht mehr, mit aktuell 24 Grad ist auch der Erlaufsee momentan schon überdurchschnittlich warm.
0: Im Vergleich zu den anderen Seen immer noch mit 24 Grad deutlich angenehmer. Am Donnerstag geht es dann ins nördliche Waldviertel nach Kautzen und am Freitag beenden wir die Sommertourwoche dann in Obergrafendorf im Pilachtal.
1: Alle Stationen, wann wir wo genau sind, gibt es auf unserer Internetseite noe.orf.at zum Nachlesen. Wir kommen in alle Bezirke Niederösterreichs und sind irgendwann auch in Ihrer Nähe.
0: Und heute in Gas am Kamp.

0: Es sind einfach so geniale Hits, schon um die Uhrzeit. 5.23 Uhr, Kim Wilde, und jetzt kommt ein Urlaubssong, der einfach genial ist, das kann man gar nicht erklären. Alleine wenn man das Intro hört, muss man schon mitsingen. Ganz egal, wie die Stimme um die Uhrzeit benannt ist. Guten Morgen.
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0: Einen schönen guten Morgen, Niederösterreich. 5.30 Uhr ist es. Wir schauen auf die Straßen und fahren Sie nach wie vor bitte vorsichtig auf der A2.
1: Der Südautobahn Richtung Wien, da steht im Baustellenbereich bei Wiener Neustadt fest ein defektes Fahrzeug. Bitte vorsichtig fahren. Und bei den ÖBB sind ab heute 3 Verbindungen wegen Bauarbeiten von Wien ins Weinviertel unterbrochen. Die Nordwestbahn bis Jedlersdorf, die Laaer Ostbahn bis Gerersdorf und die Nordbahn bis Süßenbrunn. Ersatzweise sind Busse unterwegs. Das Ganze dauert bis 6. September.
0: Einen schönen guten Morgen auch ins Nachrichtenstudio. Das ist Radio Niederösterreich Kompakt mit Eva Klein.
2: Schönen guten Morgen. Bundeskanzler Christian Stocker von der ÖVP trifft heute in Ankara mit dem türkischen Präsidenten Recep Tayyip Erdogan zusammen. Themen sind die wirtschaftliche Kooperation und auch geopolitische Herausforderungen wie etwa der Angriffskrieg Russlands gegen die Ukraine und auch die Lage im Nahen Osten. Auf der Deponie am Ziegelofen in St. Pölten ist die Sanierung angelaufen nach dem Skandal vor 2 Jahren, als rauskam, dass dort jahrelang illegal Müll abgelagert wurde, musste

0: Betreiber die Deponie nun unter Aufsicht räumen. Die Sanierung wird ein paar Jahre dauern. Und eine schnelle Wiedereröffnung der Straße von Hormuz ist weiter nicht gesichert. Der Iran stellt dafür Forderungen an die USA, die für Washington inakzeptabel sein dürften. Die Unsicherheit in puncto Wiedereröffnung dieser Handelsstraße hat dafür gesorgt, dass die Ölpreise heute in der Früh schon gestiegen sind.
1: Das Radio Niederösterreich Wetter, auch heute wieder ganz viel Sonnenschein.
2: Diesmal ziehen im Laufe des Tages aber auch ein paar Wolken durch, auch ein Regenschauer oder Gewitter kann sich bilden, am ehesten im Bergland und im Weinviertel. Die Temperaturen weiter sehr sommerlich, 31 bis 37 Grad heute. 25 Grad haben wir jetzt in der Früh schon in Bad Deutsch-Altenburg, 21 Grad am Jauerling, ein bisschen störungsfrei schlafen will, ab nach Schwarzau im Freiwald, dort ist gerade knackige 8 Grad. Morgen scheint die meiste Zeit die Sonne, nur vorübergehend zeigen sich Wolken am Himmel und es wird nicht mehr ganz so heiß, bei 28 bis 34 Grad.
1: Es wird schon hell draußen für den ersten Spaziergang des Tages. Carole King, Hard Rock Café. Guten Morgen, Niederösterreich.

0: Guten Morgen Niederösterreich um 5.40 Uhr und wir reden jetzt in den Morgengedanken über die Scham und das Beschämen anderer. Das ist auch ein Thema in den Geschichten des Judentums aus Osteuropa. Die Salzburger Theologin und Psychotherapeutin Angelika Pressler reflektiert das heute in ihr Morgengedanken.
1: In der Welt des Internet ist, wie mir scheint, Shaming eine gängige Praxis. Shaming bedeutet anprangern, bloßstellen, beschämen. Scheinbare Schwächen oder eine nicht der eigenen Norm entsprechende Lebensweise werden gnadenlos an den Pranger gestellt. Menschen werden gedemütigt, herabgewürdigt, der Lächerlichkeit preisgegeben, sogar bedroht. Als User kann ich liken oder auch die Dosis erhöhen. Unbarmherzig sind wir da, gnadenlos. Begegnung kann gar nicht stattfinden. Ein Gespräch von Mensch zu Mensch, vom Ich zum Du schon gar nicht. Denn man redet ja nicht zueinander, sondern übereinander. Jemand zu beschämen ist grausam. Denn die Scham ist in den tiefsten Tiefen der Seele zu Hause. Dort, wo wir besonders verletzbar und bedürftig sind. Dort, wo wir besonders eine liebevolle Begegnung brauchen. Ein freundliches Auge, das mit uns weint. Dazu eine Geschichte. Einer,

0: dem der Rabbi von Lublin mit der Geißel des Wortes über alle heimlichen Schwächen seiner Seele fuhr, unterbrach ihn aufbegehrend. »Rabbi, ihr beschämt mich.« »Beschäme ich dich?« sprach der Zadik. »Beschäme ich dich, so muss ich dich um Vergebung bitten.«
1: Die Morgengedanken.

0: Guten Morgen Niederösterreich, 5:45 ist es und auf den Straßen in Niederösterreich, da bitten wir Sie darum, vorsichtig zu fahren, vor allem auf der A2.
1: Auf der Südautobahn Richtung Wien, da steht im Baustellenbereich bei Wiener Neustadt West ein defektes Fahrzeug im Baustellenbereich. Bitte vorsichtig fahren. Und bei den ÖBB, da wird ab heute die Stammstreckensperre ausgeweitet, das sind 3 Verbindungen, wegen Bauarbeiten von Wien ins Weinviertel unterbrochen, die Nordwestbahn bis Jedlersdorf, die Laa Ostbahn bis Gerersdorf und die Nordbahn bis Süßenbrunn, ersatzweise sind Busse unterwegs.
0: Eine sichere Fahrt. Das Radio Niederösterreich-Wetter. Gestern waren 35 Grad das Maximum in Wieselburg. Früher hätte man das Hitzewelle genannt. Jetzt nennt man schon fast willkommene Abkühlung nach den letzten Wochen. Simon, wie war es jetzt sonst so die letzten Tage und was erwartet uns heute?
1: Na, heute geht es ja schon wieder bergauf. Heute schon wieder bis zu 37 Grad im Osten. Dann geht es ein bisschen bergab. Morgen

0: guten Morgen und herzliche Gratulation. Extremsportler Michael Strasser hat es geschafft. Innerhalb weniger Tage hat er den höchsten Berg jedes Bundeslandes bestiegen. Das war Strassers Herausforderung bei den Seven Summits Austria.
1: Der Extremradsportler aus Trautmannsdorf hat es wieder mal allen gezeigt und dabei sogar einen Rekord aufgestellt, mit dem er so gar nicht gerechnet hat. Er hat nämlich die Berge in Rekordzeit alleine bewältigt, also ohne Team im Hintergrund, unsupported.
0: Michael Strasser, da kannst du ganz zufrieden sein und passiert ist auch nichts.
2: Mir tut nichts weh, ich habe keine Verletzungen, ja, ich habe ein paar Kratzer, ein paar Schürfungen, aber das ist nicht der Rede wert.
3: Sehr wohl der Rede wert ist, dass Strasser 4 Tage, 4 Stunden und 40 Minuten für die 7 Gipfel benötigt. Warum 7? Weil der Großglockner und der Dachstein jeweils 2 Bundesländer umfassen. Was war für Strasser die größte Challenge?
2: 100 Stunden den Fokus zu behalten, also Fokus. Bin Dachstein am Mitternacht aufgestanden, um 12:30 los. Und zu wissen, wann ich runterkomme, wird es noch immer finster sein. Da hat schon nichts passieren dürfen.
3: 3 Stunden Schlaf pro Tag, mehr gönnt sich Strasser während seines Abenteuers nicht.
2: Wenn ich noch weniger schlafe als 3 Stunden, dann kann ich halt die körperliche Leistungsfähigkeit nicht mehr abrufen und dann kriegt man weiche Birne und kann keine richtigen Entscheidungen mehr treffen.
3: Die Gipfel erklimmt Strasser zu Fuß, die 1000 Kilometer dazwischen sitzt er auf dem Rad, Pausen werden nur im Notfall eingelegt.
2: Man kommt bei so schönen Hütten vorbei, aber man kann nicht stehen bleiben und einfach schnell einen Kuchen essen, weil das bedeutet, dass man wo 10 Minuten verliert. Schon ein bisschen zach.
3: Warum tut man sich das also an? Für Momente wie diesen.
2: Ich bin irgendwo durchs Burgenland geradelt, halber

0: War in der Nacht und auf einmal höre ich von der Weiden schon Musik. Da sind Auto voll Leute gestanden, die halt Party gemacht haben und auf mich gewartet haben, bis ich vorbeikomme.
1: Mindestens genauso schön ist die Zielankunft in Wien.
0: Brutal geil. Da sind dann wirklich fast bei jeder Ampel Leute gestanden, die auf mich gewartet haben und mich angefeuert haben mit Plakaten. Das war schon richtig cool.
1: Was Strasser jetzt als nächstes vorhat?
0: Ich möchte jetzt an alles denken, aber sicher noch nicht ans nächste Projekt.
1: Ja, viel lieber hüpft Strasser jetzt ins Wasser, denn während er auf Gipfeljagd gegangen ist, hat sein älterer Sohn zu Hause schwimmen gelernt.
2: Und schwimmen ist das Einzige, was bei diesen Temperaturen wirklich Sinn macht. Matthias Essmeister hat mit Michael Strasser geplaudert. Einen schönen guten Morgen mit großartiger Musik aus Österreich. Chris Steger. Für immer und für die.

0: Mit Blondie wird's 6 Uhr. Schönen guten Morgen am Montag. Es ist der 10. August. Das Wichtigste aus Niederösterreich, Österreich und der Welt mit Eva Klein.
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2: Im Süden Frankreichs sind neue Brände ausgebrochen. Rund 270 Feuerwehrleute bekämpfen die Flammen rund um die Gemeinde Mas-Gros-Cosgorges. Doch bisher ist der Brand noch nicht unter Kontrolle. Mehrere Dörfer wurden bereits evakuiert. Ansgar Gersmann.
3: Ein Auto dürfte auf der Straße Feuer gefangen und den Brand ausgelöst haben, so die Vermutung der Ermittler. Die örtlichen Behörden rufen die Menschen inzwischen auf, nicht mehr den Notruf zu wählen, um das Feuer zu melden. Es drohe eine Überlastung der Einsatzleitstelle. Fast 300 Feuerwehrleute versuchen, die Flammen unter Kontrolle zu bringen, bisher ohne Erfolg. Verstärkung aus anderen Landesteilen wurde bereits angefordert. Dutzende Menschen mussten sich vorsorglich in Sicherheit bringen. Auch im Südwesten Spaniens sind Hunderte vor den Waldbränden geflohen. Besonders schnell breiten sich die Flammen in Andalusien aus. Spanien und Frankreich sind in diesem Sommer besonders schwer von verheerenden Waldbränden betroffen. Wegen der Hitze sind viele Landstriche ausgetrocknet.
2: Heißes Wasser gibt es bei uns in einigen hundert oder wenigen tausend Metern Tiefe und das könnte die Abhängigkeit von fossilen Energieträgern reduzieren. Jetzt liegt ein Gesetzesentwurf auf dem Tisch, der es einfacher machen soll, dieses Wasser zu nutzen oder zumindest Probebohrungen vorzunehmen. Tanja Mahler berichtet.
4: Schätzungen zufolge könnten in Österreich rund 500.000 Haushalte per Tiefengeothermie mit Fernwärme versorgt werden. Bisher brauchte es für Tiefengeothermiebohrungen allerdings die Genehmigung aller Eigentümer, so SPÖ-Energiesprecher Alois Schroll.
5: Auf Deutsch heißt das, alles, was unter 300 Meter gebohrt wird, müssen quasi die Inhaber und Inhaberinnen quasi das zulassen.
4: Das konnten, weil schräg ins Erdreich gebohrt werden muss, einige hundert Personen sein. Das soll künftig nicht mehr der Fall sein, so Schroll. Zudem seien vereinfachte Behördenverfahren geplant. Mit ÖVP und NEOS werde es noch Verhandlungen brauchen.
5: Das ist uns ganz, ganz wichtig, dass wir hier eine rasche Einigung zusammenbringen und ich glaube, dass es relativ rasch gehen wird und bald umgesetzt werden kann.
4: Im gemeinsamen Regierungsprogramm sind Erleichterungen bei der Tiefengeothermie bereits festgeschrieben.
2: An der FH Wiener Neustadt gibt es einen neuen Lehrgang. Dort werden nun Experten und Expertinnen in Sachen Cyberangriffen ausgebildet. Ein Bereich, der laut Kriminalstatistik immer mehr zunimmt. Die Polizei braucht also dringend Experten. In diesem Lehrgang werden etwa reale Hackerangriffe simuliert. Und wer bei digitalen Amtswegen nicht weiterkommt, soll ab sofort auf österreichgv.at oder idaustriagv.at und auch auf der ID Austria App Hilfe von einem neuen KI-basierten Chatbot namens Ida bekommen. Er soll rund um die Uhr bei Fragen etwa zur Registrierung der ID Austria oder E-Ausweisen weiterhelfen und so lange Suchen ersparen. Und in Zukunft soll man über Ida auch Anträge einbringen können, sagt Digitalisierungsstaatssekretär Alexander Prell.
0: Damit zum Radio Niederösterreich Wetter. Sehr heiß, aber nicht ganz ungetrübt.
6: Ja, der Sonnenschein überwiegt, diesmal ziehen im Laufe des Tages aber auch Wolken durch, die auch dichter werden können. Auch ein Regenschauer oder Gewitter kann sich bilden. Am größten ist die Wahrscheinlichkeit dafür im Bergland und im Weinviertel. Die Temperaturen legen weiter zu und klettern auf 31 bis 37 Grad. 22 Grad sind es jetzt schon in Ternitz, 21 in Lilienfeld, 18 in St. Pölten, 16 in Mistelbach, 13 Grad derzeit in Horn, 21 Grad sind es in Linz aktuell, 20 in Eisenstadt, 19 in Graz und 18 in Wien. Morgen scheint die meiste Zeit die Sonne, nur vorübergehend zeigen sich Wolken am Himmel. Es wird nicht mehr ganz so heiß, bei 28 bis 34 Grad.
0: 6.30 Uhr ist Radio Niederösterreich mit dem schnellsten Verkehrsservice im Land und soweit gute Nachrichten von der A2.
6: Ja, Südautobahn Richtung Wien im Baustellenbereich bei Wiener Neustadt West ist das defekte Fahrzeug jetzt endlich abgeschleppt und der Stau löst sich nach und nach auf. Bei den ÖBB sind ab heute drei Verbindungen wegen Bauarbeiten von Wien ins Weinviertel unterbrochen. Die Nordwestbahn bis Jedlersdorf, die Laher Ostbahn bis Gerersdorf und die Nordbahn bis Süßenbrunn. Ersatzweise sind Busse unterwegs.
0: Eine gute Fahrt.
1: Die folgende Sendung enthält Produktplatzierungen.
0: Und da schwingen wir uns gleich rein in den neuen Tag mit den 80ern. Kauma, Lambada. Guten Morgen, Niederösterreich.
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0: Wir sind sie für Sie da zum Aufstehen. Guten Morgen.

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3: Die Glückskinder sind die Zwillings-, Löwe-, Schütze- und Wassermann-Geborenen. Jupiter, der Glücksplanet, meint es gut mit ihnen. Nützen sie die Möglichkeiten, die sich ihnen im Beruf und in Geldangelegenheiten bieten. Venus im Waagezeichen verspricht harmonische und schöne Stunden. Wer in einer Beziehung lebt, genießt die Zweisamkeit. So mancher Single könnte ein neues Glück finden. Unternehmen Sie etwas.
1: Also Zwillinge, Löwe, Schütze und Wassermann geboren, eine besonders schöne Woche erwartet Sie. Und für alle anderen sind wir trotzdem da. Guten Morgen, Niederösterreich. 6.11 Uhr ist es.

so sensationell zum Line-Dancen. Billy Ray Cyrus, Achy Breaky Heart. So viele Line-Dance-Begeisterte gibt es in Niederösterreich. Das haben wir bei der Sommertour gemerkt bis jetzt. Und ja, wir haben die größten Hits aller Zeiten, auch jetzt um 6.14 Uhr.

0: Der Uhrzeiger hüpft in dieser Sekunde auf genau 6.17 Uhr. Es ist der 10. August und heute starten die ORF-Sommergespräche. Absolute Tradition, mittlerweile schon im Sommer. Und die Politikerinnen und Politiker bereiten sich da besonders gründlich darauf vor. Sagt Politikwissenschaftler Peter Filzmeier, schließlich ist das eine einzigartige Chance, viele Menschen zu erreichen.
1: Das Besondere an den Sommergesprächen ist das große Publikum. Dreimal gab es schon über 1 Million Zuseher und auch das gemischte Publikum. Denn die Sommergespräche sehen die Fans von Liebesgeschichten und Heiratssachen unmittelbar davor, aber auch die Fans der ZIP 2 unmittelbar danach.
0: Start ist heute am Abend. Während in früheren Jahren die Sommergespräche an besonderen Orten aufgenommen worden sind, sendet man heuer einfach wieder vom Königlberg. Sendungsverantwortlicher Alexander Sattmann.
2: Wir schauen natürlich darauf, dass wir sparsam mit den Beiträgen der Österreicherinnen und Österreicher umgehen. Und der Studiogarten hier im Mediencampus hat sich einfach bewährt, sowohl technisch als auch journalistisch im Vorjahr. Hier können wir mit bestehender Infrastruktur preiswert eine tolle Produktion durchführen und unsere Ressourcen ganz auf die inhaltliche, qualitätsvolle Berichterstattung fokussieren.
0: Die Fragen stellt wie im Vorjahr Innenpolitik-Journalistin Simone Striebel. Und ihre Aufgabe ist natürlich, Antworten zu entlocken, selbst wenn jemand den Fragen ausweicht und nicht antworten will. Was macht man da?
3: Also hartnäckig sein ist auf jeden Fall wichtig, aber nicht so, dass es irgendwann die Zuschauerinnen und Zuschauer nervt. Es merken ja alle, okay, der oder diejenige will nicht darauf antworten, auch wenn ich es versuche. Man kann das eine Zeit machen, aber irgendwann, wenn es alle nervt, dann kann man weitergehen und sagen, gut, dann gehen wir zum nächsten Thema. Die Zuschauerinnen und Zuschauer, die haben das dann schon verstanden, dass man es probiert hat.
0: Im Laufe der kommenden Wochen sind alle Parteichefs zu Gast. Beate Meinl-Reisinger von den NEOS, Andreas Babler von der SPÖ, Christian Stocker von der ÖVP und Herbert Kickl von der FPÖ. Und heute geht's los mit Eleonore Gewessler von den Grünen um 21 Uhr in ORF 2. 6.19 Uhr.

0: 5 Minuten vor 6:30 ist es. Einen schönen guten Morgen. Gestern hat niemand die richtigen Zahlen bei der Lottoziehung getippt. Es gibt einen Vierfach-Jackpot.
1: Das wären sie gewesen. 12, 16, 31, 34, 37, 39 und die Zusatzzahl 36.
0: Wir wiederholen nochmal.
1: 12, 16, 31, 34, 37, 39 und die Zusatzzahl 36, der Joker 807317. Auch da gibt es einen Jackpot am Mittwoch.
0: Alle Angaben wie immer, ohne Gewähr. Jawohl, Lionel Richie, Dancing on the Ceiling. Guten Morgen, Niederösterreich.

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2: Einen schönen guten Morgen am Montag. Auf den Straßen in Niederösterreich brauchen Sie nach wie vor 10 Minuten mehr auf der A2.
3: Auf der Südautobahn Richtung Wien zwischen dem Knoten Sebenstein und Wiener Neustadt West vor und im Baustellenbereich. Und bei den ÖBB sind ab heute 3 Verbindungen wegen Bauarbeiten von Wien ins Weinviertel unterbrochen. Die Nordwestbahn bis Jedlersdorf, die Laa-Ostbahn bis Gerersdorf und die Nordbahn bis Süßenbrunn. Ersatzweise sind Busse unterwegs. Das Ganze dauert bis 6. September.
2: Eine gute Fahrt. 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
4: Schönen guten Morgen. Riesiger Hype in Spanien vor der Sonnenfinsternis. Am Mittwoch auf Mallorca ist daher ab heute das Militär im Einsatz. Die Soldaten und Soldatinnen sollen etwa den Polizeikräften helfen, die Einhaltung von Straßensperren sicherzustellen oder auch Verkehrskontrollen durchführen. Am Flughafen von Palma wird mit langen Warteschlangen und Chaos gerechnet. Im ORF-Interview nimmt Bundeskanzler Stocker nun Stellung zu seiner Aussage, dass Kinderbetreuung keine Arbeit sei. Er habe damit entgeltliche Arbeit gemeint, so Stocker, der heute in die Türkei reist und in Ankara den türkischen Präsidenten Erdogan trifft. Und der Entminungsdienst des Bundesheers hat allein heuer knapp 13.000 Kilogramm Kriegsmaterial geborgen und verletzt.

0: vernichtet. 300 Einsätze gab es in Niederösterreich. Wie gefährlich dieses alte Kriegsmaterial sein kann, das zeigt der verheerende Brand im Föhrenwald in St. Digiden, den ja ein altes Munitionsteil ausgelöst haben dürfte. Das Radio Niederösterreich-Wetter bringt uns heute wieder ganz viel Sonnenschein.
1: Es kann sich aber auch ein bisschen eintrüben am Nachmittag. Es ziehen im Laufe des Tages ein paar Wolken durch, die auch dichter werden können. Auch einzelne Regenschauer oder Gewitter können dabei sein. Am größten ist die Wahrscheinlichkeit dafür im Bergland und im Weinviertel. Die Temperaturen legen weiter zu und klettern auf hochsommerliche 31 bis 37 Grad. 22 Grad sind es jetzt schon auf der Hohen Wand, 18 Grad aktuell in Allensteig, 13 Grad derzeit in Lunz am See. Morgen scheint dann wieder die meiste Zeit die Sonne. Nur vorübergehend zeigen sich Wolken am Himmel und es wird nicht mehr ganz so heiß bei 28 bis 34 Grad.
0: Shakira, Peter Cornelius, Sheena Easton, Queen, was will man mehr?

0: Guten Morgen, Niederösterreich. Wir garantieren Ihnen, jedes Lied, das Sie bei uns auf Radio Niederösterreich hören, ist das absolute Lieblingslied von irgendjemandem.
1: Ja, hoffentlich sind auch viele Lieblingslieder von Ihnen dabei. Jetzt im Sommer fragen wir prominente Radio Niederösterreich-Hörerinnen und Hörer, welche Lieder Ihnen besonders gut gefallen.
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0: Barbara Kalich, sie mag die Musik der 80er besonders gern.
3: Also bei mir geht nichts ohne David Bowie. Ich bewundere diesen Menschen, er hat einen Tag nach mir Geburtstag und er ist einfach der Größte. Und seine ganze Einstellung, wurscht was er gesagt hat, wie er gelebt hat, also David Bowie ist the one and only.
1: Opernsänger Clemens Unterreiner, der hört gern Udo Jürgens.
4: Ich bin auch Udo Jürgens ein paar Mal begegnet. Ich habe ihn wahnsinnig geschätzt und er hat auch Oper geliebt und hat unsterbliche Songs komponiert. Das war wirklich so ein Vollblutmusiker, ein großartiger Mensch, auch mit seinen Texten.
0: Und Roman Messner von Edmund hat uns erzählt, dass er bei einem seiner Lieblingslieder einmal einen Autounfall gehabt hat.
5: Nichts Tragisches, es ist keiner verletzt worden, aber der Unfall ist passiert, wie ich es auf Radio Niederösterreich in Peter Cornelius mit Du Entschuldige Candy gespielt habe. Ich war mit meinem Neffen am Weg zum Biller, dass wir noch Müsli kaufen fürs Frühstück. Sie waren damals 6 Jahre alt. Und ich sage, schau Elias, das ist das Haus von Peter Cornelius, was wir gerade hören. Und das Auto von mir bremst und ich fahre ihm hinten rein, weil ich nach links geschaut habe, wo der Peter Cornelius war. Und ja, das ist die Geschichte zum Peter Cornelius. Nichts passiert, nur Sachschaden, aber ja, danke Peter.
0: Also Roman, falls du jetzt zuhörst, gerade wieder mit dem Auto unterwegs bist, bitte vorsichtig fahren, wir spielen gleich wieder Peter Cornelius.
1: Und welche Lieder im Leben von Jazzkitty eine ganz besondere Rolle spielen, das erzählt sie uns in dieser Woche kurz nach 8. Bei der Jazzkitty sind es vor allem österreichische Hits, die ihr viel bedeuten. So viel können wir schon sagen.
0: Und jetzt Peter Cornelius, Du Entschuldige, Candy. Lieblingslied von Roman Messner von Edmund.

0: das Beste aus Österreich. Und der Blick auf die Straßen für diese Woche, das kann ganz schön anstrengend werden für Pendlerinnen und Pendler, die öffentlich unterwegs sind.
1: Ja, für gut einen Monat sind jetzt 3 Verbindungen wegen Bauarbeiten von Wien ins Weinviertel unterbrochen. Die Nordwestbahn bis Jedlersdorf, die Laa-Ostbahn bis Gerersdorf und die Nordbahn bis Süßenbrunn. Da heißt es dann jeweils umsteigen in den Schienenersatzverkehr.
0: Gute Fahrt mit Shakira. You

0: Einen wunderschönen guten Morgen am Montag. Wir starten in die fünfte Woche der Radio Niederösterreich Sommertour. Wo sind wir in dieser Woche, Simon?
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Die größten Hits aller Zeiten für einen guten Start in den Tag. Es ist Montag, 4 Minuten noch bis 7, dann gibt es die wichtigsten Infos nach Gloria Gaynor. Guten Morgen.

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4: Einen schönen guten Morgen am Montag im Journalstudio. Eva Klein, es ist der 10. August.
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4: Schönen guten Morgen. Kinderbetreuung ist Arbeit, sagt Bundeskanzler Stocker bei uns im Interview und versucht damit die Wogen zu glätten. Und Cybercrime-Experten dringend gesucht an der FH Wiener Neustadt. Gibt es einen neuen Lehrgang dazu? Das Wetter kurz und bündig heiß. Bundeskanzler Christian Stocker hat jetzt zum ersten Mal in einem Interview Stellung bezogen, nach der Aufregung um seine Aussage zur Kinderbetreuung, die nicht abebbt. Er hat ja bei seiner Sommertour in Salzburg gesagt, dass Kinderbetreuung keine Arbeit sei. Im ORF-Interview sagt er jetzt dazu:
6: Gemeint habe ich entgeltliche Lohnarbeit. Natürlich ist Kinderbetreuung und Erziehung viel Arbeit, mühsam, anstrengend, herausfordernd, sehr oft aber auch sehr schön. Und mir geht es darum, dass man nicht so materialistisch die Dinge betrachtet, sondern ein wenig idealistischer. Und ich will die Leistungen der Frauen, der Eltern, aller, die sich um Kinder bemühen, keineswegs schmälern. Ich weiß, wie wertvoll dieser Beitrag nicht nur für die Familien, sondern für die gesamte Gesellschaft in Österreich ist,
4: sagt Bundeskanzler Stocker von der ÖVP. Cyberkriminalität nimmt rasant zu, das zeigen auch die Zahlen der aktuellen Kriminalstatistik. Die Polizei sucht da Experten und Expertinnen und diese werden jetzt in einem neuen Lehrgang an der FH Wiener Neustadt ausgebildet. Tobias Hollerer.
7: Der neue Lehrgang beschäftigt sich mit allen Facetten von computerunterstützten Straftaten, sagt der Leiter der Fakultät Sicherheit an der FH Wiener Neustadt, Michael Fischer.
8: Die Entwicklungen im Bereich Cybercrime sind natürlich sehr dynamisch. Unsere Strafverfolgungsbehörden haben hier natürlich massive Probleme, die richtig Damen und Herren für diesen Bereich zu finden.
7: Deshalb lernen die Lehrgangsteilnehmer etwa, wie man Computersysteme schützt, wie Täter vorgehen und wie man digitale Spuren sichert. Der Vortragende Jürgen Lorenz sagt:
9: Der Cybercrime-Absolvent sollte einen Angriff vom Entstehungsprozess her bis zur Analyse, zum Nachweis bringen.
7: Im Lehrgang werden reale Hackerangriffe simuliert.
4: Brand aus, heißt es nach 5 Tagen im Föhrenwald in St. Egiden. Die Feuerwehr hält aber noch sicherheitshalber Brandwache. Ausgelöst wurde das verheerende Feuer vermutlich durch alte Munitionsteile. Simon Bamberger, der Entminungsdienst des Bundesheeres vernichtet jährlich tausende Kilogramm Kriegsmaterial. Heuer waren es knapp 13.000 Kilo.
10: Über 600 Einsätze hat es für den Entminungsdienst des Bundesheers heuer bereits gegeben. Knapp die Hälfte davon in Niederösterreich. Hier musste im Jahr 2026 schon 296 Mal Kriegsmaterial entschärft werden. Besonders viel war es zuletzt im Juli. Das Bundesheer warnt eindringlich davor, verdächtige Fundstücke zu berühren oder zu bewegen. Diese müssten jedenfalls professionell entschärft werden, da Alterungsprozesse die historische Munition extrem empfindlich und unberechenbar machen können. Wer auf potenziell gefährliche Gegenstände stößt, sollte den Fundort sofort absichern, Abstand halten und den Polizeinotruf wählen. In weiterer Folge wird dann der Entminungsdienst des Bundesheers zur gefahrlosen Bergung und Beseitigung verständigt.
4: Auf der Deponie am Ziegelofen in St. Pölten ist die Sanierung angelaufen. Nach dem Skandal vor 2 Jahren, als rauskam, dass dort jahrelang illegal Müll abgelagert wurde, muss der Betreiber den betreffenden Bereich der Deponie unter Aufsicht räumen. Die Sanierung wird ein paar Jahre dauern. Parallel dazu läuft auch ein gerichtliches Strafverfahren gegen den Betreiber der Mülldeponie. Heute Abend beginnen im Fernsehen die ORF-Sommergespräche, den Auftakt zur traditionellen Interviewserie mit den Chefinnen und Chefs der 5 Parlamentsparteien macht Grünen-Sprecherin Leonore Gewessler. Und die Fragen stellt zum 2. Mal Moderatorin Simone Striebel, berichtet Julian Paschinger.
11: Für Politikinteressierte ist es einer der Höhepunkte des Jahres. Die ORF-Sommergespräche finden heuer in einem Jahr ohne große Wahlen, aber mit großen Politversprechen statt, sagt Moderatorin Simone Striebel.
12: Es ist ein Sommer der Entscheidungen. Abstimmungen. Heuer entscheidet es sich, ob Reformvorhaben in Österreich auch gelingen. Und das wird auch großes Thema bei den Sommergesprächen sein. Einerseits bei der Regierung, aber auch welche Lösungen die Oppositionsparteien haben.
11: Die Sommergespräche sind ein Höhepunkt des politischen Sommers, sagt Sendungschef Alexander Sattmann.
13: Gerade in turbulenten Zeiten wie jetzt ist es einfach gut, so ein Format zu haben, wo man Gespräche vertiefen kann, wo man über jene Themen sprechen kann, die Österreicherinnen und Österreicher wirklich bewegen.
11: Aus Kostengründen finden die Sommergespräche erneut in der ORF-Zentrale in Wien statt.
4: Das Radio Niederösterreich Wetter heute sehr heiß und nicht ganz ungetrübt.
14: Der Sonnenschein überwiegt, diesmal ziehen im Laufe des Tages aber auch Wolken durch, die vorübergehend dichter sein können. Auch ein Regenschauer oder Gewitter kann sich bilden, am größten ist die Wahrscheinlichkeit dafür im Bergland und im Weinviertel. Die Temperaturen legen weiter zu heute und klettern auf hochsommerliche 31 bis 37 Grad. Aktuell sind es 19 Grad in Wiener Neustadt und St. Pölten, 18 in Amstetten und Poisdorf, im Waldviertel in Zwettl noch deutlich frischer, da haben wir aktuell 12 Grad. 23 Grad sind schon in Salzburg, 21 in Linz, 20 in Eisenstadt, Bregenz und Graz, 19 in Wien und Klagenfurt und 18 derzeit in Innsbruck. Morgen scheint die meiste Zeit die Sonne, nur vorübergehend zeigen sich Wolken am Himmel und es wird nicht mehr ganz so heiß, bei 28 bis 34 Grad.
4: 7.05 Uhr ist es, Radio Niederösterreich mit dem schnellsten Verkehrsservice im Land. Bitte passen Sie auf der A1.
14: Auf der Westautobahn Richtung Salzburg bei St. Pölten Süd liegen große Reifenteile mitten auf der Fahrbahn. Der Streckendienst ist informiert und auf der Zufahrt. A3 Südostautobahn Richtung Wien zwischen Pottendorf und Ebrechtsdorf West brauchen Sie im Baustellenbereich derzeit eine Viertelstunde länger und Behinderungen gibt es jetzt für gut einen Monat bei den Öffis, bei den ÖBB. Da sind ab heute 3 Verbindungen ins Weinviertel von Wien wegen Bauarbeiten unterbrochen. Die Nordwestbahn bis Jedlersdorf, die Laa Ostbahn bis Gerersdorf und die Nordbahn bis Süßenbrunn. Ersatzweise sind Busse unterwegs.
4: Schnell wieder zurück zu

0: sensationeller Musik. Schönen guten Morgen, Phil Collins auf Radio Niederösterreich. Wunderschönen guten Morgen und gutes Aufstehen. Rein in die neue Woche mit Simon Baumberger.
1: Guten Morgen.
0: Und mir, Jenny Frank.

0: Na, noch ein bisschen kleine Augen in der Früh. Schönen guten Morgen. Das war ein Wochenende, an dem in Niederösterreich viel, viel, viel gefeiert worden ist.
1: 80 Jahre Sportclub Enzersfeld zum Beispiel, 50 Jahre Minigolfclub Grumau, Volkstanzfest in Raps an der Theier und jede Menge Feuerwehrfeste, zum Beispiel in Breinsbach, Hochleiten, Schönberg und im Schneebergdörfel bei Buchberg am Schneeberg.
0: Und ein Feuerwehrfest hat es auch in Herzogbierbaum bei Großmugl im Weinviertel gegeben. Die Feuerwehr dort ist eine der Gewinnerinnen der Radio Niederösterreich Feuerwehr Challenge. Man hat das Fest gleich für ein wirklich wichtiges Anliegen genutzt. Ein Feuerwehrkamerad ist nämlich an Leukämie erkrankt. Jetzt werden geeignete Stammzellenspenderinnen oder Spender gesucht, Kommandant Peter Gamsjäger.
2: Wir pushen heuer natürlich diese Spendenaktion, diese Typisierungsaktion für Stammzellen, weil wir wollen ganz einfach so viele Leute typisiert haben. Vielleicht ist ein Match dabei und wir können ihn retten.
0: Ein einfacher Wangenabstrich, der Leben retten kann. Alle zwischen 16 und 45 sollen und dürfen mitmachen. Die nächste Typisierungsaktion, vielleicht wollen ja auch Sie dabei sein, ist am Freitag ab 15 Uhr im Feuerwehrhaus in Korneuburg. Einen schönen guten Morgen und jetzt langsam das Wochenende abstreifen und wir sind wieder in der neuen Arbeitswoche. Guten Morgen, 10. August.

0: Basisrat in Niederösterreich. 7.18 Uhr ist es. Sie wollen mit Tanja Kasemeier einmal persönlich über das Wetter reden? Überhaupt kein Problem. Dann einfach heute nach Gas am Kamm fahren. Wir starten in Sommertour Woche Nummer 5. Heute ist Tanja Kasemeier in Gas am Kamp.
1: Eine Gemeinde, die zur Zeit der Babenberger sogar kurzzeitig einmal Regierungssitz von Österreich war.
0: Unser Sommertour-Reporter Robert Morawetz war auch schon dort und hat drei Dinge gesammelt, die Gars einzigartig machen.
2: Erstens die Opernfestspiele.
3: Madama Butterfly stand heuer bis Anfang August hier am Programm. Und auch im kommenden Jahr gibt's ein Werk von Giacomo Puccini zu sehen, La Bohème. Bianca Edlinger ist Geschäftsführerin der Oper Burg Gars.
4: Anders zu vielen anderen Spielstätten ist, dass wir das größte unverstärkte Open-Air-Festival Österreichs sind. Wir spielen immer unverstärkt, weder das Orchester noch unsere Solisten und Solistinnen sind verstärkt, auch der Chor nicht, und es ist einfach die Akustik in diesem historischen Ambiente, das uns einzigartig macht.
2: Zweitens, der älteste Tennisclub Niederösterreichs.
3: Im Jahr 1897 wurde der Garser Tennisclub gegründet. So konnte der Tennisschläger damals auf einem Platz geschwungen werden. Aufgrund der regen Teilnahme folgte recht bald der Ausbau eines zweiten Tennisplatzes. Ein historisches Ereignis fand im Jahr 1912 statt. Das erste Tennisturnier Österreichs.
2: Drittens, die Sage vom Schimmelsprung.
3: Es gab vor rund 1000 Jahren immer wieder Belagerungen von Burgen. Angeblich haben sich auch Tempelritter hier verschanzt. Einer davon war Ritter Wolfram, erzählt Elisabeth Sachs-Freudenschuss. Sie sammelt Sagen rund um Gars.
5: Damals war eine sehr kriegerische Zeit. Ein Ritter hat den anderen belagert, wollte seinen Besitz haben. Unserem Ritter Wolfram, der auf der Burg Tummenove saß, ging es genauso. Er wurde von einem anderen Ritter belagert und er wollte der Gefangennahme entgehen und ist dabei als letzter Ausweg mit seinem Schimmel ins Tal gesprungen und ist dort zerschellt liegen geblieben.
0: Solange unser Sommertourbus nicht dort liegen bleibt, der hat ja dann noch eine weitere Strecke und muss dann noch die nächsten Orte woanders hinfahren. Tanja Kasemeier freut sich heute, wenn Sie vorbeischauen, direkt am Hauptplatz in Gas am Kamp um 13 Uhr. Geht's los? Großartige 80er im Ohr. Bobby Farin. Schönen guten Morgen auf Radio Niederösterreich. 7.20 Uhr ist es.

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1: Don't worry, be happy. 8:05. Die richtige, die richtige Lotto-Reihe, die Zahl hat keiner gehabt. Es gibt einen 4-fach-Jackpot nächste Woche.
2: Das wären die Zahlen gewesen. 12, 16, 31, 34, 37, 39 und die Zusatzzahl 36. 12, 16, 31, 34, 37, 39 und die Zusatzzahl 36.
1: Immerhin 7 Fünfer mit Zusatzzahl hat es gegeben und die kriegen jeweils 26.000er. Dann schauen wir zum Joker.
2: Auch den hat keiner richtig gehabt, da gibt es einen Jackpot am Mittwoch. Die Zahlen wären gewesen 807317.
1: Alle Angaben wie immer, ohne Gewähr. In Kürze ist es halb.

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5: Schönen guten Morgen, 7.30 Uhr ist es auf den Straßen in Niederösterreich. Kommen Sie jetzt wieder gut voran. Es gibt eine Meldung vom öffentlichen Verkehr.
6: Ab heute sind drei Verbindungen ins Weinviertel wegen Bauarbeiten unterbrochen. Die Nordwestbahn bis Jedlersdorf, die Lahr-Ostbahn bis Gerersdorf und die Nordbahn bis Süßenbrunn. Ersatzweise sind Busse unterwegs. Das Ganze dauert bis 6. September.
5: Eine gute Fahrt. 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
7: Schönen guten Morgen. Immer öfter sind Passagierflugzeuge verspätet. Das zeigen die Zahlen der Agentur für Passagier- und Fluggastrechte. Heuer sind bereits 5.000 Anträge eingegangen, doppelt so viele wie letztes Jahr um diese Zeit. Und was für Rechte Sie dann haben, das hören Sie im Radio Niederösterreich Journal um 8. Brand aus nach dem verheerenden Brand im Föhrenwald in St. Egiden. 5 Tage hat das Feuer hunderte Einsatzkräfte auf Trab gehalten. Jetzt hält die Feuerwehr noch Brandwache. Auslöser dürfte ein Munitionsteil aus dem Zweiten Weltkrieg gewesen sein. Und in der Bundesliga sind der LASK und Rapid nach der zweiten Runde ohne Punkteverlust. Die Linzer gewinnen bei der Wiener Austria 2:0 und stehen an der Tabellenspitze ohne ein einziges Gegentor.
5: Die Ventilatoren schon mal in Stellung bringen. Heute wird es wieder sehr heiß.
6: Es gibt ganz viel Sonne. Diesmal ziehen im Laufe des Tages aber auch ein paar Wolken durch, die vorübergehend dichter sein können. Auch ein Regenschauer oder Gewitter kann dabei sein, am ehesten im Bergland und im Weinviertel. Die Temperaturen, die legen weiter zu auf 31 bis 37 Grad. Morgen dann nicht mehr ganz so heiß, bei 28 bis 34 Grad. Dazu scheint die meiste Zeit die Sonne. Nur vorübergehend zeigen sich Wolken am Himmel.
5: Jetzt eine Runde spazieren gehen draußen oder schon mit dem Radl fahren oder schon laufen gehen. Wir begleiten Sie. Guter Beat dazu, Christina Stürmer, Millionen Lichter.

0: Wissen. 7.38 Uhr, einen schönen guten Morgen. Hibbelig, kribbelig, die Aufregung steigt. Kinder sind kaum noch zu bremsen. Nur noch 4 Wochen, dann beginnt für 18.000 Zwerge die Schule und der allererste Schultag wartet.
1: Dafür braucht man natürlich eine Schultasche. Die erste Schultasche, an die erinnert man sich ein Leben lang.
2: Ich glaube, da war gar viel drauf.
3: So ein rosaner Rucksack mit Einhörnern.
2: Also mit Gespenster und Häusern und so eine schöne Schultasche halt.
0: Ich meine, war irgendwie lila, mehr weiß ich nicht mehr. Aber gut, weißt du deine noch?
1: Ich glaube, das war irgendwas mit so einem Aquarium mit Fischen drauf.
0: Das
1: kann man jetzt auch nicht mehr so genau dran erinnern, ist doch schon 20 Jahre her mittlerweile.
0: Ja, einige Erstklässler haben ihre Schultasche schon vom Osterhasen bekommen, die steht schon zu Hause. Und andere stehen jetzt im Geschäft und haben die Qual der Wahl.
4: Für mich ist die Qualität einer Schultasche wichtig und für meine Tochter ist eher das Aussehen wichtig.
5: Ich will, dass meine Schultaschen schön ausschaut, aber auch es sollte für eine passen und sie soll praktisch sein.
4: Die guten Schultaschen sind relativ teuer, aber ich habe meiner Tochter eine gute Schultasche gekauft.
0: So, eine gute, eine teure. Ist das dann besser? Je teurer, desto besser. Das wollen natürlich viele wissen, die jetzt eine Schultasche kaufen wollen. Christian Undeutsch vom Verein für Konsumenteninformation hat Schultaschen getestet und weiß, dass der Preis über die Qualität tatsächlich nur wenig aussagt.
6: Der Preis-Leistungssieger war sogar ein vergleichsweise günstiges Modell. Diese Schultasche hat zwar einige kleinere Schwächen bei der Sichtbarkeit und der Wasserdichtheit gehabt, allerdings hat es insgesamt doch zu überzeugen gewusst. Umgekehrt haben aber auch einige der teureren Schultaschen nicht in allen Testbereichen Bestwerte erreicht.
1: Testsieger in Sachen Preis-Leistung war übrigens eine getestete Schultasche von Oxybag.
0: Worauf man beim Kauf achten sollte und warum die junge Trägerin oder der Träger der Schultasche auch dabei sein sollte beim Aussuchen, das hören Sie heute am Vormittag nach 10 Uhr bei Alice Herzog. Einen schönen guten Morgen.

Jeder Hit ist von irgendwem ein Lieblingssong bei uns auf Radio Niederösterreich. Wir spielen die größten Hits aller Zeiten. Udo Jürgens ist der Lieblingssänger von Opernsänger Clemens Unterreiner. Der Udo Jürgens kommt jetzt und die Jazz-Gitti verrät uns in der nächsten Stunde, was sie auf Radio Niederösterreich am liebsten hört. Schönen guten Morgen!

0: Oder soll's vielleicht doch ein Keks sein?
1: Wunderschönen guten Morgen um 7.46 Uhr. Der Blick auf die Straßen ist soweit wieder ganz gut. In Niederösterreich kommen sie gut voran beim öffentlichen Verkehr. Da gibt es heute ein bisschen Geduld zu wahren.
2: Ab heute weitet sich bei den ÖBB die Stammstreckensperre aus. Da sind ab heute für gut einen Monat drei Verbindungen ins Weinviertel von Wien aus wegen Bauarbeiten unterbrochen. Die Nordwestbahn bis Jedlersdorf, die Laa Ostbahn bis Gerersdorf und die Nordbahn bis Süßenbrunn. Ersatzweise sind Busse unterwegs.
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1: Damit schauen wir zum Radio Niederösterreich 5-Tage-Wetter. Hitze, Hitze, Hitze. Auch heute wird es wieder sehr heiß.
2: Aber nicht ganz ungetrübt. Der Sonnenschein überwiegt zwar. Diesmal ziehen im Laufe des Tages aber auch Wolken durch, die vorübergehend ein bisschen dichter sein können. Im Bergland und im Weinviertel kann es auch den ein oder anderen Regenschauer oder Gewitter geben. Die Temperaturen, die klettern auf 31 bis 37 Grad.
1: Auch morgen die meiste Zeit Sonnenschein.
2: Nur vorübergehend zeigen sich Wolken am Himmel. Meistens bleibt es trocken. Kurze Regenschauer sind am Nachmittag im südlichen Bergland nicht ganz ausgeschlossen. Und es wird nicht mehr ganz so heiß. Die Höchstwerte liegen zwischen 28 und 34 Grad.
1: Bisschen Abkühlung dann am Mittwoch, aber es wird immer noch sommerlich.
2: Da hat es unter Anführungszeichen nur mehr 25 bis 30 Grad, scheint aber weiter den ganzen Tag die Sonne und das meist bei strahlend blauem Himmel, also weiterhin Badewetter vom Feinsten.
1: Sonnenschein dann von früh bis spät, auch am Donnerstag.
2: Und ganz ähnlich die Höchstwerte, 25 bis 31 Grad.
1: Und richtig heiß, dann das Wochenende.
2: Nach da jede Menge Sonnenschein und kaum Wolken, am Freitag bis zu 32 Grad am Wochenende, da dürfte es noch einmal einen Peak geben, von der Hitze her, da gibt es bis zu 35 Grad. Nächste Woche, da könnt's dann wieder mal ein bisschen abkühlen, ist aber auch noch nicht ganz sicher.
1: Ab ins Bad, an den See, ans Pool, wo auch immer man's kühl hat. Einen schönen guten Morgen.

0: Manche wissen ganz genau, was sie wollen, wenn es um die Partnerwahl geht.
1: Zähne. Egal, ob sie ersten oder die vierten sind, bitte Zähne. Wenn du dich selber nicht so lieb hast, dass Zähne im Mund hast, kannst du für mich nichts empfinden.
0: Binal. 59 Jahre alt, aus Wien, lernen Sie heute kennen bei Liebesgeschichten und Heiratssachen um 20.15 Uhr. Und für Tobias, 45 Jahre alt, aus Oberösterreich, geht Liebe durch den Magen.
2: Das Schnitzel hat auch was Erotisches. Es ist ein Kunstwerk, finde ich.
3: Wirklich?
2: Ja, es hat gewisse Formen, es hat was Appetitliches. Man will es gleich essen, man will es vernaschen.
0: Dem kannst du was nachempfinden, Simon, oder?
4: Ja, muss man sagen.
0: Was sind sonst noch so die Wünsche der Kandidatinnen und Kandidaten?
1: Wenn der auch schon wieder Wald schaut, kann der Charakter haben, was er will. Ne? Er wird mich nicht kennenlernen.
5: Also ich glaube, dass ich ein guter Zuhörer bin.
6: Dass man sagt, okay, ein Anruf und wir packen uns zusammen und man fährt nach Salzburg, wie man es früher gehabt hat, auf einen Café. Dass man sowas nicht kilometerlang und tagelang vorplant.
7: Und das sage ich Ihnen gleich, Frau Horowitz, ich suche einen Liebhaber.
8: Wird notiert, Gitti.
0: Also vielleicht ja auch das Match Ihres Lebens dabei. 20.15 Uhr, ORF 2 heute. Liebesgeschichten und Heiratssachen. Guten Morgen.

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1: Schönen guten Morgen am Montag im Journalstudio Eva Klein. Es ist der 10. August.
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1: Immer öfter haben Flüge Verspätung. Welche Rechte sie dann haben, das hören Sie gleich. Und ab heute sind wichtige Schnellbahnverbindungen ins Weinviertel gesperrt. Das Wetter, heiß wird's wieder. Schönen guten Morgen. Bei der Agentur für Passagier- und Fluggastrechte sind heuer bereits 5000 Anträge eingelangt, weil die jeweiligen Flüge verspätet waren. Das sind doppelt so viele Anträge wie im Vergleichszeitraum des Vorjahres. Beate Tomasovic, in welchen Fällen hat man denn Anspruch auf Entschädigung?
3: Ist der Abflug 2 Stunden verspätet, dann muss die Fluglinie Snacks und Erfrischungen bereitstellen. Ist der Flug bei der Ankunft mindestens 3 Stunden verspätet, dann hat man Anspruch auf Entschädigung. Bei Kurzstrecken bis 1500 Kilometer sind das 250 Euro, bei Langstreckenflügen über 3500 Kilometer sind es sogar 600 Euro. Entschädigung gibt es aber nur, wenn die Fluglinie für die Verspätung verantwortlich ist. Schnee, Gewitter oder ähnliches, das gilt als höhere Gewalt und da gibt es keine Entschädigung.
1: Und was muss man tun, um diese Entschädigung auch zu bekommen?
3: Zuerst muss man seine Ansprüche bei der Fluglinie geltend machen. Zahlt die dann aber trotzdem nicht, dann kann man sich an die Schlichtungsstelle des Bundes, die Agentur für Passagier- und Fahrgastrechte, wenden. Die Expertinnen dort kümmern sich dann gratis um alles Weitere.
1: Auf der Deponie am Ziegelofen in St. Pölten ist die Sanierung angelaufen. Der Skandal vor 2 Jahren war riesig, als Greenpeace aufgedeckt hat, dass auf dieser Deponie jahrelang illegaler Müll gelagert wurde. Elisabeth Czaska hat die Details.
4: Hausmüll darf in Österreich seit 17 Jahren nicht mehr direkt deponiert werden, sondern muss vorbehandelt werden. In St. Pölten dürfte aber jahrelang unbehandelter Müll illegal deponiert worden sein. Jetzt muss der betroffene Teil der Deponie vom Betreiber geräumt werden. Seit Mai sind bereits mehrere tausend Tonnen Abfall ausgehoben worden und in die mechanisch-biologische Abfallbehandlungsanlage transportiert worden. Dort befindet sich dann das Material zur Nachbehandlung, ehe es wieder deponiert werden darf. Eine Deponieaufsicht ist ständig vor Ort. Die Behörde, also die technische Abfallaufsicht des Landes, prüft einmal pro Woche die Räumung. Laut Landesregierung soll die Sanierung bis Ende 2029 abgeschlossen sein. Parallel dazu läuft ein gerichtliches Strafverfahren gegen den Betreiber der Mülldeponie.
1: Cyberattacken nehmen zu. Immer öfter sind Firmen oder öffentliche Einrichtungen davon betroffen. Für die Polizei ein schwieriges Feld. Experten und Expertinnen werden daher dringend gesucht. An der FH Wiener Neustadt gibt es nun einen neuen Lehrgang dazu. Fakultätsleiter Michael Fischer sagt:
5: Die Entwicklungen im Bereich Cybercrime sind natürlich sehr dynamisch. Unsere Strafverfolgungsbehörden haben hier natürlich massive Probleme, die richtigen Damen und Herren für diesen Bereich zu finden.
1: Deshalb lernen Lehrgangsteilnehmer etwa, wie man Computersysteme schützt, wie Täter vorgehen und auch wie man digitale Spuren sichert, sagt Fischer. Mühsam wird es ab heute für tausende Pendlerinnen und Pendler in Wien, denn ab morgen sind wichtige Schnellbahnverbindungen ins Weinviertel wegen Bauarbeiten gesperrt. Das gilt natürlich ab heute, Bernhard Walter.
6: Mit der Nordwestbahn bis Jedlersdorf, der Lahr-Ostbahn bis Gerersdorf und der Nordbahn bis Süßenbrunn sind gleich 3 wichtige Anschlussverbindungen von Wien nach Niederösterreich bis 6. September unterbrochen. Grund sind Arbeiten für ein digitales Zugsicherungssystem. Ersatzweise sind Busse unterwegs. Ebenfalls noch bis Ferienende gesperrt bleibt die Stammstrecke zwischen Wien-Praterstern und Floridsdorf. Danach, am 7. September, beginnt die Sanierung zwischen Hauptbahnhof und dem Praterstern, die bis Herbst 2027 dauern wird.
1: Und in der Fußball-Bundesliga sind der LASK und Rapid nach der 2. Runde noch ohne Punkteverlust. Die Linzer gewinnen bei der Wiener Austria 2:0 und stehen makellos an der Tabellenspitze. Martin Lang.
7: Hocheffizient präsentiert sich das Team von Meistertrainer Didi Kübauer beim 2:0-Sieg gegen die Wiener Austria. Die Linzer haben 2 Spiele, 2 Siege, 0 Gegentore.
8: Wir müssen alles sehr sachlich betrachten. Also so ist es nicht, dass alles gut auf was glänzt. Also wir müssen schon unser Spiel noch verbessern.
7: 6 Punkte hat auch Rapid durch ein 2:1 in Ried. Insgesamt gewinnen die Hütteldorfer zum Saisonstart 6 Spiele, Torhüter Niklas Hedl.
9: Ja, macht Spaß zurzeit, auch wenn wir wissen, dass von der Leistung her noch mehr geht.
7: Der WRC und Salzburg haben mit einem 1-1 4 Punkte und mit dem 0-2 gegen den LASK ist die Wiener Austria letzter zum Ligastart. Ein aberkanntes Tor mit Abseitslinientechnik verärgert Austria-Trainer Hell.
10: Der Linie vertraue ich nicht. Da können wir 100 Mal sagen, das ist kalibriert, aber ich muss es akzeptieren.
7: Austria und Hartberg sind am Tabellenende noch Tor- und punktelos.
1: Das Radio Niederösterreich-Wetter, sehr heiß wird es heute und nicht ganz ungetrübt.
11: Bei uns in St. Pölten zieht es auch gerade ein bisschen zu, der Sonnenschein überwiegt heute generell. Im Laufe des Tages ziehen aber auch ein paar Wolken durch, die auch dichter sein können. Und auch einzelne Regenschauer oder Gewitter können dabei sein, am ersten im Bergland und im Weinviertel. Die Temperaturen legen weiter zu und klettern auf 31 bis 37 Grad. Der aktuelle Blick aufs Thermometer, 23 Grad hat es gerade in Wiener Neustadt, 22 in Gänserndorf, 21 in St. Pölten, 20 in Krems, 19 in Waldhofen an der Ips, 22 Grad sind es in Wien, Eisenstadt und Linz und 21 Grad aktuell in Graz. Morgen scheint dann wieder die meiste Zeit die Sonne, dort gibt es nur vorübergehend Wolken am Himmel und es wird nicht mehr ganz so heiß, bei 28 bis 34 Grad.
1: 8:06 Radio Niederösterreich mit dem schnellsten Verkehrsservice im Land. Sie haben es gerade im Journal gehört, beim öffentlichen Verkehr kann es heute Verzögerungen geben.
11: Genau, ab heute sind eben 3 Verbindungen von Wien ins Weinviertel wegen Bauarbeiten unterbrochen. Da sind ersatzweise Busse unterwegs und eine Baustellenmeldung gibt es auch noch eine neue, die B38, die Böhmerwaldstraße. Die Straße ist entlang Schlag wegen Bauarbeiten gesperrt. Der Verkehr wird umgeleitet. Das Ganze dauert bis 21. August.
1: Gute Fahrt.
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1: Hallo, hallo und gutes Sommerfrühstück wünsche ich Ihnen mit Äpfeln und Birnen aus dem Garten und Paradeisern und Gurken und allem, was das Herz so begehrt. Und die Sommerklänge, die gibt's von uns. Let's Humphrey Singers gleich nach Mo, Send Me Roses. Schönen guten Morgen.

0: die größten Hits aller Zeiten. Da sind auch viele Lieblingshits der Stars mit dabei. Und die Jazz-Gitte dreht immer lauter, wenn sie Radio Niederösterreich hört, bei einem Mann, mit dem sie schon viel erlebt hat.
1: Und ich war auch mit dem Georg Danzer im Bett.
0: Die ganze Geschichte dazu gibt's gleich nach Tainted Love und Lou Bega. This is Mambo Number 5.

0: Song, ein Lieblingssong von irgendjemand. Und jetzt ist die Jazz-Kitty dran.
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0: In dieser Woche dreht sich alles um Austropop und wir schauen hinter die Kulissen mit der Jazz-Kitty, die kennt ja wirklich alle persönlich. Guten Morgen!
2: Guten Morgen, Jenny.
0: Einer deiner Lieblingskünstler des Austropop ist ganz eindeutig Georg Danzer.
2: Der Schurli, das war ein Mensch. Also nicht nur auf der Bühne, sondern der war privat da. Und ich war auch mit dem Georg Danzer im Bett, ist aber nichts passiert, weil das war ein Video für, also ich beim Angriff, ich mache ein Video mit dem Bastler, ob er kommt und klar ist er gekommen.
0: Für ein Musikvideo war das also. Den Danzer, den hast du schon gekannt, bevor er eigentlich so richtig berühmt geworden ist, oder?
2: In meinem allerersten Lokal, wo ich war, auf der Heiligenstädter Straße, das Café Zuckerl, da war er mal, da ist gerade der Nackerte rausgekommen. Gell? Der Schuli hat damals gesagt, ich glaube, der hat ja einen erlernten Beruf auch gehabt, also nicht nur Künstler. Und der hat gesagt, jetzt, wenn das nichts wird, dann pfeift er drauf. Und ist aber was geworden, der Nackerte von Marvelka.
0: Na, und ist der Nackerte jetzt dein Lieblingshit von ihm oder ist es ein anderer Song?
2: Hupfengatsch, weil das habe ich auch gecovert. Hupfengatsch und Schlagerwöhn, aber du mich da nicht gewöhnt.
0: Na, dann singen wir alle mit.

0: Radio Niederösterreich Lieblingslied, der Chess-Kitty auf Radio Niederösterreich. Selbstverständlich, wo auch sonst. 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
2: Guten Morgen Niederösterreich um 8.30 Uhr. Soweit geht's ganz gut. Auf den Straßen vom öffentlichen Verkehr gibt's heute eine wichtige Meldung.
3: Heute sind drei Verbindungen von Wien ins Weinviertel wegen Bauarbeiten unterbrochen. Die Nordwestbahn bis Jedlersdorf, die Laa Ostbahn bis Gerersdorf und die Nordbahn bis Süßenbrunn. Das Ganze geht bis zum Ferienende. Ersatzweise sind Busse unterwegs.
2: Eine gute Fahrt. 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
4: Nach Jahren des Lehrermangels in bestimmten Fächern und Regionen dürfte sich die Lage im nächsten Schuljahr weiter entspannen. Bildungsminister Wiederkehr zeigt sich vor dem Schulstart im September optimistisch. Ein Großteil der ausgeschriebenen Stunden sei besetzt. Der Trend insgesamt so positiv wie lange nicht, heißt es aus dem Bildungsministerium. Russland dürfte weit mehr nordkoreanische Soldaten im Krieg gegen die Ukraine einsetzen als angenommen. Der ukrainische Präsident Selenskyj spricht von bis zu 50.000 Nordkoreanern. Im Vorjahr hatten sich schätzungsweise 15.000 Nordkoreaner auf der Seite Russlands am Krieg beteiligt. Und am Mittwoch lohnt sich der Blick nach oben besonders, denn dann erwartet uns eine partielle Sonnenfinsternis und in derselben Nacht auch der Höhepunkt des alljährlichen Sternschnuppenregens, die Perseiden, in der zweiten Nachthälfte ab Mitternacht Richtung Osten zu sehen.
2: Das Radio Niederösterreich-Wetter. Sehr, sehr heiß heute und nicht ganz ungetrübt.
3: Der Sonnenschein überwiegt zwar, diesmal ziehen aber im Laufe des Tages aber auch einige Wolken durch, die vorübergehend dichter sein können. Auch Regenschauer oder Gewitter können sich bilden, am ehesten im Bergland und im Weinviertel. Die Temperaturen legen weiter zu und klettern auf 31 bis 37 Grad. Morgen zumindest eine Spur kühler bei 28 bis 34 Grad. Dazu scheint die meiste Zeit die Sonne. Wolken gibt es dann nur vorübergehend.
2: Gutes Ankommen in der Arbeit oder genießen der wohlverdienten Urlaubswoche. Wir sind bei Ihnen, Simon Baumberger.
3: Guten Morgen.
2: Und ich, Jenny Frank. Guten Morgen.

0: 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Einen schönen guten Morgen und Gratulation an Extremsportler Michael Strasser. Er hat es geschafft. Innerhalb weniger Tage hat er den höchsten Berg jedes Bundeslandes bestiegen. Das war Strassers Herausforderung bei den Seven Summits Austria.
1: Der Extremradsportler aus Trautmannsdorf hat es wieder mal allen gezeigt und dabei sogar einen Rekord aufgestellt, mit dem er so gar nicht gerechnet hat eigentlich. Er hat nämlich die Berge in Rekordzeit alleine bewältigt, unsupported, also ohne ein Team im Hintergrund.
0: Michael Strasser, da kannst du jetzt sehr, sehr, sehr zufrieden sein und passiert ist Gott sei Dank auch nichts.
2: Mir tut nichts weh, ich habe keine Verletzungen, ja, ich habe ein paar Kratzer, ein paar Schürfungen, aber das ist nicht der Rede wert.
3: Sehr wohl der Rede wert ist, dass Strasser 4 Tage, 4 Stunden und 40 Minuten für die 7 Gipfel benötigt. Warum 7? Weil der Großglockner und der Dachstein jeweils 2 Bundesländer umfassen. Was war für Strasser die größte Challenge?
2: 100 Stunden den Fokus zu behalten, also Fokus, Fokus. Bin Dachstein am Mitternacht aufgestanden, um 12:30 los. Und zu wissen, wann ich runterkomme, wird es noch immer finster sein. Da hat schon nichts passieren dürfen.
3: 3 Stunden Schlaf pro Tag, mehr gönnt sich Strasser während seines Abenteuers nicht.
2: Wenn ich noch weniger schlafe als 3 Stunden, dann kann ich halt die körperliche Leistungsfähigkeit nicht mehr abrufen und dann kriegt man weiche Birne und kann keine richtigen Entscheidungen mehr treffen.
3: Die Gipfel erklimmt Strasser zu Fuß, die 1000 Kilometer dazwischen sitzt er auf dem Rad, Pausen werden nur im Notfall eingelegt.
2: Man kommt bei so schönen Hütten vorbei, aber man kann nicht stehen bleiben und einfach schnell einen Kuchen essen, weil das bedeutet, dass man wo 10 Minuten verliert, schon ein bisschen zach.
3: Warum tut man sich das also an? Für Momente wie diesen.
2: Ich bin irgendwo durchs Burgenland geradelt, 1:30 in der Nacht und auf einmal höre ich von der Weiden schon Musik. Da sind ein Auto voll Leute gestanden, die halt Party gemacht haben und auf mich gewartet haben, bis ich vorbeikomme.
3: Mindestens genauso schön ist die Zielankunft in Wien.
2: Ja, brutal geil. Es sind dann wirklich fast bei jeder Ampel Leute gestanden, die auf mich gewartet haben und mich angefeuert haben mit Plakaten. Das war schon richtig cool.
3: Was Strasser jetzt als nächstes vorhat?
2: Ich möchte jetzt an alles denken, aber sicher noch nicht ans nächste Projekt.
3: Ja, viel lieber hüpft Strasser jetzt ins Wasser, denn während er auf Gipfeljagd gegangen ist, hat sein älterer Sohn zu Hause schwimmen gelernt.
0: Schwimmen ist das Einzige, was sinnvoll ist bei diesen Temperaturen. Ja, wir kriegen auch heute wieder bis zu 37 Grad. Jedenfalls ist es ja, begeisternd, was wir für beeindruckende Menschen in Niederösterreich haben.
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0: Und die beste Musik haben wir sowieso.

0: Ja, wer auch ein hübscher kennt, Neck, Laura Nonce und Freunde von Whitney Houston, jetzt aufgepasst. Die Pop-Diva gibt es jetzt als Barbie-Puppe.
1: Die Whitney Barbie hat ein zartviolettes Kleid an und trägt bunte Ohrringe. Natürlich sind auch Mikrofonständer dabei. Den legendären Look aus dem Musikvideo zu I Wanna Dance With Somebody.
0: Na, das haben wir doch. Schönen guten Morgen, Niederösterreich. 8:45 ist es.

0: Whitney Houston auf Radio Niederösterreich. Schönen guten Morgen, 10 Minuten vor 9 ist es.
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0: Der 10. August für die Löwen.
2: Die Woche beginnt vielversprechend. Jupiter, Mars und Venus versprechen Glück und Erfolg in allen Lebensbereichen.
0: Jungfrau, Ihre Ideen könnten nicht so gut ankommen, wie Sie gehofft hatten. Überdenken Sie Ihre Pläne noch einmal.
2: Waage, mit Ihren Arbeiten kommen Sie gut voran. Nichts ist Ihnen derzeit zu schwierig oder zu kompliziert und auch Ihr Privatleben steht unter einem guten Stern.
0: Skorpione, lassen Sie sich Zeit. Überprüfen Sie noch einmal, ob Sie nicht etwas übersehen haben.
2: Schütze, auch wenn Sie sich Ihrer Sache sicher fühlen, vermeiden Sie spontane Handlungen und überlegen Sie, bevor Sie handeln.
0: Steinbock, machen Sie sich das Leben leichter. Regeln Sie wichtige Angelegenheiten nicht unbedingt alleine.
2: Wassermann, mit Ihren stichhaltigen Argumenten punkten Sie, Ihre Ideen überzeugen.
0: Fische, Mars ist ein Unruheherd. Ein zu großes Pensum könnte Sie aktuell überfordern.
2: Widder, nachgeben fällt Ihnen schwer. Ein Kompromiss könnte aber eine angespannte Situation entschärfen.
0: Stiere, beschäftigen Sie sich mit Ihren Finanzen. Ziehen Sie Bilanz, entwerfen Sie Strategien zur Verbesserung Ihrer finanziellen Situation.
2: Zwillinge, überfordern Sie sich nicht und vertagen Sie einige Arbeiten.
0: Und Krebse, ob Ihr Misstrauen berechtigt ist oder nicht, können Sie nur durch ein Gespräch klären. Erledigen Sie das am besten noch heute. Ach, einfach die größten Hits aller Zeiten. Culture Club, Kammer Chameleon, die besten 80er.

0: einen schönen guten Morgen, Niederösterreich. Gut, wenn man sich in dieser Woche einig ist mit den Kolleginnen und Kollegen über die Einstellung der Klimaanlage. Es wird der heißeste Tag in dieser Woche, Simon.
1: Ja, heute bis zu 37 Grad, morgen dann schon eine Spur kühler und dann so ab Mittwoch pendeln wir uns dann so bei um die 30 Grad ein.
0: Also Lies Herzog, du bist im Vormittag jetzt auf Radio Niederösterreich, am besten gleich mal durchlüften.
2: Ja, genau. Für all jene, die gerade zurück sind aus dem Urlaub, vielleicht einmal in der Früh durchlüften in der Werkstatt, im Büro, in der Ordi. Es wird noch heiß heute.
0: Und allen, mit denen man sich nicht so einig ist mit der Klimaanlage, am besten gleich mal einen Kaffee servieren oder so, sich schön stellen, dann kann man das alles irgendwie ausdiskutieren.
1: Danke, ins Homeoffice schicken.
0: Alles möglich. Na, heute nochmal bis zu 37 Grad. Geht alles leichter mit Sommermusik.

0: Schönen Montagvormittag, das Wichtigste aus Niederösterreich, Österreich und der Welt mit Eva Klein. Es ist 9 Uhr.
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0: Es ist die natürlichste Sache der Welt und trotzdem fällt es vielen schwer. Das Schlafen. Rund 30% der Bevölkerung leiden unter Schlafproblemen. Gleichzeitig wächst der Markt rund um den Schlaf. Weltweit wurden im vergangenen Jahr rund 86 Milliarden Euro für Schlafhilfen ausgegeben. Vanessa Gruber berichtet.
2: Von Schlaftracking-Apps und Hightech-Matratzen bis zu Melatonin-Präparaten. Das Geschäft mit dem Schlaf boomt. Denn Schlaf wird zunehmend als Grundlage für Gesundheit und Leistungsfähigkeit gesehen, sagen Experten. Davon profitiert auch das österreichische Unternehmen Schlaftech, das ergonomische Matratzen anbietet, erzählt Geschäftsführer Elias Merl.
3: Diese Themen passen natürlich sehr gut zusammen und dann kommen auch junge Leute auf die Idee, ich investiere jetzt in eine Matratze.
2: Auch rezeptfreie Schlaf- und Beruhigungsmittel boomen. Seit 2020 ist der Umsatz in heimischen Apotheken um rund 50% auf 42 Millionen Euro gestiegen. Schlafmediziner Stefan Stepanski warnt jedoch vor überzogenen Erwartungen an Melatonin.
4: Die Effekte, die Matratzen hat, sind in keiner Relation zu dem, was einem durch die Werbung vermittelt wird.
2: Ob Matratze, App oder Tablette, am Ende zählt vor allem eins, erholsamer Schlaf.
0: Vier deutsche Bundesländer haben am Wochenende das Lkw-Fahrverbot an Sonntagen und auch teilweise an Samstagen ausgesetzt. Grund sind historisch niedrige Pegelstände am Rhein. Frachter können deutlich weniger laden, Transporte werden teurer. Ein Ausweg ist die Verlagerung auf die Straße. Aus Berlin dazu Regina Pöll.
5: In Nordrhein-Westfalen, Niedersachsen, Rheinland-Pfalz und im Saarland wurden gestern wieder einige Lkw gesehen. Diese Länder haben das Fahrverbot bis mindestens September gelockert. Bei Pkw-Fahrern und Fahrerinnen gibt es Skepsis.
6: Ich habe die Befürchtung, dass es danach nicht wieder zurückgenommen wird.
7: Ich finde, wenn es sich anders geht, dann geht es sich anders.
5: Verkehrsminister Bilger betont, die Versorgung müsse gesichert sein, etwa bei Kohle, Erzen und Chemikalien. Speditionsverbände erwarten vorerst nur ein leichtes Plus beim Wochenendverkehr, Branchenvertreter Rüdiger Ostrowski.
8: Es muss der Lkw vorhanden sein, es muss der Fahrer vorhanden sein. Trotzdem ist das eine sehr positive Entscheidung, die der Logistikkette hilft.
5: Umweltverbände fordern mehr Klimaprojekte statt Ausnahmen für Lkw.
0: Und in Birmingham in England beginnt heute die Leichtathletik-Europameisterschaft und mit dabei sind auch Athletinnen und Athleten aus Niederösterreich, Christoph Grigoritis.
9: Ja, Diskus-Vize-Europameister Lukas Weiß-Heidinger und Marathonass Andreas Wolter aus Gerersdorf bringen die Erfahrung mit. Dahinter freuen sich aber gleich 9 Rookies auf ihre erste Freiluft-EM, unter anderem die Mödlinger Hürdenspezialistin Anja Dlauhi, österreichische Rekordhalterin über 400 Meter.
10: In erster Linie möchte ich das Rennen genießen und einfach meine Leistung abrufen und dann kommt das Ergebnis eigentlich von ganz alleine.
9: Mit der St. Pöltnerin Lena Pressler als weitere Hürdenspitzenathletin zeigt sich die neue Breite im Team Österreich, die auch die Leistungen insgesamt hebt. Verbandsgeneralsekretär Helmut Baudis hofft bei der EM auf 3 Finalteilnahmen.
11: Ziel muss es sein, dass alle an ihre Bestleistungen ankommen und wenn das gelingt, dann sind unsere Athletinnen alle und Athleten alle konkurrenzfähig.
9: Und bereit für Überraschungen wie das historische Speerwurf-EM-Gold von Victoria Hudson in Rom. Der ORF überträgt täglich live, heute ab 11.30 Uhr in ORF 1.
0: Sehr heiß, aber nicht ganz ungetrübt. Alice Herzog hat das Radio Niederösterreich Wetter. Es sind Gewitter, möglich, vereinzelt, aber doch im Bergland oder auch im Weinviertel. Und davor geht es noch einmal ordentlich rauf mit den Temperaturen auf 31 bis 37 Grad. Die 37 Grad heute im Wiener Becken. Auch morgen Dienstag bleibt es trocken, sonnig, aber nicht mehr ganz so heiß, bis zu 34 Grad. Nennenswerter Regen kommt frühestens erst heute in einer Woche. Aktuell in Wiener Neustadt 27 Grad, Mistelbach 25, Langenlois, Tulln und Wien 24 Grad und in St. Pölten hat es 22 Grad. Gute Fahrt in die neue Woche, 9 Uhr und 3 Minuten Radio Niederösterreich hier mit dem schnellsten Verkehrsservice im Land. Ab heute sind 3 Verbindungen ins Weinviertel wegen Bauarbeiten unterbrochen. Das sind die Nordwestbahn bis Jedlersdorf, die Lahr-Ostbahn bis Gerersdorf und auch die Nordbahn bis Süßenbrunn. Es fahren hier jeweils ersatzweise Busse. Und die B38, die Böhmerwaldstraße, ist in Langschlag wegen Bauarbeiten gesperrt. Der Verkehr wird hier umgeleitet. Schönen Montag allerseits. Zurück aus dem Urlaub oder gerade hineingestartet? Das ist die Frage. So oder so, ich hoffe, da ist noch viel Erholung mit im Gepäck. Wir haben auf alle Fälle die Musik zum Sommer. gleich von Bonnie M. mit Rivers of Babylon. Oder auch Edmund mit dabei. Musik aus Österreich. Die größten Hits aller Zeiten.
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0: schmeidig rein in die neue Woche mit Guardian Angel. Gleich auch noch mit Stevie Wonder und Albert Hammond hier.
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0: Schauen wir mal, was sich tut diese Woche. Viel los ist beim Kultursommer in Reichenau an der Rax, zum Beispiel im Schloss. David Pearson?
2: Da gibt's bis 6. September viel Musik und Kabarett. Kommenden Samstag um 11 Uhr das Robert Palfrader und Roman Kletzmer Trio. Am Freitag um 19 Uhr Weinzettel und Rudle mit ihrem Programm Für immer und andere Irrtümer. Feuerwehrfest in Haderswörth im Bezirk Wiener Neustadt. Am Freitag geht's um 15 Uhr los. Am Abend live die Moskitos. Am Samstag um 20.30 Uhr live die Highlights und DJ Marcosa. Am Sonntag dann Messe und Frühshoppen. Einen Vergnügungspark gibt's auch. Am Freitag auf den Multiplex-Terrassen bei der SCS. Starmania-Teilnehmerin Ness und Stella Maria. Um 19 Uhr geht's los. Einfach eine gute Zeit haben beim Dirndltaler Musikantenstammtisch am Samstag um 15 Uhr in der Kirchberghalle in Kirchberg an der Pilach im Bezirk St. Pölten. Weitere Veranstaltungshinweise finden Sie auf noe.orf.at unter den Tipps.

0: Schönen Montagvormittag mit Radio Niederösterreich, 9.30 Uhr, jetzt halb 10 und halbstündlich. Immer das Wichtigste her, wir schauen auf die Straßen im schnellsten Verkehrsservice im Land. Das geht soweit gut voran, noch die Meldung von der Bahn. Ab heute sind 3 Verbindungen in 2 Vierteln wegen Bauarbeiten unterbrochen. Da gibt es aber ersatzweise Busse, das betrifft die Nordwestbahn bei Jedlersdorf, die Lahr-Ostbahn bei Gerersdorf und die Nordbahn bei Süßenbrunn. Und die B38, die Böhmerwaldstraße, ist in Langschlag wegen Bauarbeiten gesperrt. Da gibt es eine lokale Umleitung. Und damit der Blick zum Wetter. Sonne, momentan Mangelware. Die gibt es nur ganz im Osten, zum Beispiel in Schwechat, Hohenau, Landerteier, da ist es überall sonnig. Oder auch im Waldviertel in Litschau oder Weitra ein paar Sonnenstrahlen. Überall sonst momentan bewölkt, sogar ein paar Regentropfen in Amstetten. Und es bleibt heute Montag eher unbeständig. Es können auch Gewitter entstehen, die meisten über dem Bergland und im Weinviertel. Dort, wo die Sonne rauskommt im Tagesverlauf, kann es richtig heiß werden, vor allen Dingen im Wiener Becken. Heute Temperaturen bis zu 37 Grad am Nachmittag. Und morgen am Dienstag wird es ebenso sonnig, trocken und wieder heiß. Wirklich anhaltender Regen ist voraussichtlich erst heute in einer Woche in Sicht.
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0: Tradition ist Tradition, oder? Im Sommer gibt es im Fernsehen nicht nur die Liebesgeschichten und Heiratssachen, sondern auch die großen politischen Interviews. Und auf die sogenannten Sommergespräche bereiten sich die Politikerinnen und Politiker besonders gründlich vor, sagt Politikwissenschaftler Peter Fitzmaier. Schließlich eine einzigartige Chance, hier sehr viele Menschen zu erreichen.
1: Das Besondere an den Sommergesprächen ist das große Publikum. Dreimal gab es schon über 1 Million Zuseher und auch das gemischte Publikum. Denn die Sommergespräche sehen die Fans von Liebesgeschichten und Heiratssachen unmittelbar davor, aber auch die Fans der ZIP2 unmittelbar danach.
0: Start ist heute Abend. In früheren Jahren sind die Sommergespräche an besonderen Orten aufgenommen worden. Diesmal wird einfach vom Königlberg aus dem ORF-Zentrum gesendet. Sendungsverantwortlicher Alexander Sattmann.
2: Wir schauen natürlich darauf, dass wir sparsam mit den Beiträgen der Österreicherinnen und Österreicher umgehen. Und der Studiogarten hier im Mediencampus hat sich einfach bewährt, sowohl technisch als auch journalistisch im Vorjahr. Hier können wir mit bestehender Infrastruktur preiswert eine tolle Produktion durchführen und unsere Ressourcen ganz auf die inhaltliche, qualitätsvolle Berichterstattung fokussieren.
0: Die Fragen stellt, wie auch schon im Vorjahr, Innenpolitikjournalistin Simone Striebel. Die Frage ist, was ist zu tun, wenn jemand ausweicht und nicht antworten will?
3: Also hartnäckig sein ist auf jeden Fall wichtig, aber nicht so, dass es irgendwann die Zuschauerinnen und Zuschauer nervt. Es merken ja alle, okay, der oder diejenige will nicht darauf antworten, auch wenn ich es versuche. Man kann das eine Zeit machen, aber irgendwann, wenn es alle nervt, dann kann man weitergehen und sagen, gut, dann gehen wir zum nächsten Thema. Die Zuschauerinnen und Zuschauer, die haben das dann schon verstanden, dass man es probiert hat.
0: Im Laufe der kommenden Wochen sind wieder alle Parteichefs bei den ORF-Sommergesprächen zu Gast. Beate Meindl-Reisinger von den NEOS, Andreas Babler von der SPÖ, Christian Stocker von der ÖVP und Herbert Kickl von der FPÖ. Und los geht's heute mit Eleonore Gebessler von den Grünen ab 21 Uhr in ORF 2.

Montagvormittag. Ich hoffe, Sie sind gut reingestartet in die neue Woche. Viktoria Swarovski und Leni Klum machen es gerade vor. Vielleicht haben Sie es gesehen irgendwo in den sozialen Netzwerken oder am Wochenende in der Zeitung. Es werden schon die ersten Dirndl wieder gebügelt und ausgeführt. Oder zumindest ausgefertigt gemacht. Der Spätsommer ist ja traditionell voll mit Gelegenheiten, die Lederhose, die Trachtenjacke, das Dirndl wieder auszuführen. Der Großheurige in Pfaffstätten hat ja schon begonnen. Da gibt es übrigens morgen Dienstag ab 18 Uhr unsere Radio Niederösterreich Disco und ein Schaumrollen-Wettessen. Da hat die Dirndl-Schürze dann wirklich eine Funktion. Ich wünsche Ihnen viel Spaß, freuen uns, wenn Sie vorbeischauen. Und

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2: Montagvormittag und jetzt das Wichtigste aus Niederösterreich, Österreich und der Welt mit Eva Klein. Es ist 10 Uhr.
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2: Diese Woche lohnt sich der Blick nach oben besonders, denn wir erwarten am Mittwoch eine Sonnenfinsternis und in derselben Nacht auch den Höhepunkt des alljährlichen Sternschnuppenregens der Perseiden. Wo und wann man dieses Himmelsspektakel in Österreich beobachten kann, das weiß Raphael Grabscher.
4: Am Mittwochabend ist zunächst ab etwa 7:30 die fast totale Sonnenfinsternis in Österreich zu sehen. Der Astronom Franz Kerschbaum von der Universität Wien empfiehlt dafür einen möglichst freien Blick in Richtung Westen und eine Sonnenfinsternis. Finsternisbrille. In der zweiten Nachthälfte folgt dann der heurige Höhepunkt des Perseidenschauers.
5: Die Perseiden werden in dieser Nacht erst in der zweiten Nachthälfte gut beobachtbar. Also ich würde da bis Mitternacht warten und wir müssen uns nach Osten wenden, weil dort ist der Radiant der sogenannten Perseiden und da kommen diese Sternschnuppen scheinbar auf uns zu.
4: Weil das Perseidenmaximum heuer sogar mit einem Neumond zusammenfällt, sind bei gutem Wetter besonders viele Sternschnuppen zu erwarten.
2: Nach dem Überfall auf eine Filiale des Dorotheums in Wien-Währing am vergangenen Donnerstag hat die Polizei jetzt einen Verdächtigen gefasst. Weitere Details wurden vorerst nicht bekannt gegeben. Der Überfall hatte einen Großeinsatz der Polizei ausgelöst. Mehrere Stunden war die Umgebung abgeriegelt. Bei dem Verdächtigen soll es sich um einen amtsbekannten Mann handeln. Brandaus heißt es im Föhrenwald in St. Egiden. Das Feuer war Mittwoch am Nachmittag ausgebrochen und hat sich dann auf rund 100 Hektar ausgedehnt. Mehr als 550 Feuerwehrleute waren bei den Löscharbeiten im Einsatz. Bis voraussichtlich Mittwoch wird es laut Bezirkskommando noch Brandwache geben. Das Feuer zählt zu den größten in Niederösterreich in den vergangenen Jahren. Die Gefahr für humanitäre Helfer nimmt weltweit dramatisch zu. Im vergangenen Jahr sind 350 Mitarbeiterinnen und Mitarbeiter von humanitären Hilfsorganisationen ums Leben gekommen. Mehr als die Hälfte davon im Gazastreifen, berichtet Ansgar Gersmann.
6: Der Krieg in Gaza, einer der prägenden Konflikte der jüngeren Geschichte. Auch jene, die helfen wollen, geraten hier immer wieder zwischen die Fronten. Wie stark, das zeigt eine aktuelle Auswertung der Organisation Humanitarian Outcomes. Weltweit sind 350 Helferinnen und Helfer im vergangenen Jahr ums Leben gekommen. Mehr als die Hälfte davon in Gaza. Der Einsatz von Drohnen erschwert die Lage zunehmend. Die aktuellen Entwicklungen zeigen, wie gefährlich diese Arbeit geworden ist. Es handelt sich um das zweithöchste Opferaufkommen seit 1997. Fast alle Opfer waren lokale Einsatzkräfte.
2: 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Alice Herzog mit den Wetteraussichten.
7: Ja, momentan Regenschauer in Waidhofen an der Ips, in Wieselburg oder auch in Lunz am See. Und Sonne, die gibt es nur ganz im Osten, zum Beispiel in Hohenau oder in Bad Deutsch-Altenburg oder auch im Waldviertel, teilweise in Ahorn oder Allensteig ein paar Sonnenstrahlen. Überall sonst ist es momentan bewölkt.

0: Waldhofmann der Ips 18 Grad und 10 Grad wärmer in Bad Deutsch-Altenburg momentan mit 28 Grad. Bruck an der Leiter meldet 27, Wien 25, Horn und Stockerau 24, St. Pölten und Melk 23 Grad. Der Vormittag noch recht bewölkt, am Nachmittag, wenn die Sonne wieder rauskommt, wird es richtig heiß mit bis zu 37 Grad im Wiener Becken. Es können allerdings heute immer wieder einzelne gewittrige Regenschauer durchziehen. Der Westwind, der wird kräftig. Morgen Dienstag weiterhin sommerlich und trocken. Gute Fahrt in die neue Woche. 10 Uhr und 3 Minuten Radio Niederösterreich. Wir begleiten Sie im schnellsten Verkehrsservice im Land. Das betrifft alle Pendler. Ab heute sind 3 Verbindungen ins Weinviertel wegen Bauarbeiten unterbrochen. Die Nordwestbahn bei Jedlersdorf, die Lahr-Ostbahn bis Gerasdorf und auch die Nordbahn bis Süßenbrunn. Da gibt es jeweils Busse als Schienenersatzverkehr. Unterbrochen momentan auch die Bahnstrecke Herzogenburg-Krems zwischen Statzendorf und Paudorf. Grund ist eine Weichenstörung. Ein Ersatzverkehr mit Bussen ist gerade angefordert. Voraussichtlich besteht diese Sperre bis 13 Uhr. Und gesperrt ist die B38, die Böhmerwaldstraße in Langschlag wegen Bauarbeiten. Hier gibt es eine lokale Umleitung.
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0: Und der Musik zum Sommer. Versprochen. Schönen Montag, willkommen in der neuen Woche.

0: Schönen Montag. Ich hoffe, Sie sind gut reingestartet in diese neue Woche. 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

0: Schönen Montag mit Radio Niederösterreich. Spielen dann gleich noch Stefanie Berger und Tom Jones. Und davor das Wichtigste in Kürze, Radio Niederösterreich mit dem schnellsten Verkehrsservice im Land. Da gibt es heute einige Meldungen von der Bahn. Und zwar zunächst gibt es ab heute 3 Verbindungen im Weinviertel, die wegen Bauarbeiten unterbrochen sind. Das sind die Nordwestbahn bis Jedlersdorf, die Lahr-Ostbahn bis Gerersdorf und auch die Nordbahn bis Süßenbrunn. Da gibt es jeweils ersatzweise Busse. Unterbrochen momentan auch die Bahnstrecke Herzogenburg-Krems, und zwar zwischen Statzendorf und Paudorf sind momentan keine Züge unterwegs. Grund ist hier eine Weichenstörung. Ein Ersatzverkehr mit Bussen ist bereits angefordert. Dauer der Sperre bis ca. 13 Uhr. Und die B38, die Böhmerwaldstraße, die Straße ist in Langschlag heute wegen Bauarbeiten gesperrt. Der Verkehr wird hier örtlich umgeleitet. Und damit der Blick zum Wetter. Es gibt Regen in Lunz am See, Sonne in Langenlois, Retz oder Hohenau, und dazwischen gibt es momentan viele Wolken am Himmel. Die werden sich voraussichtlich aber noch auflösen und dann wird es wieder richtig heiß, vor allen Dingen im Wiener Becken. Da gibt es heute noch Temperaturen bis zu 37 Grad. Gewitter sind jederzeit möglich am Nachmittag und morgen Dienstag wird es weiterhin sommerlich und trocken sein. Nennenswerter Regen kommt frühestens heute in einer Woche.
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0: Der Preis sagt nichts über die Qualität aus. Gilt auch für Schultaschen, die sind jetzt getestet worden, und die Ergebnisse hören Sie gleich hier.
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0: schönen Montag mit Musik von Stefanie Berger hier bei uns auf Radio Niederösterreich. Ja, wir hören es nicht gern, aber naja, ein paar Wochen sind es noch bis zum Schulanfang. Und in manchen Familien wird natürlich jetzt schon ein bisschen drauf geschaut, dass alles da ist, wenn man es braucht. Die perfekte Schultasche, vielleicht sogar für den ersten Schultag. Da ist jetzt viel getestet worden. Der Verein für Konsumenteninformation hat gemeinsam mit Kindern 13 Modelle getestet und die Ergebnisse sind durchaus erfreulich, sagt Christian Undeutsch.
1: Keine der getesteten Schultaschen hat schlechter als durchschnittlich abgeschnitten. 7 Modelle konnten wir sogar mit gut bewerten. Positiv aufgefallen sind einerseits die gute Verarbeitung vieler Modelle sowie die insgesamt gute Reinigungsfähigkeit.
0: Unterschiede gibt es bei den Modellen bei den verschiedensten Kriterien, aber der Preis sagt eigentlich nichts über die Qualität der Schultasche aus.
1: Der Preis-Leistungssieger war sogar ein vergleichsweise günstiges Modell. Diese Schultasche hat zwar einige kleinere Schwächen bei der Sichtbarkeit und der Wasserdichtheit gehabt, allerdings hat es insgesamt doch zu überzeugen gewusst. Umgekehrt haben aber auch einige der teureren Schultaschen nicht in allen Testbereichen Bestwerte erreicht.
0: Preis-Leistungssieger ist eine getestete Schultasche von Oxiberg. Natürlich muss die Tasche auch dem Kind gefallen, eh klar, sonst bringt die beste Qualität nichts. Beim Einkauf unbedingt mit den Kindern ausprobieren und am besten gleich ein paar Bücher zum Test einfüllen.
1: Nur so kann man sehen, ob die Tasche auch wirklich gut sitzt, bequem ist und sich die Schultergurte richtig einstellen lassen. Außerdem würde ich auf eine ergonomische Form, eine gute Verarbeitung sowie helle Farben und Reflektoren für eine gute Sichtbarkeit achten. Beim Tragen können ein Brustgurt und sofern vorhanden auch ein Beckengurt für zusätzlichen Halt sorgen.
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Montagvormittag mit Radio Niederösterreich und gleich den 60ern. The Seekers, gleich in ihrem Radio. Dazu ein bisschen Country Sound. Mit den Texas Tornadoes. Und davor die 80er ist Herbert Grönemeyer. Wir spielen sie. 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
3: Der Montagvormittag und jetzt das Wichtigste aus Niederösterreich, Österreich und der Welt mit Eva Klein. Es ist 11 Uhr.
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3: Die heimischen Bauern verzeichnen dürrebedingt Rekordschäden. Der Gesamtschaden in der Landwirtschaft liege bisher bei 1 Milliarde Euro. Das teilt der Agrarspezialversicherer Hagelversicherung heute mit. Betroffen von der Dürre ist ganz Österreich und zwar auch sämtliche Kulturen, insbesondere Grünland, Mais, Kartoffeln, Zuckerrüben, Kürbisse und Soja, aber auch Regionalgetreide. Hinter uns liegen Wochen mit Rekordtemperaturen. Das liegt nun auch wissenschaftlich erhoben vor. Juni und Juli, da war es extrem heiß, das meldet der EU-Klimawandeldienst Copernicus. Lorenz Wittner berichtet.
5: Im Juni und Juli ist die Durchschnittstemperatur in Westeuropa bei mehr als 21,6 Grad gelegen, fast 2,8 Grad mehr als im langjährigen Mittel. Der EU-Klimawandeldienst Copernicus verzeichnet starke Temperaturunterschiede. Im Westen war es deutlich wärmer, in Osteuropa und Skandinavien hingegen kühler. Der Juli war europaweit nur der 11. wärmste, weltweit aber mit knapp 17 Grad, der zweitwärmste. Seit Mai gab es in Westeuropa 4 Hitzewellen, für die Region ungewöhnlich viele. Auch die Wasserstände sind gesunken, etwa an der Senn, dem Rhein oder an der Donau. Trocknen die Böden aus, können sie sich nicht mehr selbst abkühlen und die Hitze verstärkt sich, so Copernicus.
3: Deutschland verstärkt seine Drohnenabwehr. Künftig sollen 300 Polizisten dafür bereitstehen, doppelt so viele wie bisher. Auch das Netz der operativen Stützpunkte wird deutschlandweit von 4 auf 8 verdoppelt. Auslöser ist der Zwischenfall in Leipzig. Am Flughafen war eine mit Sprengstoff beladene Drohne entdeckt worden. Heute Abend beginnen im Fernsehen die ORF-Sommergespräche, den Auftakt zur traditionellen Interviewserie mit den Chefinnen und Chefs der 5 Parlamentsparteien macht Grünsprecherin Leonore Gewessler. Und die Fragen stellt zum zweiten Mal Moderatorin Simone Strebel. Und sie hat sich viel vorgenommen, berichtet Julian Paschinger.
6: Für Politikinteressierte ist es einer der Höhepunkte des Jahres. Die ORF-Sommergespräche finden heuer in einem Jahr ohne große Wahlen, aber mit großen Politversprechen statt, sagt Moderatorin Simone Strebel.
7: Es ist ein Sommer der Entscheidungen. Heuer entscheidet es sich, ob Reformvorhaben in Österreich auch gelingen. Und das wird auch großes Thema bei den Sommergesprächen sein. Einerseits bei der Regierung, aber auch wie, welche Lösungen die Oppositionsparteien haben.
6: Die Sommergespräche sind ein Höhepunkt des politischen Sommers, sagt Sendungschef Alexander Sattmann.
8: Gerade in turbulenten Zeiten wie jetzt ist es einfach gut, so ein Format zu haben, wo man Gespräche vertiefen kann, wo man über jene Themen sprechen kann, die die Österreicherinnen und Österreicher wirklich bewegen.
6: Aus Kostengründen finden die Sommergespräche erneut in der ORF-Zentrale in Wien statt.
3: Und ja, unbeständig bleibt es heute. Alice Herzog hat jetzt die Wetteraussichten.
9: Ja, es können immer wieder Schauer durchziehen, jetzt gerade im Waldviertel, zum Beispiel im Raum Zwettelnass. Sonne gibt es auch in Retz, in Langenlois, in Hohenau und Amach. Überall sonst ist es momentan bewölkt und daher auch recht unterschiedlich die Temperaturen jetzt am Vormittag. 30 Grad in der Sonne in Hohenau und 18 zum Beispiel nur nach dem Regen in Lunz am See. Dazwischen liegen Gänserndorf und Wiener Neustadt mit 28 Grad, Wien 27, St. Pölten und Wieselburg 25 und Zwettl 21 Grad. Dort, wo die Sonne rauskommt, kann es am Nachmittag noch richtig heiß werden mit bis zu 37 Grad, aber es sind auch Gewitter möglich. Morgen Dienstag weiterhin sonnig und sommerlich. Nennenswerter Regen ist erst heute in einer Woche in Sicht. 3 nach 11, gute Fahrt in Ihren Vormittag, Radio Niederösterreich mit dem schnellsten Verkehrsservice im Land. Da gibt es 2 Meldungen von der Bahn. Auf der Bahnstrecke Herzogenburg-Krems fahren derzeit keine Züge zwischen Statzendorf und Paudorf. Da gibt es eine Weichenstörung. Ein Ersatzverkehr mit Bussen ist angefordert worden. Das dauert voraussichtlich noch bis 12.30 Uhr. Und unterbrochen ab heute 3 Verbindungen ins Weinviertel wegen Bauarbeiten. Das sind die Nordwestbahn bis Jedlersdorf, die Lahr-Ostbahn bis Gerersdorf und auch die Nordbahn bis Süßenbrunn. Da sind jeweils ersatzweise Busse unterwegs. Und gesperrt ist heute auch die B38, die Böhmerwaldstraße in Langschlag wegen Bauarbeiten. Hier gibt es eine lokale Umleitung.
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3: Und mit der Musik zum Sommer. Ich spiele Ihnen gleich Nena aus den 80ern oder Pupo aus Italien. Und rein geht's in die nächste halbe Stunde Musik mit Tim auf Radio Niederösterreich.
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0: Schöner Montag hier bei uns auf Radio Niederösterreich. 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
1: 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Wir schauen zur Bahn. Auf der Bahnstrecke Herzogenburg-Krems fahren derzeit keine Züge zwischen Statzendorf und Paudorf. Grund ist eine Weichenstörung. Ein Ersatzverkehr mit Bussen ist angefordert worden. Das Ganze dauert voraussichtlich bis 12.30 Uhr. Gesperrt ist heute die B38, die Böhmerwaldstraße in Langschlag wegen Bauarbeiten. Da gibt es eine lokale Umleitung. Und drei Verbindungen ins Weinviertel sind heute wegen Bauarbeiten unterbrochen. Das sind die Nordwestbahn bis Jedlersdorf, die Lahr-Ostbahn bis Gerersdorf und auch die Nordbahn bis Süßenbrunn. Es sind hier ersatzweise Busse unterwegs. Damit der Blick zum Wetter. Größtenteils ist es bewölkt zur Stunde, ein paar Sonnenstrahlen im nördlichen Weinviertel momentan. Es sollte aber noch auflockern mit dem lebhaften Wind. Und die Temperaturen, die steigen heute noch kräftig. Wir sind schon bei 30 Grad teilweise im nördlichen Weinviertel und 20 Grad im Raum Scheibs. Da geht noch mehr, bis zu 37 Grad werden es am Nachmittag im Wiener Becken. Auch morgen Dienstag wird es sommerlich, sonnig und trocken sein. Wirklich nennenswerter Regen, voraussichtlich erst heute in einer Woche.
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0: richtig, richtig viel Musik bei der Arbeit. Robbie Williams und jetzt ist die Jazz-Kitty am Wort.
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0: Diese Woche dreht sich nämlich alles um den Austropop, ja, und sie kennt die Legenden des Austropops im Prinzip alle persönlich oder hat sie gekannt. Die Jazz-Kitty, einer deiner Lieblingskünstler, der legendäre Georg Danzer.
2: Der Schurli, das war ein Mensch. Also nicht nur auf der Bühne, sondern der war privat da. Und ich war auch mit dem Georg Danzer im Bett.
0: Etwa.
2: Ist aber nichts passiert, weil das war ein Video für, also ich beim Agraf, ich mache ein Video mit dem Bastler, ob er kommt und klar ist er gekommen.
0: Mhm. Also gut, fürs Musikvideo im Bett mit Georg Danzer. Den hast du ja schon gekannt, bevor er so richtig berühmt geworden ist, oder?
2: In meinem allerersten Lokal, wo ich war, auf der Heiligenstädter Straße, das Café Zuckerl, da war einmal, da ist gerade der Nackerte rausgekommen. Gell? Mhm. Der Schule hat damals gesagt, ich glaube, der hat ja einen erlernten Beruf auch gehabt, also nicht nur Künstler. Und der hat gesagt, jetzt, wenn das nichts wird, dann pfeift er drauf. Und ist aber was geworden, der Nackerte von Marvel kam.
0: Mhm, schau. Ist dein Lieblingslied von ihm?
2: Hupfengatsch, weil das habe ich auch gecovert.
0: Okay.
2: Hupfengatsch und Schlagerwöhn, aber du mich da nicht gewöhnen.
0: Lass mal den Großmeister selbst dran. Das ist Georg Danzer auf Radio Niederösterreich mit Hupfengatsch.

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5: Es ist 12 Uhr. Sie hören die Glocken der Kirche zum göttlichen Erlöser in Lustenau in Vorarlberg.

0: Die Marktgemeinde Lustenau in Vorarlberg ist aus einem 887 erstmals genannten karolingischen Königshof entstanden. Sie liegt direkt am Rhein an der Grenze zur Schweiz. Lustenau ist die größte Marktgemeinde Österreichs. Seit dem 20. Jahrhundert hat sie sich zum führenden Stickereizentrum der gesamten Alpenrepublik entwickelt. Menschen aus über 80 Nationen leben hier. In der Gemeinde wird ein markanter Dialekt gesprochen, der sich von anderen Vorarlberger Dialekten klar unterscheidet.
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2: Die Dürre hat in der Landwirtschaft bereits Rekordschäden in der Höhe von 1 Milliarde Euro verursacht. Landeshauptfrau Mikl-Leitner fordert weitere Hilfen für die von der Dürre betroffenen Bauern. Das Wetter ist heiß. Im Journalstudio begrüßt sie Petra Ottic. Seit vielen Wochen hat es in großen Teilen Österreichs nicht ergiebig geregnet. Dürreschäden und Ernteeinbußen sind die Folge. Die österreichische Hagelversicherung hat heute erstmals Zahlen dazu vorgelegt. Und die sind dramatisch. Der Gesamtschaden in der österreichischen Landwirtschaft aus heutiger Sicht liegt bei 1 Milliarde Euro. Claudia Peintner-Schmidt, wie viele Landwirte bekommen denn ihren Schaden ersetzt?
3: Ja, diese Schadenssumme ist viermal so hoch wie in anderen Jahren. Nicht alle Bauern werden entschädigt. Laut Hagelversicherung sind 80% der Ackerflächen versichert und 40% der Grünflächen. Ist ein Landwirt versichert, bekommt er einen Teil des Verlustes ersetzt. Aber wie gesagt, nicht alle haben diese Versicherung. Nun will auch die Bundesregierung Hilfen beisteuern, ist zu hören. Details dazu werden aber noch ausverhandelt.
2: Die Schäden, die sind also enorm. Was ist denn da alles betroffen?
3: Wer in der Gegend herumfährt, dem ist es sicher aufgefallen. Die Wiesen sind gelb-braun statt grün. Auf den Äckern liegen zum Teil stark zusammengeschrumpfte Kürbisse mit verdörrten Blättern. Auch bei Mais, Kartoffeln, Zuckerrüben oder Getreide gibt es Ernteverluste. Das bedeutet für uns konkret auch, es wird heuer weniger heimisches Gemüse im Supermarktregal geben. Es muss mehr aus dem Ausland zugekauft werden.
2: Um die Hitze und Dürre geht es auch im Ö1-Sommerinterview heute mit Landeshauptfrau Johanna Mikl-Leitner von der ÖVP. Sie fordert Sofortmaßnahmen für die Bauern und langfristige Anstrengungen in Richtung Energiewende. Mikl-Leitner schätzt die Hagelversicherung als gutes Instrument, wie sie sagt, aber...
4: Was zeigt sich jetzt in dieser schwierigen und herausfordernden Zeit, dass gerade die Hagelversicherung, die wir seitens des Bundes und des Landes stützen mit 55%, dass das ein gutes Instrumentarium ist. Ja, diese Hagelversicherung ist keine Vollkasko, aber sie deckt Schäden ab. Das ist einmal eine erste gute Hilfe. Weitere Hilfen, eben günstige Kredite oder dass man die Möglichkeit schafft, Sozialversicherungszahlungen nach hinten zu schieben. All das wird in Zukunft wichtig und notwendig sein und ich erwarte mir hier auch ganz konkrete Lösungen und einen Ansatz für unsere Landwirtschaft.
2: So Mikl-Leitner im ORF-Radio, die jüngsten Aussagen des Bundeskanzlers zur Kinderbetreuung, der Kanzler hat sich ja dafür entschuldigt, hält sie für falsch. Damit nach Deutschland. Hier gibt es nach dem Fund einer Sprengstoffdrohne auf dem Flughafen Leipzig jetzt intensivere Bemühungen, die Drohnenabwehr auf Flughäfen zu verbessern. Auch die Forschung zur Drohnensicherheit soll ausgebaut werden. Aus Berlin für Radio Niederösterreich, Regina Pöll.
5: Innenminister Dobrindt will laut Bild-Zeitung das bestehende Forschungszentrum Kochstedt in Sachsen-Anhalt erweitern. Dort wird bisher etwa zu Drohnen mit Kameras, die bei Waldbränden zum Einsatz kommen, geforscht. Die Drohnensicherheit soll ein neuer Schwerpunkt werden. In der Praxis auf den Flughäfen solle die Bundeswehr diese Aufgabe übernehmen, sagt heute der Ministerpräsident von Schleswig-Holstein, Daniel Günther.
6: Weil man bei Drohnen kaum unterscheiden kann, ob es sich um eine außenpolitische oder eine innenpolitische Bedrohung handelt.
5: Von Verkehrsminister Bilger kommt eine Absage. Die Flugsicherung solle weiter

0: weiterhin für den Luftraum rund um die Flughäfen zuständig sein. Die Ausstattung dort soll aber rasch ausgebaut werden.
1: Nach 5 intensiven Tagen konnte die Feuerwehr beim Großbrand im Föhrenwald in St. Egiden am Steinfeld im Bezirk Neunkirchen gestern Abend Brand ausgeben. Mit einer Fläche von 100 Hektar war es einer der größten Waldbrände im Land. Auslöser waren Munitionsteile einer stillgelegten Fabrik. Auf der Flucht vor der Polizei hat ein Motorradlenker am Freitagabend in Maria Lanzendorf im Bezirk Bruck an der Leitha einen Unfall mit 4 Verletzten verursacht. Er wurde angezeigt. Ein zweiter Motorradfahrer, der an dem Zwischenfall beteiligt war, ist laut Polizei noch auf der Flucht. Robert Fries mit den Einzelheiten.
2: Es passiert bei einer routinemäßigen Verkehrskontrolle auf der Bundesstraße 11. Die Beamten bemerken 8 Motorräder, die deutlich zu schnell unterwegs sind. Als sie anhalten wollen, beschleunigen 2 Motorräder und versuchen zu flüchten. Ein Motorradlenker, ein 23-jähriger Wiener, missachtet dabei eine rote Ampel und prallt gegen einen Pkw. Dabei werden der Motorradlenker und 3 Insassen des Pkw verletzt. Der verletzte Motorradfahrer, der den Unfall verursacht hat, wurde von der Staatsanwaltschaft angezeigt. Der zweite Motorradlenker ist noch flüchtig. Seine Ausforschung ist noch im Gang, wie es heißt.
1: Die historische Mineraliensammlung des Stiftes Das Klosterneuburg ist nach knapp 100 Jahren vom Naturhistorischen Museum Wien nach Klosterneuburg zurückgekehrt. 2 Jahre lang wurde die Übersiedlung vorbereitet. Die Wurzeln der Sammlung reichen bis ins Jahr 1774 zurück, Sarah Brankel.
3: Neben Mineralien und Erzen aus Österreich und den Ländern der ehemaligen Monarchie sind in der Sammlung auch Stücke aus Übersee enthalten. Historische Beschriftungen aus dem 18. und 19. Jahrhundert seien laut dem Stift Klosterneuburg besonders wertvoll. Die Sammlung wurde 1930 aus Platzgründen und wegen fehlendem Interesse an naturwissenschaftlichen Sammlungen an das Naturhistorische Museum Wien übergeben. Jetzt, Anfang Juli, wurden die Bestände wieder nach Klosterneuburg transportiert. Für das Stift sei auch ein Stück der eigenen Wissenschafts- und Kulturgeschichte zurückgekehrt, hieß es vom Stift anlässlich der Schenkung der Sammlung.
1: Heute Nachmittag lockern die Wolken wieder auf. Thomas Bickfellner mit den sommerlichen Radio Niederösterreich-Wetteraussichten.
4: Ja, auch wenn es jetzt noch nicht überall danach aussieht, am Nachmittag sollte im ganzen Land der Sonnenschein überwiegen. Kurze Schauer sind vereinzelt möglich, bleiben aber die Ausnahme. Und es wird wieder heiß mit 30 bis 37 Grad. Morgen scheint häufig die Sonne, zeitweise ziehen auch ein paar harmlose Wolken durch. Das Ganze bei 27 bis 34 Grad. Derzeit ist es wolkig in Wiener Neustadt bei 28, Amstetten 27, St. Pölten 26 und Zwettl 23 Grad. 30 Grad und wolkenlosen Himmel meldet Poisdorf. Was tut sich in den anderen Bundesländern? Wolkenlos ist es in Graz bei 31, Bregenz 30, Linz 29, Klagenfurt 28 und Innsbruck 26 Grad. Wolkig ist es heute Mittag in Salzburg bei 29, Eisenstadt 28 und Wien 27 Grad. 8:08. Ich hoffe, Sie sind gut in die neue Woche gekommen und dass es so weitergeht. Radio Niederösterreich mit dem schnellsten Verkehrsservice im Land auf den Straßen läuft soweit alles. Wichtig für Öffi-Nutzer, ab heute sind 3 Verbindungen ins Weinviertel wegen Bauarbeiten unterbrochen. Die Nordwestbahn bis Jedlersdorf, die Laher Ostbahn bis Gerersdorf und die Nordbahn bis Süßenbrunn. Ersatzweise sind dort Busse unterwegs. Und auf der Bahnstrecke Herzogenburg-Krems fahren derzeit keine Züge zwischen Statzendorf und Pau. Grund ist eine Weichenstörung. Ersatzweise sind auch hier Busse unterwegs.
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4: Und das Top-Thema auch bei uns, die massiven Dürreschäden in der Landwirtschaft. 1 Milliarde Euro Schaden dürfte da heuer schon entstanden sein. Wir haben es vorhin im Niederösterreich-Journal gehört. Was da politisch unternommen werden soll, Sie hören es hier bei mir im Mittagsmagazin. Jetzt aber erst einmal 3 der größten Hits aller Zeiten. Gleich zum Start von Jason Donovan und Kylie Minogue. Schön, dass Sie mit dabei sind.

0: Manfred Holub im Radio Niederösterreich Mittagsmagazin. Mein Name ist Thomas Birkfellner. Von einer historischen Dürre spricht man heute bei der Hagelversicherung und von einem Schaden in der Höhe von 1 Milliarde Euro. Am Nachmittag wird es im Landwirtschaftsministerium einen runden Tisch dazu geben. Katja Arthofer aus der ORF-Innenpolitik-Redaktion. Was ist davon zu erwarten?
1: Mit dabei um 14.30 Uhr im Ministerium sind Expertinnen und Wissenschaftler von der gerade gehörten Hagelversicherung aus der Landwirtschaft und aus dem Ministerium. Und gleich vorneweg, ein fertiges Hilfspaket wird es bei dem Treffen am Nachmittag ziemlich sicher nicht geben. Es würden ja jetzt seit Vormittag erstmals echte Zahlen zur erwarteten Dürre vorliegen, heißt es. Landwirtschaftsminister Totschnig von der ÖVP spricht da vorab in einer Aussendung davon, dass diese Zahlen die volle Dramatik unterstreichen würden und die heutigen Zahlen in die, Zitat, laufende Ausarbeitung des Maßnahmenpakets erst einfließen werden. Heißt also, man spricht

0: Spricht heute miteinander, hört sich die aktuelle Lage und die erwartbaren Entwicklungen an, aber ein Paket mit erstens, zweitens, drittens, das dürfte es heute Nachmittag nicht geben.
1: Wenn es ein Paket gibt, dann kostet das Geld und wenn es ums Geld geht, ist eigentlich der Finanzminister zuständig, von dem haben Sie jetzt noch nichts gesagt, ist er nicht dabei heute?
0: Nein, Markus Matterbauer von der SPÖ, der ist nicht dabei und auch sonst niemand aus dem Finanzministerium. Bisher hat man, soweit ich weiß, auch noch gar nicht offiziell, hat es noch keine offizielle Anfrage, nichts dazu an den Finanzminister gegeben. Man wollte auf Beamtenebene nur wissen, ob der Katastrophenfonds jetzt gerade einspringen könnte. Da ist aber offenbar rechtlich klar, der Katastrophenfonds, der springt nur bei nicht versicherbaren Ereignissen ein, aber eine Türe, die ist eben versicherbar. Und sonst wartet man im Finanzministerium jetzt eben auf Vorschläge von ÖVP-Minister Totschnig, die man dann erst prüfen kann. In einer Aussendung aus dem Büro von Matterbauer heißt es dann eben auch, der Wunsch nach einer Unterstützung für die Bauern, der komme von Seiten der ÖVP. Grundsätzlich komme nur eine Unterstützung in Frage, die sich im Rahmen des Budgets bewegt. Denkbar so das Finanzministerium sei etwa eine finanzielle Umschichtung innerhalb des Landwirtschaftsministeriums und eine koste es, was es wolle, Politik werde aus guten Gründen nicht geben, so das Finanzministerium. Da muss in der Regierung offenbar noch einiges verhandelt werden auch.
1: Also kein frisches Geld auf jeden Fall, scheint der Standpunkt der SPÖ zu sein. Wie sieht es aus bei der dritten Koalitionspartei, bei den NEOS?
0: Ja, auch für die NEOS ist klar, und das halten sie schriftlich fest, Prävention gehe vor Kompensation. Dringend nötig sei jetzt ein Klimaschutzgesetz, so die NEOS, sie verweisen da aufs Regierungsprogramm und dass es da eben auch einen Rahmen braucht für die Klimawandelanpassung, wie weniger Bodenverbrauch und dass man in Zukunft eben dann ein Gesetz braucht, mit dem man für künftige Hitzeperioden und Dürreschäden besser vorbereitet sei. Und die NEOS machen auch klar, wer vorsorgt und sich ohnehin schon staatlich geschützt, die Hagel- oder Dürreversicherung sich so absichert, der darf nicht schlechter dastehen als jemand, der das bis jetzt nicht getan hat. Das sagt man auch übrigens im roten Finanzministerium und fordert eben auch das Klimaschutzgesetz. Und auch FPÖ-Generalsekretär Hafenecker, der hat sich auch am Vormittag zur Hitze und Dürre heute am Vormittag am Rande einer PK geäußert.
2: Ich weiß ja nicht, was der Herr Landwirtschaftsminister beruflich macht. Der ist ja irgendwie abgetaucht. Ich glaube, sogar beim ORF ist er nicht greifbar. Ja? Also was der beruflich macht, weiß kein Mensch. Ja? Aber da wäre es natürlich jetzt wichtig, die ganzen Dürreschäden entsprechend abzugleichen. Ich habe mir vorher auch diese Pressekonferenz von der Hagelversicherung angehört. 1 Milliarde Euro Schaden. Das ist nicht nichts. Das heißt, also, da muss man entsprechend vorgehen.
0: Der FPÖ-Generalsekretär hat da genüsslich sozusagen aufgenommen, dass eben Totschnig in der Vorwoche, dass man keine Interviews bekommen hat und eben nicht zu hören war.
3: Sagt Katja Adhofer im Gespräch mit Thomas Langpaul.

0: Es ist 12:30 auf die Sekunde genau. Liebe Grüße zu Ihnen ans Steuer, Radio Niederösterreich mit dem schnellsten Verkehrsservice im Land. Geht wirklich schnell jetzt. Von den Hauptverbindungen in Niederösterreich und Wien sind uns nämlich keine Staus gemeldet worden.
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0: Und einer Sache, die heuer offenbar ganz besonders viele betrifft, die mit dem Flugzeug in den Urlaub reisen. So viele Verspätungen wie schon lange nicht verzeichnen die Konsumentenschützer in diesem Jahr. 5000 Anträge auf Entschädigung sind heuer schon gestellt worden. Beate Tomasowitsch.
2: Beim Abflug hat man ein Recht auf Snacks und Erfrischungen, wenn der Flug 2 Stunden verspätet ist. Bei der Ankunft bekommt man Entschädigung ab 3 Stunden Verspätung, sagt Georg Loderbauer von der Agentur für Passagier- und Fahrgastrechte, der Schlichtungsstelle des Bundes.
3: Bei Kurzstreckenflügen sind das 250 Euro bis 1500 Kilometer. Ab 1500 Kilometer sind es 400 Euro und ab 3500 Kilometer, weil bei Flügen außerhalb der EU sind es sogar bis zu 600 Euro.
2: Ist die Verspätung so lange, dass ein Hotelaufenthalt nötig ist, sollte sich die Fluglinie darum kümmern. Tut sie das nicht, dann kann man selbst eine Unterkunft suchen und bekommt die Ausgaben ersetzt.
3: Aber da ist es eben ganz wichtig und essentiell, dass man auch die Rechnungen aufhebt und diese dann später bei der Fluglinie vorlegen kann.
2: Damit man die Entschädigung bekommt, muss man sich zunächst an die Fluglinie wenden.
3: Entweder über den Schalter oder den Kundenservice. Wenn man dann schon verspätet angekommen ist, würde sich wahrscheinlich der Online-Kundenservice anbieten. Da gibt es meistens Kontaktformulare bei den Fluglinien, wo man seine sogenannten Claims auch geltend machen kann.
2: Sollte die Fluglinie nicht zahlen, kann man sich an die Agentur für Passagier- und Fahrgastrechte wenden und einen Antrag auf Schlichtung stellen.
3: Das ist kostenlos. Es gibt keine Provision, keine Kosten für den Antragsteller. Man geht auf die Website www.passagier.at, füllt das Formular aus und unsere Expertinnen und Experten setzen sich dann mit der Fluglinie in Verbindung und versuchen, einen rechtskonformen Zustand dann herzustellen.
2: Keine Entschädigung gibt es, wenn die Fluglinie für die Verspätung nicht verantwortlich gemacht werden kann.
3: Wenn ein Flug verspätet ist aufgrund von ungewöhnlichen Wetterereignissen, die nicht vorhersehbar waren, zum Beispiel ein großes Gewitter oder wenn Streiks des Flughafenpersonals stattfinden. Also Dinge, für die die Fluglinie quasi nichts kann.
2: Flugverspätungen sind heuer in Europa stark angestiegen. In Österreich gibt es doppelt so viele Fälle wie im Vorjahr. Das liegt unter anderem an gestiegenen Passagierzahlen auf den Flughäfen, aber auch an Personalmangel bei den Fluglinien oder auch Streiks beim Bordpersonal. 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

0: nicht irgendwie ein Geschäft gemacht wird, auch mit unserem Schlaf. Denn ungefähr jeder Dritte und jede Dritte im Land leidet unter Schlafproblemen. Bei der Hitze im Moment sind es wahrscheinlich sogar noch ein bisschen mehr. Der Bedarf ist scheinbar gegeben. Im Vorjahr sind weltweit 86 Milliarden Euro für Schlafhilfen ausgegeben worden.
1: Sleep-Tracking-Apps, KI-gesteuerte Matratzen, die die Temperatur regulieren und Melatonin-Präparate. Immer neue Produkte versprechen besseren Schlaf. Laut Schätzungen des US-amerikanischen Marktforschungsinstituts P&S Intelligence haben Schlafsuchende weltweit im vergangenen Jahr umgerechnet rund 86 Milliarden Euro dafür ausgegeben. Bis 2032 soll der Markt noch einmal um die Hälfte wachsen. Warum das Geschäft mit dem Schlaf so boomt, hat mehrere Gründe, sagt die freiberufliche Schlafcoachin Melanie Pesendorfer.
2: Schlaf wird heute immer stärker als Grundlage für Leistungsfähigkeit, Gesundheit und auch Selbstoptimierung wahrgenommen.
1: Das Bewusstsein für die Bedeutung von Schlaf wächst und guter Schlaf wird zunehmend zum Lifestyle-Thema. Damit trifft der Schlafboom auf einen weiteren Gesundheitstrend. Longevity, das Ziel, möglichst lange gesund und leistungsfähig zu bleiben. Denn schlechter Schlaf ist nicht nur ein Wohlfühlproblem. Langfristig kann Schlafmangel unter anderem das Risiko für Herz-Kreislauf-Erkrankungen und Demenz erhöhen, warnen Medizinerinnen. Und Schlaf ist bekanntlich die beste Medizin. Davon profitiert auch das österreichische Unternehmen Schlaftech. Es bietet Schlafberatung, Messungen in einem speziellen Liegesimulator und angepasste ergonomische Matratzen an. Seit der Gründung 2019 ist das Unternehmen auf rund 60 Standorte in 4 Ländern gewachsen. Die Preise pro Matratze liegen zwischen 1.000 und mehr als 2.000 Euro. Die Hälfte der Kundinnen und Kunden kommt mit gesundheitlichen Problemen. Doch zunehmend interessieren sich auch jüngere Menschen für das Thema, erzählt Geschäftsführer Elias Merl.
3: Diese Themen passen natürlich sehr gut zusammen. Wenn man sich anschaut, das Thema der Langlebigkeit, da gibt es ja so Influencer mittlerweile und dann kommen auch junge Leute auf die Idee, ich investiere jetzt in meine Gesundheit und ich investiere jetzt in eine Matratze.
1: Doch nicht nur Matratzen und Technik boomen, auch bei rezeptfreien Schlaf- und Beruhigungsmitteln wächst das Geschäft. Seit 2020 ist der Umsatz der heimischen Apotheken um rund 50% auf 42 Millionen Euro gewachsen. Besonders viele neue Produkte kommen derzeit mit Melatonin auf den Markt, zeigt eine Erhebung durch ein Datenanalyseunternehmen für die Pharmaindustrie. Nicht mit eingerechnet sind dabei Präparate aus Drogerien, die auch immer beliebter werden. Stefan Stepanski, Schlafmediziner und Leiter des Schlaflabors der Klinik Barmherzige Brüder, warnt aber vor überzogenen Erwartungen.
4: Die Effekte, die man durch eine Einnahme von Melatoninpräparaten hat, sind in keiner Relation zu dem Gefühl, was einem durch die Werbung vermittelt wird. Also das ist eine massive Geschäftemacherei.
1: Ob ergonomische Matratze, App oder Tablette, am Ende zählt eines, dass der Schlaf tief und erholsam ist.
0: Vanessa Gruber über das Geschäft mit dem Schlaf.

0: Italienisches Flair gibt es derzeit im Waldviertel mit dem Allegro Vivi Festival, das gestern eröffnet worden ist. Martina Fuchs war für uns dabei.
1: Ein italienischer Abend zum Auftakt von Allegro Vivo. Im Mittelpunkt eine Uraufführung. Der deutsche Komponist Tristan Schulze hat ein Doppelkonzert für Violine, Gitarre und Streichorchester geschrieben.
2: Der Auftakt ist gewidmet den südöstlichen Lebensadern Europas. Und auf der Suche nach welchen Instrumenten hier am besten zusammenpassen würden, ist die Wahl auf Violine und Gitarre gefallen,
1: sagt Festivalleiter Vahid Karemissak.
2: Weil nicht nur hat Antonio Stradivari, der berühmte italienische Geigenbauer, sowohl Geigen gebaut als auch Gitarren, aber auch der große Virtuose Niccolo Paganini hat sowohl Geige gespielt als auch Gitarre. Und deswegen ist dieses Auftaktswerk etwas ganz Besonderes.
1: Vahid Karemissak selbst hat gestern den Violinpart übernommen. Alexander Svete spielte auf der Gitarre.
3: Es ist eine ganz seltene Besetzung in der Form. Meines Wissens gibt es sehr wenig Konzerte für Violine, Gitarre und Kammerorchester. Es gibt sehr, sehr viele Werke für Violine, Gitarre, aber plus Orchester, das ist eine Rarität. Und ich finde es besonders reizvoll, das Gezupfte und Gestrichene zusammenzubringen,
1: sagt der Gitarrist Alexander Svete. Und genau der Kontrast der beiden Instrumente war für den Komponisten die große Herausforderung, wie er sagt.
4: Also die Geige ist natürlich wesentlich präsenter dadurch, dass der Solist steht und sich bewegen kann und auch dirigiert. Und bei der Gitarre ist es aber eher, bei der klassischen Gitarre halt eher sozusagen eine fixierte Position und der sitzt auch die ganze Zeit und kann sich nicht groß bewegen. Und das sozusagen auszugleichen und dem sozusagen der Gitarre genug musikalischen Raum zu geben, das war die Idee.

Das Auftragswerk hat dabei unterschiedliche musikalische Stile vereint. Elemente aus Flamenco, Jazz, brasilianischer Musik und Tango sind aufeinander getroffen. Die Uraufführung war in einen italienischen Rahmen gebettet. Zuvor war Antiche Danze et Arie des italienischen Komponisten Ottorino Respighi zu hören. Den Abschluss des Programms hat Tschaikowskis Souvenir de Florence gemacht. Es gilt als eines seiner bedeutendsten kammermusikalischen Werke und ist in Italien entstanden. Es war jedenfalls ein gelungener Auftakt in die 48. Saison von Allegro Vivo. Bis September stehen mehr als 50 Konzerte in Stiften, Burgen und Schlössern der Region auf dem Programm.

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Unsere heutige Gastgebergemeinde war schon vor über 100 Jahren ein beliebtes Ziel bei Sommerfrischlern und das spürt man auch heute noch in vielen Winkeln der Gemeinde. Was man in Gars alles erleben kann an einem perfekten Sommertag, Sie hören es gleich bei Tanja Kassemeier. 3 Stunden Sommertour live aus unserem blau-gelben Sommertourbus. Direkt vom Hauptplatz. Das Team freut sich auch über ihren Besuch.

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1: Es ist 13 Uhr im Nachrichtenstudio Petra Ottitsch. Der Chef der Hagelversicherung Kurt Weinberger ortet eine historische Dürrekatastrophe für die heimischen Bauern. Der Gesamtschaden in der Landwirtschaft liege bisher bei 1 Milliarde Euro. Betroffen von der Dürre seien sämtliche Kulturen, besonders Grünland, Mais, Kartoffeln, Zuckerrüben, Kürbisse und Soja, aber regional auch Getreide. Nach dem Überfall auf eine Filiale des Dorotheums in Wien am vergangenen Donnerstag hat die Polizei in der Nacht auf heute einen Verdächtigen gefasst. Der 36-jährige Wiener wurde in seiner Wohnung festgenommen. Die Polizei hält sich mit Informationen noch sehr bedeckt. Was weiß man denn bisher, Petra Thalhammer-Jeschek?
2: Der Verdächtige wird gerade zum zweiten Mal einvernommen. Der Mann ist wegen Suchtgiftdelikten amtsbekannt. Daher hat die Polizei Spuren seiner DNA gespeichert. Und da der Täter die Beute bei seiner Flucht verloren hat, ist es für die Polizei offenbar ein leichtes, den Mann ausfindig zu machen. In seiner ersten Einvernahme gibt er den Überfall auf das Dorotheum auch zu. Er braucht Geld für Drogen und hat Spielschulden. Der Überfall vergangenen Donnerstag ereignet sich am Nachmittag gegen 15 Uhr. Wegen des Verdachts auf eine Geiselnahme rückt die Exekutive mit einem Großaufgebot an Einsatzkräften von Cobra Vega sowie der Diensthundeabteilung an und sperrt das Areal um den Tatort Währinger Straße 134 großräumig ab. Eine Geiselnahme gibt es zum Glück nicht. Alle 4 Angestellten können aus dem Dorotheum flüchten.
1: In Ungarn ist die Energiekrise vorerst überstanden. Nach Tagen der Aufrufe zum Stromsparen hat die ungarische Regierung Entwarnung gegeben. Eine gute Nachricht auch für die Autoindustrie in Ungarn. Neben Audi, BMW und Opel betreibt auch Mercedes in unserem Nachbarland ein Werk. Angesichts der angespannten wirtschaftlichen Lage im Konzern verlagert Mercedes die Fertigung 2 neuer Modelle künftig nach Ungarn, Paul Griesey.
3: Rund 70% billiger als in Deutschland ist die Produktion eines Mercedes-Autos im Werk in Ungarn. Geringere Löhne, geringere Steuern und geringere Energiekosten machen Ungarn attraktiv, sagt die Automobilexpertin Beatrix Keim.
4: Insgesamt ist hier ein Ökosystem entstanden, was dem Anspruch seitens Mercedes hier sehr gute Fahrzeuge, aber zu günstigeren Kosten und mit einer verbesserten Marge zu produzieren, absolut entgegenkommt.
3: Künftig fertigt Mercedes in seinem Werk außerhalb von Budapest 350.000 Autos pro Jahr, fast doppelt so viel wie bisher. Verlierer dieser Entwicklung ist laut Beatrix Keim der Industriestandort Deutschland. Starke Auswirkungen auf österreichische Zulieferer, die Komponenten für Mercedes produzieren, erwartet die Expertin vorerst nicht.
1: Auf der Deponie am Ziegelofen in St. Pölten ist die Sanierung angelaufen. Hintergrund sind illegale Müllablagerungen, die die Umweltorganisation Greenpeace im Dezember 2024 aufgedeckt hat. Jetzt wird eine Fläche von 15.000 Quadratmetern unter Aufsicht geräumt. Das Radio Niederösterreich Wetter, die Wolken lockern wieder auf, dann überwiegt der Sonnenschein. Allerdings können vereinzelt noch kurze, teils gewitterige Regenschauer durchziehen. Es wird mäßiger, mitunter auch lebhafter Wind. In Schauernähe kann der Wind kräftig auffrischen. Die Temperaturen erreichen 30 bis 36, vielleicht auch 37 Grad. Die aktuellen Messwerte: La an der Thaya 33 Grad, Wien 32, Krems 31, St. Pölten 30, bei Hofmann der Ips und Gumpelskirchen 29 Grad. 13.04 Uhr, Radio Niederösterreich mit dem schnellsten Verkehrsservice im Land. Hier gibt es 2 Meldungen von den Öffis. Ab heute sind 3 Verbindungen ins Weinviertel wegen Bauarbeiten unterbrochen. Die Nordwestbahn bis Jedlersdorf, die Laher Ostbahn bis Gerersdorf und die Nordbahn bis Süßenbrunn. Ersatzweise sind Busse unterwegs. Auf der Bahnstrecke Herzogenburg-Krems fahren derzeit keine Züge zwischen Statzendorf und Paudorf. Grund ist eine Weichenstörung. Ein Ersatzverkehr mit Bussen ist angefordert worden. Und eine Baustellenmeldung habe ich noch. Die B38, die Böhmerwaldstraße, ist in Langschlag wegen Bauarbeiten gesperrt. Der Verkehr wird hier umgeleitet. Gute Fahrt. 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
6: Einen wunderschönen Montagnachmittag. Unser Sommertourbus ist geparkt. Die Stromkabeln haben wir auch schon angeschlossen. Wir senden heute aus dem schönen Kammtal, sind hier am Hauptplatz direkt in Gars am Kamm. Nicht zu übersehen und vor allem auch nicht zu überhören. Da ist schon was los. In Gars, da wohnen in etwa 3.500 Personen. Da kennt so ziemlich jeder jeden, oder?
7: Ja.
6: Und du bist?
7: Der Freddy.
6: Freddy, und du wohnst schon wie lange da?
7: 15 Jahre.
6: Und was macht jetzt für dich Gars besonders?
7: Weil es einfach allein ein Dorf, Marktgemeinde ist.
6: Sehr gut. Ein Ort, der ziemlich viel zu bieten hat. Und Gars am Kamm, da findet man diesen Nachmittag einiges raus, was den Ort so besonders macht. Und natürlich haben wir die größten Hits aller Zeiten dabei. Gehen wir es an mit Céline Dion.

0: so geschmeidig. Klingt die Sommertour hier auf Radio Niederösterreich, heute aus Gars am Kamp. Und es ist wirklich wunderschön da. Gäste von nah und fern haben wir zu Besuch.
1: Ich bin auf der Durchreise und ich kenne das nicht wirklich, aber der Platz da ist ein Traum. Der Brunnen, der Kastanienbaum, die Fußgängerzone, die Leute sind freundlich, es gibt einen Kontakt. Und damit habe ich die 10 Minuten, die ich da jetzt verweile, schon sehr genossen.

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1: Gars am Kamp ist eine Marktgemeinde mit knapp 3.500 Einwohnern im Waldviertel. Genauer gesagt sind wir da heute mittendrin im Kamptal. Der Ort Gars war im Mittelalter unter den Bambergern eine Zeit lang sogar Regierungssitz Österreichs und fungierte im 19. und 20. Jahrhundert als traditionelle Sommerfrische. Ja, zum Ende des 20. Jahrhunderts, da hat der Luftkurort Gars durch den Gesundheitstourismus von Willi Dungl wieder oder neuerlich einen Aufschwung erlebt. Und was wir sonst noch über Gars am Kamp wissen sollten, das hat sich Robert Morawerz für uns angeschaut.
2: Erstens die Opernfestspiele.
3: Madama Butterfly stand heuer bis Anfang August hier am Programm. Puccinis Oper zählt bis heute zu den weltweit erfolgreichsten Bühnenwerken, nicht nur wegen ihrer ergreifenden Musik, sondern auch wegen ihrer zutiefst menschlichen Geschichte. Und auch im kommenden Jahr gibt's ein Werk von Giacomo Puccini zu sehen.

0: La Bohème. Bianca Edlinger ist Geschäftsführerin der Oper Burg Garz.
1: Anders zu vielen anderen Spielstätten ist, dass wir das größte unverstärkte Open-Air-Festival Österreichs sind. Wir spielen immer unverstärkt, weder das Orchester noch unsere Solisten und Solistinnen sind verstärkt, auch der Chor nicht, und es ist einfach die Akustik in diesem historischen Ambiente, das uns einzigartig macht.
2: Zweitens, der älteste Tennisclub Niederösterreichs.
0: Im Jahr 1897 wurde der Garser Tennisclub gegründet. So konnte der Tennisschläger damals auf einem Platz geschwungen werden. Aufgrund der regen Teilnahme folgte recht bald der Ausbau eines zweiten Tennisplatzes. Ein historisches Ereignis fand im Jahr 1912 statt. Das erste Tennisturnier Österreichs. Der Garser Tennisclub, heißt es, ist der älteste in Niederösterreich.
2: Drittens, die Sage vom Schimmelsprung.
0: Es gab vor rund 1000 Jahren immer wieder Belagerungen von Burgen. Angeblich haben sich auch Tempelritter hier verschanzt. Einer davon war Ritter Wolfram, erzählt Elisabeth Sachs-Freudenschuss. Sie sammelt Sagen rund um Garz.
3: Ja, es geht darum, damals war eine sehr kriegerische Zeit. Ein Ritter hat den anderen belagert, wollte seinen Besitz haben. Und unserem Ritter Wolfram, der auf der Burg Tummenove saß, ging es genauso. Er wurde von einem anderen Ritter belagert und er wollte der Gefangennahme entgehen und ist dabei als letzter Ausweg mit seinem Schimmel ins Tal gesprungen und ist dort zerschellt liegen geblieben.

0: 18.30 Uhr, Radio Niederösterreich mit dem schnellsten Verkehrsservice im Land. Zwei Meldungen gibt's von den Öffis. Ab heute sind drei Verbindungen ins Weinviertel wegen Bauarbeiten unterbrochen. Die Nordwestbahn bis Jedlersdorf, die Laaer Ostbahn bis Gerersdorf und die Nordbahn bis Süssenbrunn. Ersatzweise sind Busse unterwegs. Und die Sperre der Bahnstrecke Herzogenburg-Krems ist aufgehoben. Die Weichenstörung ist behoben, die Züge fahren wieder. Eine Baustellenmeldung gibt's noch, die B38, die Böhmerwaldstraße ist in Langschlag wegen Bauarbeiten gesperrt. Der Verkehr wird hier umgeleitet. Gute Fahrt. Das Radio Niederösterreich Wetter, die Wolken lockern wieder auf, dann überwiegt der Sonnenschein. Allerdings können vereinzelt noch kurze, teils gewitterige Regenschauer durchziehen. Es wird mäßiger, mitunter auch lebhafter Wind. In Schauernhöhe kann der Wind kräftig auffrischen. Die Temperaturen erreichen 30 bis 36, vielleicht auch 37 Grad.
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2: Mitten in den Ferien hat die Hanna Geburtstag, ist 9 Jahre alt geworden. Grüß dich, schönen Nachmittag.
3: Hallo.
2: Es freut mich, dass du da gleich zu mir hergekommen bist und gesagt hast, mit dir möchte ich plaudern, beziehungsweise es war der Papa. Aber liebe Hanna, du bist mittendrin in den

0: Ferien, du bist eine Gorscherin und du warst schon bei Oma und Opa in Holland zu Besuch, Ferien machen. Was ist jetzt das Schöne gewesen?
1: Also da war ich in Holland beim Efteling. Da war ich gerade groß genug, dass ich mit allem fahren durfte. Und dann bin ich auch mit allem gefahren eigentlich.
0: Jetzt müssen wir aufklären, Efteling ist ein riesen Vergnügungspark mit Hochschaubahnen und. Und die richtige Größe hast du auch gehabt. Was war das Wildeste?
1: Das war der Baron. Das geht so ganz nach unten so. Und mit dem bin ich zweimal gefahren. Das war
0: wow. Und schlecht ist er nicht geworden?
1: Nein.
0: Gut. Zum Glück. Schön, dass du heute da bist. Das ist die Sommertour aus Garz am Kamp und die Redewendung des Werkelrenns. Das kennen wahrscheinlich so ziemlich alle von Ihnen hier. Aber was genau verstehen wir denn jetzt unter dem Werkel? Das werden wir in Kürze rausfinden. Oliver Mahr von Wunderwerkel ist gleich bei mir hier beim Sommertourbus zu Gast und dann bringen wir das Werkel mal zum Laufen. Und zwar gleich nach Roland Kaiser und ABBA mit Mamma Mia.

0: direkt hier in Gars am Kamp, unter dem Kastanienbaum. Da wird's jetzt spannend. Die Wunderwerkel sind zu uns gekommen. Und zwar knapp 200 solche Werkel besitzt Oliver Mahr von Wunderwerkel. Ich sage mal einen schönen Nachmittag. Fein, dass du da bist.
1: Servus, danke für die Einladung.
0: Du, jetzt müssen wir das einmal aufklären. Wunderwerkel bzw. Werkel an sich. Was konkret hast du uns da heute mitgebracht?
1: Ja, das ist so der Vorläufer von der Unterhaltungsindustrie. Also ein Holzkasten, der mit Lochkarten gesteuert wird. Und das Ganze gibt es in Gars am Kamp, hier um die Ecke. Ein ganzes Museum davon voll mit Kuriositäten und selbstspielenden Automaten.
0: Also wenn ich das jetzt so sehe, das schaut nicht nur beeindruckend aus, für mich wirkt das so ein bisschen wie eine Drehorgel. Ja. Stimmt denn das?
1: Es ist eine. In Österreich sagt man halt Werkel dazu. Das ist so die liebevolle Verkleinerung von Kirchenorgel, Werk, sagt man dann Werkel.
0: Und noch ein zweites Drum, sag ich jetzt zum Werkel, steht da auch noch. Das wirkt für mich eher so wie ein bisschen ein Plattenspieler. Kann man das so vergleichen?
1: Ja, es ist schon eine Platte obendrauf, aber die hat Löcher eingestanzt. Eine Schallplatte, die nur 55 Sekunden Musik fassen kann. Also so waren die Datenträger damals, so ging das los. Aber es ist sozusagen eine selbstspielende Ziehharmonika, könnte man sagen dazu.
0: Wie alt sind denn jetzt diese Werkel, die du da mitgebracht hast, beziehungsweise die du überhaupt besitzt?
1: Also die hier aufgestellt sind, das sind die Jüngeren. Das ist ja noch ein ganz junges Pony, 1990 aus Südfrankreich, weil dort gibt es eine große Tradition, die singen auch alle dazu. Und meine Ältesten, die ich in Gars am Kamp stehen habe,

0: sind 1820 aufwärts dann.
1: Wie kommt man zu dieser Leidenschaft? Was macht die Faszination da für dich aus?
0: Oh, dieser Naturton. Also, du kannst deutlich unterscheiden, das ist jetzt kein elektrischer Ton, sondern eine schwingende Luftsäule aus einer echten Holzpfeife. Und das gibt für mich einen anderen musikalischen Eindruck. Also, ich spüre die Musik im Körper, kann man sagen.
1: Wie lang machst du das jetzt schon?
0: Hulala, jetzt sind 36 Jahre schon.
1: So alt schaust du ja gar nicht aus. Du hast zu mir gesagt, seit ich 5 bin.
0: Ja, mit 5,5 habe ich beschlossen, das beruflich zu machen. Und die Eltern haben halt gemeint, na, der wird schon wieder gescheit werden, weil das kann heutzutage ja nicht mehr funktionieren. Dann haben wir gedacht, denen muss ich es beweisen. Und dann ist das halt dann wirklich auf den großen Bühnen gestanden. Im Burgtheater hat es 2,5 Jahre gespielt. Und im Konzerthaus in Wien. Und natürlich jetzt auch bei Geburtstagsfeiern und Hochzeiten und dergleichen.
1: Okay, das heißt, du machst da jetzt einmal, du nimmst Platz, kann ich nicht sagen, weil Sessel steht keiner dabei, aber du machst dich fit, dass wir da jetzt einmal ein Stück hören von dir. Und wenn sie zu Hause sagen, ah, Gas am Kamp hat mich immer schon mal interessiert, da möchte ich vorbeikommen, Wunderwerkel, können sie unter Voranmeldung auch jederzeit direkt hier am Hauptplatz bewundern und besuchen. Und wir hören uns jetzt einmal ein Lied an und bin gespannt, ob sie es alle erkennen. Los geht's. Bravo.

0: Tour hier aus Garsa am Kamp. Einen wunderschönen Nachmittag wünsche ich Ihnen mit Radio Niederösterreich. Wir sind mittendrin in den Sommerferien und die Kinder sind hier. Also eigentlich kann man sagen von jung bis lebenserfahren. Der Hauptplatz hier gut besucht. Wir werden gut versorgt mit kulinarischen Köstlichkeiten und natürlich auch mit Getränken. Und der Vitus besucht auch gerade Oma und Opa. Du kommst eigentlich aus Graz und bist jetzt auf Sommerfrische, kann man sagen. Was machst du denn da alles so, Vitus?
1: Ja, also ich bin bei meinen Oma und Opa und dort gibt es ja direkt den Kamp nebenan. Und da fahre ich mit dem Stand-Up-Paddle und erfrische mich, weil es ist ja sehr heiß hier.
0: Bei euch in Graz nehme ich an, mindestens genauso heiß wie bei uns in Niederösterreich.
1: Ja, nur da ist der Fluss nicht so nah, da muss man flüchten von Graz. Also, ja.
0: Moment, wenn ihr den Kamp jetzt mit der Mur vergleicht, glaube ich, dass die Mur ein bisschen größer ist, aber im Kamp ist schöner baden, nehme ich an, oder?
1: Ja, da ist viel schöner, da ist nicht so viel los und außerdem, da ist viel besser zum Fahren mit dem Stand-Up-Paddle und zum Schwimmen.
0: Und

0: Wie kalt ist der Kamp jetzt?
1: Also mein Opa hat heute Morgen gemessen, da waren es 20 Grad.
0: Das ist ja erfrischend. Wenn der Opa misst, hat man gedacht, du sagst jetzt, ich bin noch gar nicht reingefallen. Aber super, schön, dass du auch bei uns hier bist, bei der Sommertour, dass du uns besuchen kommst. Und wir grüßen noch Oma und Opa.
1: Ja, super, danke.
0: Wie heißen sie?
1: Gerti und Frankie Havlik.
0: Na dann, richten wir Sommertourgrüße aus und wünschen einen schönen Nachmittag.

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1: Es ist 14 Uhr im Nachrichtenstudio Petra Ottitsch. Der Chef der Hagelversicherung Kurt Weinberger ortet eine historische Dürrekatastrophe für die heimischen Bauern. Der Gesamtschaden in der Landwirtschaft liege bisher bei 1 Milliarde Euro. Zu der ersten Dürrebilanz der Hagelversicherung gibt es in Kürze im Landwirtschaftsministerium einen runden Tisch. Katja Arthofer, wer ist da dabei und wird da auch ein Hilfspaket geschnürt?
2: Mit dabei im Ministerium sind Expertinnen und Wissenschaftler von der Hagelversicherung, aus der Landwirtschaft und eben aus dem Ministerium. Jetzt würden erstmals Zahlen vorliegen, betont man. Ein fertiges Hilfspaket ist heute also noch nicht zu erwarten. Auch weil Landwirtschaftsminister Totschnig von der ÖVP vorab schriftlich wissen lässt, dass diese Zahlen in die, Zitat, laufende Ausarbeitung des Maßnahmenpakets einfließen würden. Gegen ein Paket heute spricht auch, dass das Finanzministerium bisher gar nicht eingebunden ist. Man warte auf Totschnig-Vorschläge, heißt es aus dem Büro von Markus Matterbauer von der SPÖ, macht aber auch gleich klar, alles müsse sich im Rahmen des Budgets bewegen. Eine koste es, was es wolle, Politik werde es aus guten Gründen nicht geben. Und so sieht das Wort gleich nicht nur das Finanzministerium.

0: Ministerium, sondern auch die NEOS.
1: Nach 5 intensiven Tagen konnte die Feuerwehr beim Großbrand im Föhrenwald in St. Egiden am Steinfeld im Bezirk Neunkirchen gestern Abend Brand ausgeben. Mit einer Fläche von 100 Hektar war es einer der größten Waldbrände im Land. Auslöser waren Munitionsteile einer stillgelegten Fabrik. Nach dem Überfall auf eine Filiale des Dorotheums in Wien am vergangenen Donnerstag hat die Polizei in der Nacht auf heute einen Verdächtigen gefasst. Der 36-jährige Wiener wurde in seiner Wohnung festgenommen. Die Polizei hält sich mit Informationen noch sehr bedeckt. Übermorgen wird Spanien Schauplatz eines außergewöhnlichen Naturspektakels sein. Eine totale Sonnenfinsternis wird erwartet, die erste seit 121 Jahren. Der Mondschatten wird am Mittwoch vom Nordpol und Island über die Iberische Halbinsel ziehen. Astronomiefans aus aller Welt wollen mit dabei sein. Josef Manola berichtet.
2: Spanien zählt die Tage bis zur Sonnenfinsternis. Am 12. August wird das Naturereignis zwar nur wenige Minuten dauern, die Tourismuswirtschaft wird aber gewaltig profitieren. Das Hotelzimmer in Soria liegt bei 1.000 Euro, sagt die Direktorin. Der Hype ist groß. Die Schutzbrillen sind seit Tagen ausverkauft. Denn zuletzt war im Jahr 1905 eine totale Sonnenfinsternis auf dem spanischen Festland zu sehen. Das Erlebnis wird von Augenzeugen so beschrieben. Für wenige Minuten wird es dunkel, die Temperatur sinkt, Vögel verstummen, die Sterne werden sichtbar. Doch der Ansturm könnte auch Folgen haben. Bis zu 1,5 Millionen Autofahrten werden erwartet. Man rechnet mit stundenlangen Staus.
1: 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Wetter, die Wolken lockern wieder auf, dann überwiegt der Sonnenschein. Allerdings können vereinzelt noch kurze, teils gewittrige Regenschauer durchziehen. Es wird mäßiger, mitunter auch lebhafter Wind. In Schauernähe kann der Wind kräftig auffrischen. Die Temperaturen erreichen 30 bis 36, vielleicht auch 37 Grad. Die aktuellen Messwerte: Wien 35 Grad, Horn 34, Schokarau und Wiener Neustadt 33, St. Pölten 30 und Lilienfeld 29 Grad. 14.03 Uhr, Radio Niederösterreich mit dem schnellsten Verkehrsservice im Land. 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Eine Meldung von den Öffis gibt's da. Ab heute sind 3 Verbindungen ins Weinviertel wegen Bauarbeiten unterbrochen. Die Nordwestbahn bis Jedlersdorf, die Laaer Ostbahn bis Gerersdorf und die Nordbahn bis Süßenbrunn. Ersatzweise sind Busse unterwegs. Eine Baustellenmeldung gibt's dann auch noch. Die B38, die Böhmerwaldstraße, ist in Langschlag wegen Bauarbeiten gesperrt. Der Verkehr wird hier umgeleitet. Und Wien, Tangente Richtung Gensandorf beim Knoten Kaisermühlen, hat ein LKW die Ladung verloren. Vorbeifahren geht nur sehr langsam, bereits Stau. Gute Fahrt.
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6: 4 Viertel, ein Bundesland, und heute senden wir hier aus Gas am Kamp. Und da ist es schön, weil...
7: Ich liebe es, da einfach neben dem Kamp zu leben. Wir haben alles, was man braucht. Man ist in Kürze in der Stadt, man ist in der Kürze in der Natur des Odenwaldviertels. Es ist ein toller Ort mit einer super Lebensqualität für uns.
6: Nur aufpassen bitte, hier im Kamptal, budozentrisch, da passieren Sachen, sogar Morde. Allerdings, das muss ich gleich wieder mal ein bisschen klarstellen, nur literarisch, also nur im Buch. Und darüber plaudern wir gleich. Unser Sommertourbus steht hier am Hauptplatz heute noch bis 16 Uhr. Gern vorbeikommen und grüß dich sagen. Wir freuen uns über alle, die kommen. Und wir haben mit dabei die größten Hits aller Zeiten in der Sommerausgabe. Joe Cocker, Summer in the City, hier auf Radio Niederösterreich.

einen wunderschönen Montagnachmittag. Die Sommertour heute aus Gars am Kamp und bei mir direkt gemütlich so neben dem Sommertourbus in unseren Sonnenliegestühlen sitzt jetzt die Brigitte Wenziner und sie sind Autorin und schreiben über das Kamptal. Sie haben uns da ein bisschen was mitgebracht, nämlich Bücher, da geht es um leerstehende Gebäude und überall basiert da ein bisschen

0: dort halt morden lasse. Aber ich muss dazu sagen, die Mörder sind nie Gaser.
1: Definitiv nicht. Sie sind ja Urgestein seit 66 Jahren schon hier ansässig bzw. wohnhaft in Gaza am Kamp. Wenn wir da jetzt die Spiegelfabrik rausnehmen, da gibt es schon eine spannende Geschichte.
0: Es gibt zu jedem dieser Bücher eine spannende Geschichte, aber bei der Spiegelfabrik ist es so, dass historisch belegt ist, dass die Friederike von Winternitz, das war eine Literaturkritikerin, dort mit ihren beiden Töchtern auf Urlaub war, weil die lungenkrank waren. Und sie hat den Stefan Zweig sehr bewundert, der war damals schon eigentlich ein sehr berühmter Autor, hat ihm von Gars aus Liebesbriefe geschrieben. Sie war allerdings mit dem Baron von Winternitz verheiratet. Diese Liebesbriefe haben so toll gewirkt, dass Stefan Zweig ihr zweiter Ehemann wurde.
1: Spannende Ideen und vor allem historisch belegte Fakten ja auch wiederum. Muss man sie fürchten beim Lesen?
0: Das kommt auf ihr Gemüt an. Also das ist ganz je nach. Mein Mann hat mir gesagt, sie werden mit zunehmender Schreiberei immer grauslicher.
1: Okay, also falls gruselig durch die Sommerferien gehen möchte, die Lektüren zum Lesen können wir gerne empfehlen von der Brigitte Wenziner. Da geht's rund ums Kammtal und die Krimis. Viel Spaß dabei!

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1: Gars am Kamp grüßt Gars am Inn. Einen wunderschönen Nachmittag. Die Partnergemeinde ist hier vertreten. Petra Eder und Roland Utz-Schmidt. Jetzt muss ich euch schon fragen, Gars und Gars, spricht man das einmal gleich aus? Sagt ihr auch Gorsch, na, oder?
2: Wir sagen auch Gorsch.
1: Gorsch im deutschen, bayerischen, muss ich sagen, Oberbayern. Gorsch, sagt ihr wie?
2: Gorsch.
1: Gut, aber wir wissen, dass wir von Gars sprechen. 60 Kilometer östlich von München und es gibt nicht nur die Namensgleichheit, ihr habt auch von der Ortschaft her ziemlich viel gemeinsam. Was gibt es denn im bayerischen Gorsch, so was da auch gibt?
2: Wir haben zum Beispiel ein Kloster, wir haben einen Fluss, der Inn, da was, der Kamp.
3: Die Bahnlinie haben wir miteinander.
1: Und jetzt steht's an. Aber die Gastfreundlichkeit, nehme ich an, habt ihr auch, weil die ist heute grandios hier, direkt am Hauptplatz. Und es hat was mit der Postleitzahl und der Distanz zu tun. Was denn genau?
3: Unsere Distanz hierher sind 357 Kilometer und es ist zugleich die Postleitzahl von Gars am Kamp.
1: Na perfekt. Heurigen gibt's bei euch in Bayern aber nicht, habe ich gehört. Aber ihr geht's gern. Was taugt euch an unserer heurigen Kultur so?
2: Mei, was gut ist, ist Essen, ist der Wein, sind die Leute, die Musik. Das ist das, was mir sehr gut gefällt.
1: Und bei dir?
3: Bei mir eigentlich genau das Gleiche.
1: Sehr schön. Und wir freuen uns, dass ihr da seid. Das heißt, Niederösterreich grüßt Bayern. Und wir haben auch Musik dabei, nämlich die größten Hits aller Zeiten mit Baccarat.

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3: 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Niederösterreich, S6 Semmering-Schnellstraße in beiden Richtungen. Zwischen Neunkirchen und Glocknitz, Sperre im Baustellenbereich, hat sich ein Fahrzeug überschlagen. Stau in beiden Richtungen, ausweichen geht über Neunkirchen und die B17. Eine Meldung von den Öffis: ab heute sind drei Verbindungen ins Weinviertel wegen Bauarbeiten unterbrochen. Die Nordwestbahn bis Jedlersdorf, die Laaer Ostbahn bis Gerersdorf und die Nordbahn bis Süßenbrunn. Ersatzweise sind Busse unterwegs. Eine Baustellenmeldung: die B38, die Böhmerwaldstraße, ist in Langschlag wegen Bauarbeiten gesperrt. Der Verkehr wird umgeleitet. Und Wien: die Tangente ist Richtung Gänserndorf beim Knoten Kaisermühlen gesperrt. Ein LKW hat Teile der Ladung verloren. Der Verkehr wird zur A22 abgelautet. Stau gibt's hier bis St. Marx. Gute Fahrt. Das Radio Niederösterreich Wetter: die Wolken lockern auf, dann überwiegt der Sonnenschein. Allerdings können vereinzelt noch kurze, teils gewitterige Regenschauer durchziehen. Es wird mäßiger, mitunter auch lebhafter Wind. In Schauernähe kann der Wind kräftig auffrischen. Die Temperaturen erreichen 30 bis 36, vielleicht auch 37 Grad.
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5: Gars am Kamp bietet Kultur, bietet Gemütlichkeit und, wie der Ortsname eben auch schon sagt, den Kamp. Und da schicken wir gleich einmal unseren Radio Niederösterreich

Sommertour-Reporter, den Robert Morawetz, aufs Wasser. Also so unter uns. Ich hoffe ja, er hat die Schwimmflügel schon aufgeblasen. Wir finden das gleich raus und zwar nach David Bowie und Tina Turner. Und jetzt noch Archies. Sugar Sugar hier auf Radio Niederösterreich.

0: David Bowie und Tina Turner hier auf Radio Niederösterreich. Das sind die größten Hits aller Zeiten hier am Montagnachmittag. Ja, und am wohlsten fühlt sich unser Radio Niederösterreich-Reporter, der Robert Morawetz, auf dem Wasser. Ganz egal, ob Segelboot, Elektroboot oder von mir aus sogar das Ruderboot. Auch auf einer Luftmatratze findet man hin und wieder, also kein Wunder, dass er für heute den Kajakclub Gars ausfindig gemacht hat und dort mit dem Präsidenten des Clubs, nämlich Michael Wittalm-Andexer, über den Kampf ein bisschen drüber planschert. Aber zuerst muss man da mal reinkommen in so ein Kajak und das ist dann doch ein bisschen Übung ist gefragt. Das ist kippelig, dieses Zwei-Mann-Kajak.
1: Worauf muss ich aufpassen beim Einsteigen?
2: Im Prinzip nur, dass wir nicht gleich reinfallen.
1: Aber wenn ich einmal drin bin, ist es leichter.
2: Ist leichter.
1: Wir probieren es.
2: Ja, ich werde jetzt das Boot einmal fixieren oder halten. Dann kann man mal in der vorderen Luke einsteigen.
1: Gut. Vorne versuche ich mich einzufädeln.
3: Viel Platz ist nicht.
1: So, ich sitze drinnen. Der Michael sitzt jetzt gleich hinter mir.
2: So, jetzt werden wir mal entlang vom Kamp und den ehemaligen Kinderzentrum vom Willi Dungl vorbeifahren, Richtung zweiten Wehr in Gars.
1: Das ist richtig romantisch. Unter der Brücke dadurch, links wunderschöne große Wiese mit hohen Gräsern und Schilf und Bäumen. Rechts ist so eine Holzhütte. Noch weiter rechts oben ist die Burg Gars. Also das ist schon sehr, sehr fein.
2: Der Kamp im Bereich Gars bietet im Prinzip für jede Freizeitaktivität den Raum. Also wir haben da jetzt zum Baden oder nur zum Füße abkühlen. Rechter Hand von uns kommt dann das Freibad mit dem Freibecken, mit dem Sportbecken. Und geradeaus sehen wir auch die Feuerwehrzielen. Da haben wir heuer im Ende August einen großen Wettbewerb in Gars bei uns am Kamp.
1: Sehr schön. Also das ist Entspannung pur und man betätigt sich körperlich. Ihr macht das ja auch wettkampfmäßig eigentlich oder mehr so Hobby?
2: Wettkampfmäßig eher weniger. Also bei uns ist eher der Breitensport im Vordergrund. Wir haben früher, bin ich selbst bei den einen oder anderen Wettbewerb irgendwo mitgefahren. Altersbedingt, sage ich einmal, lassen wir das jetzt eher den Jungen und wir konzentrieren sie eher auf unseren Breitensport, dass wir einfach den Kajaksport leben und da unsere Jugend und Vereins Nachwuchs lukrieren.
1: Ich muss sagen, das gefällt mir sehr. Ah, da ist die Rutsche vom Bad rechts. Achtung, eine schwimmende Dame vor uns. Wir machen eine Kurve und fahren wieder langsam zurück. Das sind zwei Damen, die tun ihre Füße baden. Grüß Gott!
4: Hallo!
1: Wir sind gleich zurück. Die gute Nachricht, Land in Sicht. Ohne Kenterung. Einen Meter noch und da sind wir. Wir sind gestrandet. Lieber Michael, vielen Dank fürs Mitnehmen. Es war wirklich schön. Danke dir.
2: Danke auch für den Besuch.
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0: Das ist die Radio Niederösterreich Sommertour aus Gars am Kamp. Und ja, es werden Vorbereitungen getroffen für den Ernstfall. Und wenn Trainieren dann auch noch einen Spaß macht, dann sind es die 68. niederösterreichischen Landeswasserdienstleistungsbewerbe von der Freiwilligen Feuerwehr Gars am Kamp und Donau am Kamp. Und bei mir ist jetzt der Kommandant, der René Giegel. Boah, jetzt habe ich schon viel geredet, bis wir eigentlich einmal dorthin kommen, wo wir hinmessen. Die finden nämlich wann statt?
1: Ja, die Landeswasserdienstleistungsbewerbe finden von 27. bis 30. August im wunderschönen Kamptal statt, wo wir Einzelbewerbe und auch Mannschaftsbewerbe im Zielfahren am Kamp zusehen dürfen.
0: Welche Bewerbe konkret hast du jetzt, wenn das Zielenbewerbe sind? Was können wir uns darunter vorstellen?
1: Ja, man muss sich vorstellen, man muss eine gewisse Strecke in einer gewissen Zeit einmännisch oder zweimännisch bewältigen und hier das Geschick mit der Feuerwehrzieler beweisen.
0: Das ist ja nicht gerade so ein kleines Dorffest, wo nur die Nachbarn kommen, sondern da kommt, wie es der Name schon sagt, halb Niederösterreich zusammen. Wie viele Anmeldungen habt ihr bis jetzt?
1: Ja, dadurch wir die Zielenhauptstadt Niederösterreichs sein dürfen, dieses Wochenende im August, ca. 1600 Zielenbesatzungen sind schon gemeldet und wir hoffen, dass wir auch hier gute Bedingungen und für den Teilnehmer bieten können.
0: Die Teilnehmer, wie alt sind denn die?
1: Ja, mittlerweile vom vollendeten 15. Lebensjahr bis ins höhere Alter, bis zu 70, 75 ist bereits möglich.
0: Das heißt, 4 Tage gibt es Rambazamba inklusive Camping oder wie läuft das bei euch ab?
1: Ja genau, also wir haben auch natürlich Zeltplätze zur Verfügung gestellt, also insgesamt 165 Zeltplätze, wo Sie euch nächtigen können und auch dementsprechend ein bisschen sich über die sportlichen Ertüchtigungen freuen können.
0: Und währenddessen gibt es dann zusätzlich auch noch von 27. bis 29. August im Park ein Sommerfest. Was erwartet uns da?
1: Ja, hier erwartet uns natürlich viel Kulinarik. Für die ganzen Teilnehmer aus ganz Niederösterreich wollen wir natürlich auch kulinarisch viel bieten. Mit Festbetrieb, Weinbar, Seidelbar, Hüpfburg und für die Kinder natürlich auch ein Rahmenprogramm.
0: Das heißt, ich würde mal sagen, das sind the Boys of Summer. Definitiv. Hier in Niederösterreich und hier bei uns auch auf Radio Niederösterreich. Don Henley. Angenehmen Montagnachmittag.

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2: Es ist 15 Uhr im Nachrichtenstudio Petra Ottic. Flugverspätungen werden immer häufiger. Bei der Agentur für Passagier- und Fahrgastrechte sind heuer bereits 5.000 Anträge für Entschädigungszahlungen wegen Flugverspätungen eingelangt. Das sind doppelt so viele Anträge wie im Vergleichszeitraum des Vorjahres. Welche Rechte Passagiere bei Flugverspätungen haben, das hat Beate Tomasovic recherchiert.
3: Beim Abflug hat man ein Recht auf Snacks und Erfrischungen, wenn der Flug 2 Stunden verspätet ist. Bei der Ankunft bekommt man Entschädigung ab 3 Stunden Verspätung, sagt Georg Loderbauer von der Agentur für Passagier- und Fahrgastrechte, der Schlichtungsstelle des Bundes.
4: Bei Kurzstreckenflügen sind das 250 Euro bis 1500 Kilometer. Ab 1500 Kilometer sind das 400 Euro und ab 3500 Kilometer, weil bei Flügen außerhalb der EU sind das sogar bis zu 600 Euro.
3: Damit man die Entschädigung bekommt, muss man sich zunächst an die Fluglinie wenden und den Anspruch auf Entschädigung stellen. Sollte die Fluglinie nicht zahlen, kann man sich an die Agentur für Passagier- und Fahrgastrechte wenden und einen Antrag auf Schlichtung stellen. Die Expertinnen dort prüfen dann jeden Fall einzeln und kümmern sich um alles Weitere.
2: Der Chef der Hagelversicherung eine historische Dürrekatastrophe. Der Gesamtschaden in der Landwirtschaft liege bisher bei 1 Milliarde Euro. Betroffen von der Dürre seien sämtliche Kulturen, besonders Grünland, Mais, Kartoffeln, Zuckerrüben, Kürbisse und Soja, aber regional auch Getreide. Die Einbruchsserie mit Salpetersäure in Wien geht weiter. Heuer ist schon in 19 Wohnungen eingebrochen worden, indem die Schlösser mit Säure verätzt wurden. Die Polizei vermutet dahinter eine europaweit agierende Tätergruppe, die von Land zu Land zieht, ähnlich wie die Bankomatsprenger Hubert Kickinger.
5: Zuletzt haben die Täter die Türschlösser zweier Wohnungen in der Degengasse in Otterkring mit Salpetersäure geknackt. Die Bande kundschaftet die Wohnungen davor aus, sagt Polizeisprecher Markus Dietrich.
6: Im Zuge der Ermittlungen hat man festgestellt, dass die Tätergruppierung zuerst die Türen markiert, indem sie einen dünnen Klebefaden meistens im Bodenbereich zwischen Tür, Blatt und Zarge zieht.
5: Wenn dieser auch nach Stunden oder Tagen noch an der Tür ist, schlagen die Täter dann zu. Laut dem Wiener Landeskriminalamt handelt es sich um eine internationale Bande.
6: Es gab auch bereits Festnahmen in ganz Europa. Hier ist man international vernetzt. Die Ermittlungen laufen auf Hochtouren.
5: Die Wiener Polizei rät jedenfalls, aufmerksam zu sein und etwa nach Klebefäden an der Tür Ausschau zu halten.
2: Nach der Tötung eines 29-Jährigen in Langenzersdorf wird die Zurechnungsfähigkeit des 18-jährigen Verdächtigen geprüft. Die Staatsanwaltschaft Korneuburg hat ein chemisches Gutachten zur Analyse von Blut- und Harnproben und ein psychiatrisches Gutachten in Auftrag gegeben. Das Radio Niederösterreich Wetter, die Wolken lockern wieder auf, dann überwiegt der Sonnenschein. Allerdings können vereinzelt noch kurze, teils gewitterige Regenschauer durchziehen. Es wird mäßiger, mitunter auch lebhafter Wind. In Schauernhöhe kann der Wind kräftig auffrischen. Die Temperaturen erreichen 30 bis 36, vielleicht auch 37 Grad. Die aktuellen Messwerte: St. Pölten, Tulln, Gänserndorf und Wien 34 Grad, Ternitz-Potschach 33 und Zwettl 32 Grad. 15 Uhr und gleich 4 Minuten Radio Niederösterreich mit dem schnellsten Verkehrsservice im Land. Niederösterreich S6 Semmering-Schnellstraße in beiden Richtungen. Zwischen Neunkirchen und Glocknitz Sperre im Baustellenbereich. Hier hat sich ein Fahrzeug überschlagen. Stau in beiden Richtungen. Ausweichen geht über Neunkirchen und die B17. Eine Meldung von den Öffis: ab heute sind 3 Verbindungen ins Weinviertel wegen Bauarbeiten unterbrochen. Die Nordwestbahn bis Jedlersdorf, die Laa Ostbahn bis Gerersdorf und die Nordbahn bis Süßenbrunn. Ersatzweise sind Busse unterwegs. Eine Baustellenmeldung: die B38, die Böhmerwaldstraße, ist in Langschlag wegen Bauarbeiten gesperrt. Der Verkehr wird umgeleitet. Und Wien auf der Tangente Richtung Gänserndorf ist jetzt die verlorene Ladung beim Knoten Kaisermühlen weggeräumt. Es sind seit kurzem wieder alle Fahrspuren frei. Noch gibt es aber Stau bis zum Laaberg-Tunnel. Gute Fahrt.
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8: Wir sind in Gas am Kamp. Zum einen gibt es hier ganz verschlafene Plätzchen, so ein bisschen wie im Dornröschenschlaf. Und das meine ich jetzt ehrlich im positiven Sinne. Und hier tut sich auch immer was. Wenn wir da jetzt die Einheimischen fragen, was ist denn hier im Kamptal in Gars das Besondere?
9: Ich bin da aufgewachsen und ich genieße einfach sowohl Winter als auch Sommer.
10: Gars ist eine Gemeinde, wo sich halt viel tut, ja.
11: Ja, vor allem gefällt mir, dass das ein gutes Zusammenleben ist, dass sich hier viel tut für Jung und Alt und viele verschiedene Vereine gibt, die auch tätig sind und auch die jungen Leute hier ein bisschen in Gars halten.
8: Und wir sind heute mit der Radio Niederösterreich Sommertour, mit unserem knallblau-gelben Sommertourbus direkt am Hauptplatz, da tut sich schon einiges. Und wo man die Einheimischen nicht immer gleich erkennt, warum das so ist, das klären wir nach viel guter Musik hier auf Radio Niederösterreich. Annie Lennox ist dabei mit Walking on Broken Glass. Einen schönen Montagnachmittag wünsche ich.

0: Wir sind drinnen in den Sommerferien in der Radio Niederösterreich Sommertour. Ja, und da gehören Spiele dazu. Und zwar, wenn wir mit dem Tourbus unterwegs sind, stoppen wir heute in Garsg am Kamp. Und das G, um das geht's jetzt. Wir suchen Sommerbegriffe, die mit G beginnen. Und jetzt sitzen wir da gerade gemütlich zusammen in einer kleinen elitären Runde und starten bei dir, junger Herr, dein Name?
1: Lukas.
0: Beim Lukas. Und dort, wo es Doppelungen gibt oder der Erste, der von euch stoppt, der darf dann in diesem Brunnen eine Abkühlung nehmen. Wir starten. Lieber Lukas, erster Sommerbegriff mit G.
1: Der grüne Veltliner.
2: Griller.
0: Was war das?
2: Griller.
0: Der Griller, bitte.
3: Gartenparty.
2: Garten.
0: Die Gluthitze.
1: Das Gummiboot.
2: Gießkanne.
0: Gießkanne, da helfen wir zusammen. Bitte, was noch? Mit G.
2: Gartenschlauch.
0: Und was suchen wir noch?
3: Ein Grillsteak.
0: Ein Grillsteak.
4: Ein Grashüpfer.
0: Und, das geht da hinten.
1: Die Genussregion.
0: Gar nichts mehr. Du schüttelst den Kopf. Oje, wer geht jetzt schwimmen?
4: Die Grillparty
0: von Radio Niederösterreich. Die haben wir schon gehabt. Ich gebe noch die Gelsen dazu und sag, das ist Sommer hier bei uns auf Radio Niederösterreich. Und so klingt er mit Olivia Newton-John und John Travolta. Ganz ohne G oder G wie Grease.

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1: Direkt hier am Hauptplatz heute in Gas am Kamp. Da sind heurigen Bankerl aufgestellt. Wir haben Schatten von einem alten Kastanienbaum. Wir werden versorgt mit Köstlichkeiten und bei mir zwei Zwillinge auf diesem heurigen Bankerl mit einem gut gefüllten Weinglas in der Hand. Das ist der Karl und der Boldi. Was habt ihr da Gutes drinnen?
2: Das ist der Garser Wein. Und der Garser Wein wird einmal im Jahr kreiert und ausgesucht aus einem Gremium von 20 Leuten. Und dieser Wein gilt das ganze Jahr als Garser Wein. Der wird ausgesucht aus dem umliegenden Winzern. Und dieser Wein gilt das ganze Jahr als Garser Wein.
1: Das heißt, da gibt es eine Blindverkostung und dann wird entschieden, der Beste darf der Garser Wein sein. Das schaut mir jetzt aber nach Sommerspritze aus, oder?
3: Ja, den haben wir jetzt gespritzt, weil es ist so heiß. Pur vertragen wir den jetzt nicht, weil es so heiß ist, ja.
1: Okay, aber dafür ist schon, glaube ich, das... Naja, sagen wir jetzt nicht, wie viel das Glas, oder? Das sagen wir jetzt nicht, nein.
3: Weil es so heiß ist.
1: Natürlich, weil es heiß ist, aber wir haben hier einen Schattenplatzl. Und wenn wir schon von Wein aus der Region reden, dann gehört natürlich der grüne Veltliner dazu. Inwiefern zeichnet sich der hier im Kamptal besonders aus?
3: Weil er eigentlich, wenn man es ganz genau nimmt, das Hauptanbaugebiet ist das Kamptal. Das Hauptanbaugebiet vom grünen Veltliner ist das Kamptal.
1: Gut, das haben wir jetzt verstanden. Das sagen wir alle anderen Weinbaugebiete.
3: Weil das vielleicht gar nicht so klar ist. Es gibt natürlich Veltliner auch woanders, aber ich sage als Kamptal-Patriot, sage ich, er kommt aus dem Kamptal. Ist vielleicht ein bisschen übertrieben, aber...
1: So, jetzt sitze ich mit zwei Zwillingen hier am Tisch. Wir haben schon nett geplaudert, aber wer ist jetzt von euch der Karl und wer der Boldi?
3: Karl bin ich. Boldi. Aber manchmal tauschen wir das, aber es stimmt nicht. Wir tauschen das nie.
1: Gut, ich glaube es jetzt mal so, wie es ist. Auf alle Fälle kommt hier in Gars der Kamp, die gute Musik und die Sommerlaune zusammen. Das ist Radio Niederösterreich. Einen angenehmen Montagnachmittag mit Toto, Africa.

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5: 15.30 Uhr, Radio Niederösterreich mit dem schnellsten Verkehrsservice im Land. Niederösterreich, S6, Semmering-Schnellstraße in beiden Richtungen. Zwischen Neunkirchen und Glocknitz, Sperre im Baustellenbereich. Die Kehrmaschine ist hier noch im Einsatz, dauert laut Asfinag noch etwa 15 Minuten. Stau in beiden Richtungen. Ausweichen geht über Neunkirchen und die B17. Eine Meldung von den Öffis: ab heute sind 3 Verbindungen ins Weinviertel wegen Bauarbeiten unterbrochen. Die Nordwestbahn bis Jedlersdorf, die Laa Ostbahn bis Gerersdorf und die Nordbahn bis Süßenbrunn. Ersatzweise sind Busse unterwegs. Baustellen gibt es auch auf den Straßen. Auf der B38 der Böhmerwaldstraße ist in Langschlag wegen Bauarbeiten die Straße gesperrt. Der Verkehr wird hier umgeleitet. Und Wien auf der Tangente Richtung Kagran zwischen der Hansonkurve und dem Handelskeh noch 50 Minuten Zeitverlust. Es sind aber schon länger wieder alle Fahrspuren frei. Gute Fahrt. Das Radio Niederösterreich Wetter, die Wolken lockern auf, dann überwiegt der Sonnenschein. Allerdings können vereinzelt noch kurze, teils gewitterige Regenschauer durchziehen. Es wird mäßiger, mitunter auch lebhafter Wind. In Schauernähe kann der Wind kräftig auffrischen. Die Temperaturen erreichen 30 bis 36, vielleicht auch 37 Grad.
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7: Und bei mir steht Tobias Havel hier direkt beim Stehtisch unterm, kann man schon fast sagen, Kastanienbaum und trotzdem in der brütenden Sonne. Aber das ist das Stichwort. Sommer ist in Gars dann, wenn?
8: Es gar schon ein Bad aufsperrt, würde ich sagen.
7: Und was macht das so besonders?
8: Das ist einfach Kindheitserinnerung, da sind wir immer hingegangen, ganzen 9 Wochen durch. Das war immer ihr Highlight halt als Kind.
7: Daneben natürlich der Kamp, der Blick auf die Burg, also traumhaft hier. Und der Sommertourbus steht jetzt noch bis 16 Uhr direkt am Hauptplatz und im Kofferraum unten drinnen. Ah, da haben wir ganz viele Hits, nämlich die größten Hits aller Zeiten. Und wir starten mit The Buckles, Video Killed the Radio Star. 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

0: Höret, höret. Die Wikingergilde Ravnervolk hier bei mir in Gars am Kamm, direkt am Hauptplatz. Und bei mir steht Sarah Klackl, die Obfrau, und Alexander Waltinger, Obfrau Stellvertreter. Und jetzt muss ich sagen, ihr seid wirklich toll gekleidet. Nämlich man spricht nicht von kostümiert, sondern von gewandet. Beschreibt euch doch einmal, was ihr da anhabt.
1: Ich habe selbstgenähte Gewandung an mit selbstgemachter Lederrüstung. In dem Fall die Sommergewandung ein bisschen weniger.
0: Das sieht man jetzt übers Radio nicht, aber es schaut sehr verführerisch aus. Ja, was gibt's da noch? Da sehe ich irgendein Horn. Wozu ist das?
1: Für ein Met.
0: Also der Trinkbecher quasi. Und du bist schon ein bisschen mehr angezogen. Das muss man zum Schwitzen sagen.
2: Ja gut, als männlicher Wikinger kann man jetzt den tiefen Ausschnitt jetzt nicht so herzeigen. Also ich habe prinzipiell einmal ein Fell, ein Schulterfell, was halt auch mitunter isoliert, bis zu einer gewissen Zeit halt eben. Ein Leinentunika, also Ledergürtel auch selbst gemacht und halt ein Zweihandschwert hinten am Rücken, wenn halt irgendwer frech wird.
0: Oder sie gerade um einen Kugelschreiber bückt, wie jetzt eben, und man zufällig da diesen Holzknüppel über den Kopf kriegt. Aber das macht nichts, wir stehen, wir plaudern. Seit 3 Jahren gibt es euch. Wie ist es zu dieser Vereinsgründung jetzt gekommen, Sarah?
1: Vor gut 3 Jahren habe ich meinen Mann geheiratet, auf der Burg Gars. Genau, zuerst in Weiß, dann haben wir am Abend die Wikinghochzeit gehabt. Der Alex hat uns getraut. War sehr schön, und danach haben wir uns gedacht, das muss weitergehen.
0: Lieber Alex, eine Wikinger-Zeremonie, beschreib uns die mal. Wie schaut die aus?
2: Naja, es gibt halt viele Sachen, die man vielleicht jetzt nicht so aus dem christlichen Glauben kennt, aber im Großen und Ganzen steht halt das Ehepaar da extrem im Vordergrund, beide auf einer Augenhöhe, und man schaut halt eben, damit man in dieser Zeremonie auch beide auf anhebt halt eben, ne, und halt hochleben lässt auf alle Fälle.
0: Jetzt ist es so, ihr habt einen Verein. Wie viele Mitglieder habt ihr da, Sarah?
1: 10 aktuell.
0: Und die sind aber verstreut nicht nur in Gars, sondern?
2: Wir haben auch mal Mitglieder in Wien, aber auch in Oberösterreich.
0: Und nächstes Jahr gibt es hier in Gars auf der Burg ein großes Mittelalterfest. Wann findet das statt und worauf können wir uns freuen?
1: Es findet statt nächstes Jahr am 22. bis 23. Mai. Das erste Mal auf der Burg Gars. Und ja,
2: wir haben halt definitiv einiges am Programm, das, was wir runterspielen wollen. Wir haben gute Musik, der Who is Who vom Mittelalter haben wir dabei. Und wir haben Handwerk, wir schauen, dass wir eine Schaukämpftruppe herbekommen, Lagergruppe. Also wir hoffen, dass sie unser kleines Mittelalterfest vielleicht als alljährliches Mittelalterfest etabliert und sie dann halt von klein zu groß vielleicht wandeln kann irgendwann mal.
0: Dann herzlichen Dank, dass ihr heute nicht kostümiert, sondern gewandet bei uns steht hier am Hauptplatz. Das ist nämlich die Sommertour von Radio Niederösterreich, live auf Radio Niederösterreich mit Rock Me Baby, Johnny Nash. Die 80er hier am Montagnachmittag.

einmal reinbeißen. Mmh. In die Mondzutzler. Eine Tradition hier in Gars am Kamm, direkt von der Kurkonditorei. Super saftig. Lochen darf ich heute jetzt nicht mehr. Aber ich muss sagen, ich kenne es unter Mond selten, aber die sind wirklich großartig. Ein Tipp, wenn Sie hier nach Gars am Kamm kommen. Und das war heute die Radio Niederösterreich Sommertour. Jetzt muss ich mal schlucken zwischendurch. Die Bilder davon sehen Sie auch heute am Abend um 19 Uhr in ORF 2, Niederösterreich heute. Silvi Schreiber war unterwegs und hat die schönsten Highlights eingefangen. Ich bin Tanja Kasemeier, tue auch morgen wieder quer durchs Land und zwar nach Höflein im Bezirk Bruck an der Leiter. Da parken wir dann den Sommertourbus direkt am Dorfplatz. Wir sehen uns morgen ab 13 Uhr. Ich freue mich auf Sie und was wir fix wieder mit dabei haben, sind die größten Hits aller Zeiten. Los geht's. Das ist der Montagnachmittag mit Under the Moon of Love. Schuwadi Wadi hier auf Radio Niederösterreich.

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3: 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Mein Name ist David Pearson und jetzt zu Petra Ottic. Von ihr gibt es das Wichtigste aus Niederösterreich, Österreich und der Welt. Es ist 16 Uhr.
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5: Von einem brisanten Schreiben der SPÖ Wien-Frauen an Bürgermeister Michael Ludwig berichtet der Kurier. Demnach fordern einflussreiche SPÖ-Funktionärinnen in der Causa Ruck eine Klarstellung vom Wiener Bürgermeister. Dieser hatte sich vom Ex-Wiener Wirtschaftskammerpräsidenten nicht distanziert. Nicola Corazza berichtet.
6: Wir erwarten uns, dass Michael Ludwig bei Wortmeldungen auch für eine Klarstellung Platz findet, zitiert der Kurier SPÖ-Funktionärinnen, die nicht beim Namen genannt werden. In dem Brief an den Bürgermeister stehe unter anderem, dass es, Zitat, empörend sei, dass er die mutmaßlich frauenfeindlichen Äußerungen von Walter Ruck nicht verurteilt habe. Ruck soll sich unter anderem über die SPÖ-Vizebürgermeisterin verächtlich geäußert haben. Unterschrieben ist der Brief an Ludwig laut Kurier von den Präsidiumsmitgliedern der Wiener SPÖ-Frauen. Diese antworteten bis dato nicht auf eine ORF-Wien-Anfrage. Aus dem Büro von Ludwig heißt es laut Kurier, nach der Urlaubszeit werde es ein persönliches Treffen mit dem Präsidium der Wiener SPÖ-Frauen geben.
5: Die Hitze und die Dürreschäden in der Landwirtschaft waren zentrale Themen im Ö1-Sommerinterview mit Landeshauptfrau Johanna Mickl-Leitner. Sie fordert darin Sofortmaßnahmen für die betroffenen Landwirtinnen und Landwirte. Es brauche weitere Hilfen, etwa günstige Kredite. In vielen Städten stehen sie an jeder Ecke. Elektroscooter und Leihfahrräder, die man per App ausleihen kann. In Brüssel müssen die Mietfahrzeuge jetzt ziemlich plötzlich bis September von den Straßen verschwinden. Hintergrund sind die steigenden Unfallzahlen und Beschwerden. Aus Brüssel Hanna Lechner und Verena Sophie Meyer.
7: Per App sind die Leihscooter und E-Bikes schnell entsperrt. Der Student Botuan ärgert sich, dass sie bald verschwinden.
8: When I am running late, I use
7: ich nehme oft einen Scooter, wenn ich zu spät dran bin.
8: We want our scooters back.

0: Auch für die Juristin Leontine sind sie eine praktische Alternative zum eigenen Fahrrad.
1: Brussels is unfortunately known as
0: Weil so viele Räder gestohlen werden, nutze ich am Abend lieber E-Scooter oder um zum Bahnhof zu fahren, wenn ich nur in eine Richtung muss.
1: It's not a go and return.
0: Weil zu viele Scooter falsch abgestellt werden und Unfälle damit zunehmen, hat die Stadt Brüssel beschlossen, die Sharing-Dienste auslaufen zu lassen. Nach einem Rechtsstreit müssen sie schon bis September weg, so Camille Thierry von der Brüsseler Mobilitätsbehörde.
2: Les véhicules soient enlevés le plus rapidement possible.
0: Während das Aus für E-Scooter fix ist, gibt es über ausleihbare E-Bikes Mitte August noch Verhandlungen. Sie könnten also noch eine Chance bekommen.
3: Bei der Agentur für Passagier- und Fahrgastrechte sind heuer bereits 5.000 Anträge für Entschädigungszahlungen wegen Flugverspätungen eingelangt. Das sind doppelt so viele Anträge wie im Vergleichszeitraum des Vorjahres. Sommerlich geht's weiter durch den Tag, David Pearson.
4: Ja, momentan die Werte 35 Grad in St. Pölten, Horn, Mistelbach, Schwechat und Wien, 33 in Melk. Einiges an Sonne mit dabei, allerdings können vereinzelt noch kurz teilweise gewitterige Regenschauer durchziehen. Die Nacht wird dann trocken und klar, auf 24 bis 14 Grad gehen die Temperaturen zurück. Morgen am Dienstag viel Sonne, ein paar Wolken, etwas Wind, Regenschauer sind die Ausnahme und die Temperaturen, die klettern auf 27 bis 34 Grad morgen. Das ist der Radio Niederösterreich Verkehrsservice. Niederösterreich A21 Wiener Außenring Autobahn Richtung Wien Süd im Baustellenbereich. Bei Brunn, da melden Radio Niederösterreich Hörer ein Auto mit Panne im baulich getrennten linken Fahrstreifen. Unbedingt rechts bleiben, der Streckendienst ist schon auf der Zufahrt. S5 Stockerauer Schnellstraße Richtung Wien zwischen Tulln und Stockerau ist nach einem Unfall mit einem LKW nur die linke Fahrspur frei, da baut sich Stau auf. S6 Semmering Schnellstraße in beiden Richtungen zwischen Neunkirchen und Glocknitz. Die Unfallstelle ist geräumt, es sind wieder alle Fahrspuren frei. Noch mehrere Kilometer Stau, der löst sich jetzt aber langsam auf. Wien auf der Tangente Richtung Kagran zwischen der Hansenkurve und dem Handelskei noch 30 Minuten Zeitverlust, es sind aber schon länger wieder alle Fahrspuren frei. Und plus 10 Minuten auf der Schüttelstraße Richtung Zentrum ab der Stadionbrücke.
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4: Hallo, das geht rein.
6: So weit, weit.
4: Und ist noch dazu aus Österreich. Die Volkshilfe jetzt gleich und mit ein bisschen Rockabilly-Musik aus Großbritannien. Shakin' Stevens, starten wir jetzt. Oh, Julie.

0: Die größten Hits aller Zeiten, die spielt hier bei uns auf Radio Niederösterreich. Und kein Wochenende ohne Feuerwehrfest. Ich hoffe, Sie haben sich schon gut erholt. In Breinsbach, Hochleiten, Schönberg und auch im Schneebergdörfel bei Buchberg am Schneeberg ist am Samstag und Sonntag ordentlich gefeiert worden. Und auch in Herzog Bierbaum bei Großmuggel im Weinviertel. Die Feuerwehr dort ist eine der Gewinner der Feuerwehr-Challenge. Man hat das Fest gleich für ein wichtiges Anliegen auch genutzt. Ein Feuerwehrkamerad ist nämlich an Leukämie erkrankt und jetzt werden geeignete Stammzellenspender gesucht. Kommandant Peter Gamsiger.
1: Wir pushen heuer natürlich diese Spendenaktion, diese Typisierungsaktion für Stammzellen, weil wir wollen ganz einfach so viele Leute typisiert haben. Vielleicht ist ein Match dabei und wir können ihn retten.
0: Es ist ein einfacher Wangenabstrich, der Leben retten kann. Also alle zwischen 16 und 45 sollten mitmachen. Die nächste Typisierungsaktion ist dann am Freitag ab 15 Uhr im Feuerwehrhaus Korneuburg. Also tun Sie Gutes.

0: Ich wünsche einen schönen Montag. Das ist Radio Niederösterreich, der Verkehrsservice mit David Pearson um 16.30 Uhr. Niederösterreich 21, Wiener Außenring, Autobahn Richtung Wien Süd. Das defekte Auto im Baustellenbereich bei Brunn ist abgeschleppt worden. Da sind wieder alle Fahrspuren frei. S5 Stockerauer Schnellstraße Richtung Wien zwischen Tulln und Stockerau ist nach einem Unfall mit einem LKW nur der linke Fahrstreifen frei. 10 Minuten Zeitverlust. Wien auf der Tangente Richtung Kagran zwischen der Hansenkurve und dem Handelskeh jetzt 30 Minuten Zeitverlust. Und plus 10 Minuten auf der Schüttelstraße Richtung Zentrum ab der Stadionbrücke. Und das ist Radio Niederösterreich Kompakt mit Petra Ottitsch.
1: Der österreichische Verfassungsschutz hat ein internationales Firmennetzwerk zur Umgehung der EU-Sanktionen gegen Russland zerschlagen. Im Zentrum steht laut Innenministerium ein Wiener Unternehmen, über das sanktionierte Industriegüter nach Russland gebracht wurden. Im Fall des im Jänner am Grenzübergang Nickelsdorf tot aufgefundenen Neugeborenen hat die Staatsanwaltschaft Eisenstadt Anklage gegen 5 Beschuldigte eingebracht. Der Mutter des Säuglings wird die Tötung eines Kindes bei der Geburt vorgeworfen, 4 weiteren Familienangehörigen Beteiligung an einem Mord. Ein Motorradlenker hat im Bezirk Bruck an der Leiter auf der Flucht vor der Polizei einen Unfall mit 4 Verletzten verursacht. Er ist vor der Kontrolle davongerast und mit einem Auto zusammengestoßen.
0: Und noch zum Radio Niederösterreich. Wetter, es ist sonnig, ein bisschen Wind geht auch, was es einfach angenehmer macht zwischendurch. Es können vereinzelt noch kurze, teils gewittrige Regenschauer durchziehen. Die Nacht wird dann trocken und klar, 24 bis 14 Grad, soweit gehen die Temperaturen zurück. Morgen am Dienstag dann wieder viel Sonnenschein, ein paar Wolken, etwas Wind. Regenschauer sind eher die Ausnahme und 27 bis 34 Grad gehen sich dann morgen aus. Einen schönen Montag.

0: absolut schöne Gitarrenmusik. 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Im Sommer gibt es so gewisse Traditionen, Liebesgeschichten und Heiratssachen im Fernsehen zum Beispiel jedes Jahr. Aber auch die großen politischen Interviews bei den Sommergesprächen im ORF, die heute starten. Für die Politiker und Politikerinnen eine wichtige Sendung, weil sie da viele Menschen erreichen. Politikwissenschaftler Peter Filzmeier.
1: Das Besondere an den Sommergesprächen ist das große Publikum. Dreimal gab es schon über 1 Million Zuseher und auch das gemischte Publikum. Denn die Sommergespräche sehen die Fans von Liebesgeschichten und Heiratssachen unmittelbar davor, aber auch die Fans der ZIP2 unmittelbar danach.
0: Ja, heute Abend geht's eben los und früher hat man die Sommergespräche an so ganz besonderen Orten aufgenommen. Jetzt sendet man wieder einfach vom Königlberg. Sendungsverantwortlicher Alexander Sattmann.
2: Wir schauen natürlich darauf, dass wir sparsam mit den Beiträgen der Österreicherinnen und Österreicher umgehen. Und der Studiogarten hier im Mediencampus hat sich einfach bewährt, sowohl technisch als auch journalistisch im Vorjahr. Hier können wir mit bestehender Infrastruktur preiswert eine tolle Produktion durchführen und unsere Ressourcen ganz auf die inhaltliche, qualitätsvolle Berichterstattung fokussieren.
0: Und die Fragen, die stellt, so wie im letzten Jahr, Innenpolitik-Journalistin Simone Striebel. Was macht sie, wenn jemand ihren Fragen so irgendwie ausweichen möchte und gar nicht antworten will?
3: Also hartnäckig sein ist auf jeden Fall wichtig, aber nicht so, dass es irgendwann die Zuschauerinnen und Zuschauer nervt. Es merken ja alle, okay, der oder diejenige will nicht darauf antworten, auch wenn ich es versuche. Man kann das eine Zeit machen, aber irgendwann, wenn es alle nervt, dann kann man weitergehen und sagen, gut, dann gehen wir zum nächsten Thema. Die Zuschauerinnen und Zuschauer, die haben das dann schon verstanden, dass man es probiert hat.
0: Ja, im Laufe der Woche sind alle Parteichefs zu Gast. Los geht's heute mit Eleonore Gehwessler von den Grünen um 21 Uhr in ORF 2 in ihrem Wohnzimmer.

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2: Sie hören Radio Niederösterreich, kurzer Verkehrscheck am Wien auf der Tangente Richtung Kagran zwischen der Hansenkurve und dem Handelsquai. 30 Minuten Zeitverlust, dann plus 10 Minuten auf der Schüttelstraße Richtung Zentrum ab der Stadionbrücke. Niederösterreich ist 5 Stockerauer Schnellstraße Richtung Wien. Zwischen Tulln und Stockerau ist nach einem Unfall mit einem LKW nur die linke Fahrspur frei. Da gibt's 10 Minuten Zeitverlust. Weiter geht's. Da schleicht sich der Bob Marley schon schön rein. Could You Be Loved? Ein bisschen Reggae jetzt für den Sommer.

0: einfach gemütlich. Julian Lennon und Carl Douglas gleich bei uns. Und viel los beim Kultursommer in Reichenau an der Rax im Schloss.
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0: Da gibt's bis 6. September viel Musik und Kabarett. Kommenden Samstag um 11 Uhr das Robert Palfrader und Roman Kletzmer Trio. Am Freitag um 19 Uhr Weinzettel und Rudle mit ihrem Programm Für immer und andere Irrtümer. Feuerwehrfest in Haderswörth im Bezirk Wiener Neustadt. Am Freitag geht's um 15 Uhr los. Am Abend live die Moskitos. Am Samstag um 20.30 Uhr live die Highlights und DJ Marcosa. Am Sonntag dann Messe und Frühshoppen. Einen Vergnügungspark gibt's auch. Am Freitag auf den Multiplex-Terrassen bei der SCS. Stamenia-Teilnehmerin Ness und Stella Maria. Um 19 Uhr geht's los. Einfach eine gute Zeit haben beim Dirndltaler Musikanten

0: Stammtisch am Samstag um 15 Uhr in der Kirchberghalle in Kirchberg an der Pilach im Bezirk St. Pölten. Weitere Veranstaltungshinweise finden Sie auf noe.orf.at unter den Tipps.
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0: Sie hören Radio Niederösterreich im Nachrichtenstudio, jetzt Petra Ottitsch für Sie.
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2: 1 Milliarde Euro Schaden in der Landwirtschaft durch historische Dürre. Nach Tötung eines 29-Jährigen in Lang-Enzersdorf Prüfung der Zurechnungsfähigkeit des Verdächtigen. Das Wetter morgen oft sonnig und heiß. Die Zahlen der Hagelversicherung bestätigen das, was nach Wochen der Hitze und Trockenheit zu befürchten war. In der Landwirtschaft gibt es Rekordschäden. Der Gesamtschaden liegt schon jetzt bei 1 Milliarde Euro. Und nicht alle Landwirtinnen und Landwirte sind versichert, Claudia Peintner-Schmidt berichtet.
3: Die Schäden in der Landwirtschaft sind enorm und betreffen das gesamte Bundesgebiet, sagt Kurt Weinberger, Chef der österreichischen Hagelversicherung.
4: Es sind im Wesentlichen sämtliche landwirtschaftlichen Kulturen betroffen. Das Grünland, Mais, Kartoffeln, Zuckerrüben, Kürbis und Soja, aber auch regional war das Getreide betroffen.
3: Im Schnitt sind 80% der Ackerflächen und 40% der Grünflächen versichert. Von 1 Milliarde Euro Schaden deckt die Hagelversicherung 400 Millionen Euro ab. Landwirtschaftsminister Norbert Dotschnig von der ÖVP verspricht Geld auch für unversicherte Bauern.
5: Wir haben ein außerordentliches Ereignis hier, riesige Schäden und dafür braucht es auch außerordentliche Mittel und dafür werden wir kämpfen.
3: Das Hilfspaket soll gemeinsam mit den Bundesländern und in Abstimmung mit dem Finanzministerium erarbeitet werden.
2: Die Umgehung von EU-Sanktionen gegen Russland ist diese Woche Thema eines Strafprozesses in Wien. Angeklagt sind zwei Verantwortliche eines Firmennetzwerks. Durch dieses sollen auf Umwegen Werkzeugmaschinen für die Metallverarbeitung nach Russland geschleust worden sein. Laut der Direktion Staatsschutz DSN dürften die Maschinen zur Herstellung von Triebwerken für Marschflugkörper verwendet worden sein. Bernd Kuschow.
6: Im Zentrum der Ermittlungen steht eine Firma in Wien, die sanktionierten Güter aus der EU nach Russland und Belarus geschleust haben soll, über Staaten wie Türkei, Hongkong, Südkorea, Polen und Litauen. Den europäischen Herstellern wurde mit gefälschten Zertifikaten vorgetäuscht, dass die Waren in den anderen Staaten verbleiben würden, schreibt das Innenministerium in einer Aussendung. Tatsächlich seien sie bei Unternehmen des russischen Staatskonzerns Rostec gelandet. Übermorgen stehen der 28-jährige Firmengeschäftsführer und seine Assistentin vor Gericht. Sie stammen aus Belarus und sollen gemeinsam mit ihren Vätern den Sanktionsbruch organisiert haben. Nach Hausdurchsuchungen vor einem Jahr konnten laut der Direktion Staatsschutz DSN Lieferungen im Wert von 3,3 Millionen Euro an russische Rüstungsunternehmen nachgewiesen werden.
2: Ein neues Kapitel gibt es im Fall des getöteten 29-jährigen Wieners in Lang-Enzersdorf vergangene Woche. Die Staatsanwaltschaft Korneuburg lässt jetzt prüfen, ob der 18-jährige Verdächtige zum Tatzeitpunkt zurechnungsfähig war. Laut dessen Verteidigung

0: Verteidigerin sei der junge Mann unter Drogeneinfluss gestanden, Michelle Kreuzer.
1: Die Staatsanwaltschaft hat ein chemisches Gutachten von Blut- und Harnproben des 18-Jährigen in Auftrag gegeben, zudem auch ein psychiatrisches Gutachten. Die Aufträge fußen wohl auf den Behauptungen von Anwältin Astrid Wagner, die als Rechtsvertreterin des Mordverdächtigen auftritt. Der 18-Jährige soll laut ihrer Aussage bei der Tat unter Drogeneinfluss gestanden sein. Infolgedessen sei es zu einer, Zitat, Ausnahmetat gekommen, so Wagner. Hinweise auf Mittäter liegen laut Staatsanwaltschaft aktuell keine vor. Die Obduktion habe indes ergeben, dass massive Gewalteinwirkung auf den Hals sowie ein stumpfes Schädelhirn, Brustkorb und Bauchtrauma zum Tod des Wieners geführt habe, heißt es. Die Ermittlungen seien weiter im Gange. Im Raum steht, dass Hass auf Homosexuelle das Motiv sein könnte.
0: Am Landesgericht Korneuburg ist heute Vormittag ein 16-Jähriger vor Gericht gestanden. Er soll einen 15-jährigen Mitschüler im Bezirk Gänserndorf über mehrere Monate hinweg genötigt haben, auch sexuell. Der Prozess ist auf unbestimmte Zeit vertagt worden, Jürgen Winterleitner.
2: Wenn der 16-jährige Beschuldigte im nächsten halben Jahr 100 Stunden gemeinnützige Leistungen absolviert, dann werde das Verfahren eingestellt. So eine Sprecherin des Landesgerichts Korneuburg. Der 16-jährige Beschuldigte und sein 15-jähriges Opfer hätten sich außerdem bereits vor Verhandlungsbeginn außergerichtlich zur Zahlung von 2.500 Euro zur Schadenswiedergutmachung geeinigt. Im Bezirk Gänserndorf soll der 16-Jährige von September 2025 bis Ende April 2026, also über 8 Monate hinweg, wiederholt bedroht und attackiert haben. Dabei soll er sein Opfer unter anderem auch mit Körperverletzung bzw. dem Umbringen bedroht haben. Bei einem Schulausflug soll er das Opfer auch zu Kauf und Konsum einer Flasche höherprozentigem Alkohol genötigt haben. In der Folge soll sich der 15-Jährige übergeben und das Bewusstsein verloren haben.
0: Starke Auftritte haben zwei Niederösterreicherinnen heute zum Start der Leichtathletik-Europameisterschaft in Birmingham hingelegt. Lena Pressler und Anja Dlauhi können zum Auftakt mehr als nur überzeugen, Matthias Essmeister.
3: Zum ersten Mal in ihrer Karriere schnuppert Anja Dlauhi heute EM-Luft und dann qualifiziert sich die Mödlingerin als Gesamtdritte auch noch souverän fürs Semifinale über 400 Meter Hürden. Noch schneller ist Lena Pressler, die Athletin der Union St. Pölten, überrascht im Vorlauf mit der Bestzeit.
4: Mega cool, also mit denen hätte ich auf gar keinen Fall gerechnet. Ich habe zwar die schnellste Zeit gehabt, aber ich habe mir gedacht, auch die anderen werden schon noch was drauflegen. Und ja, ich glaube, mir ist alles ganz gut aufgegangen und bin sehr zufrieden.
3: Das Semifinale mit Pressler und Dlauhi steigt morgen Vormittag. Großes Pech hat Magdalena Lindner. Die St. Pöltnerin verpasst das Semifinale über 100 Meter um eine Hundertstel. Enttäuschend beginnt für Österreichs Schwimmer heute die Europameisterschaft in Paris. Kein einziger Athlet schafft es über die Vorläufe hinaus. Die Kraulstaffel der Frauen mit der Schwächerterin Marlene Kahler schwimmt immerhin österreichischen Rekord.
0: Meistens geht's trocken durch den Abend, David Pearson.
5: Und mit viel Sonnenschein nur ganz vereinzelt kann für kurze Zeit noch ein gewitteriger Regenschauer dabei sein. Sonst wird die Nacht klar mit ein bisschen Wind. Die Temperaturen, die gehen auf 24 bis 14 Grad zurück. Noch schwitzt man in Wien bei 36 Grad. 35 hat's in St. Pölten, Krems, Gänserndorf und Wiener Neustadt. Wieselburg 34 Grad. Die Landeshauptstädte um uns herum. Eisenstadt 35, Linz 34 und Graz 33 Grad. Morgen Dienstag dann wieder viel Sonnenschein, ein paar Wolken, etwas Wind. Regenschauer sind da eher die Ausnahme. 27 bis 34 Grad gibt es dann morgen. Das ist der Radio Niederösterreich Verkehrsservice. Ein Auto brennt. Niederösterreich A21, Wiener Außenringautobahn Richtung St. Pölten. Am Knoten Steinhäusl ist die Auffahrt auf die A1 Richtung Salzburg gesperrt. Das brennende Fahrzeug steht am Pannenstreifen. Die Feuerwehr ist schon eingetroffen. Am besten über die Ab- und Ausfahrt Pressbaum ausweichen. Dann S5 Stockerauer Schnellstraße Richtung Wien. Zwischen Tulln und Stockerau ist nach einem Unfall mit einem LKW nur die linke Fahrspur frei. Da verlieren Sie 10 Minuten. B20 Maria Zell Straße, Sperre zwischen Annaberg und Wienerbruck nach einem Unfall. Am besten großräumig ausweichen, zum Beispiel über die B25 und Garming. Wien plus 10 Minuten auf der A4 der Ostautobahn statt einwärts ab dem Flughafen Schwechat und auf der Tangente Richtung Kagran zwischen der Hansungkurve und dem Handelsgate. 30 Minuten Zeitverlust, kommen Sie gut nach Hause.
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5: Hallo, David Pearson da mit dem magischen Finger, der Ihnen die größten Hits aller Zeiten eben spielt. Jetzt von Ace of Base aus den 90ern. Das ist The Sign. Freut mich, dass Sie zuhören.

Es ist ein kühles Getränk. Braucht man heute. Und coole Musik sowieso. Die spielen wir jetzt von Elton John und Susi Quattro auf Radio Niederösterreich.

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2: Gute Heimreise mit dem Radio Niederösterreich Verkehrsservice um 17.30 Uhr. Niederösterreich A21 Wiener Außenring Autobahn Richtung St. Pölten. Am Knoten Steinhäusl ist die Auffahrt auf die A1 noch immer Richtung Salzburg noch immer gesperrt. Ein Fahrzeug brennt am Pannenstreifen. Die Feuerwehr ist eingetroffen. Am besten über die Ab- und Ausfahrt Pressbaum ausweichen. S5 Stockerauer Schnellstraße Richtung Wien zwischen Tulln und Stockerau ist nach einem Unfall mit einem LKW nur die linke Fahrspur frei. Da brauchen Sie 10 Minuten länger. B20 Mariazeller Straße Sperre zwischen Annaberg und Wienerbruck nach einem Unfall. Am besten großräumig ausweichen, zum Beispiel über die B25 und Garming. Und Wien auf der Tangente Richtung Kagran zwischen der Hansenkurve und dem Handelsquai plus 20 Minuten. Und das ist Petra Ottitsch mit Radio Niederösterreich Kompakt.
3: Für Ernteausfälle aufgrund der schweren Dürre in Österreich verspricht Landwirtschaftsminister Totschnig auch Hilfsgelder für Bauern, die sich nicht gegen Dürre versichert haben. Einen Zeitplan für die Präsentation des von ihm und Kanzler Stocker angekündigten Hilfspakets gibt es aber nicht. Auf der Deponie am Ziegelofen in St. Pölten ist die Sanierung angelaufen. Hintergrund sind illegale Müllablagerungen, die die Umweltorganisation Greenpeace im Dezember 2024 aufgedeckt hat. Jetzt wird eine Fläche von 15.000 Quadratmetern unter Aufsicht geräumt. Bei einem Erdbeben der Stärke 7,4 sind in Kolumbien mindestens 18 Menschen ums Leben gekommen. Zuletzt hatten zwei Erdbeben der Stärke 7,2 und 7,5 das benachbarte Venezuela erschüttert. Mehr als 6.000 Menschen kamen ums Leben.
2: Und noch zum Radio Niederösterreich. Wetter der Abend wird meistens trocken mit viel Sonne noch und ganz vereinzelt kann es vielleicht kurz einen gewitterigen Schauer geben. Sonst wird dann die Nacht klar mit etwas Wind. 24 bis 14 Grad dann heute Nacht, kann man gut lüften. Morgen am Dienstag viel Sonne, ein paar Wolken und etwas Wind. Regenschauer sind da auch die Ausnahme. 27 bis 34 Grad gehen sich aus. Die größten Hits aller Zeiten jetzt extra groovy mit Cool and the Gang und die Everly Brothers haben wir auch gleich. Ich bin David Pearson, das ist der Radioclub.

0: Leichtigt nicht nur für den Sommer, sondern für alle vier Jahreszeiten. Das wäre doch eigentlich ideal. Das suchen Sie vielleicht bei Liebesgeschichten und Heiratssachen um 20.15 Uhr heute in ORF2. Da finden vielleicht ein paar wieder das Glück. Radio Niederösterreich-Reporterin Alexandra Ludwig. Wer sucht denn was heute?
1: Zum Beispiel die Wienerin Bienal. Für sie zählen innere Werte, aber die Optik muss eben auch stimmen.
2: Wenn der ausschaut wie ein Waldschrat, kann der Charakter haben, was er will. Ne? Er wird mich nicht kennenlernen.
1: Ebenfalls wieder hoch im Kurs stehen Männer mit Leidenschaft und Sinn für Spontanität. Zumindest bei Marianne aus Niederösterreich und Gitti aus Wien.
3: Dass man sagt, okay, ein Anruf und wir packen uns zusammen und man fährt nach Salzburg, wie man es früher gehabt hat, auf einen Café. Dass man sowas nicht kilometerlang und tagelang vorplant.
4: Und das sage ich Ihnen gleich, Frau Horowitz, ich suche einen Liebhaber.
3: Wird notiert, Gitti.
4: Okay, ich hoffe, es passt.
1: Auch Tobias aus Oberösterreich legt großen Wert auf Erotik.
5: Das Schnitzel hat auch was Erotisches. Es ist ein Kunstwerk, finde ich.
3: Wirklich?
5: Ja, es hat gewisse Formen, es hat was Appetitliches. Man will es gleich essen, man will es vernaschen.
1: Nicht ganz so kulinarisch geht es bei den beiden anderen Männern in diesem Single-Reigen zu. Wolfgang aus Kärnten und Hannes aus Oberösterreich setzen bei ihrer Suche auf das ganz große Gefühl und Verlässlichkeit.
6: Was sind Sie für ein Mensch, Wolfgang?
7: Ich kann ein bisschen frech sein, ich kann aber auch ein Gentleman sein und ich kann mit allen Menschen, ob das ein Schlosser ist, ob das ein Doktor ist, ich komme mit ihr ins Recht.
6: Hannes, was können Sie einer Frau alles bieten?
8: Also ich glaube, dass ich ein guter Zuhörer bin und glaube, dass ich sowohl für die schönen als auch weniger schönen Seiten im Leben ein guter Partner sein kann.
0: 20.15 Uhr ORF2, Liebesgeschichten und Heiratssachen. Ja, auch da sein, wenn nicht alles leibernd ist. Darauf kommt es auch an.

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1: Wir schauen für Sie kurz auf die Straßen. Das ist Radio Niederösterreich, der Verkehrsservice. Niederösterreich 21, Wiener Außenring, Autobahn Richtung St. Pölten. Am Knoten Steinhäusl ist die Auffahrt auf die A1 Richtung Salzburg immer noch gesperrt. Da brennt ein Fahrzeug am Pannenstreifen. Die Feuerwehr ist vor Ort. Am besten über die Ab- und Auffahrt Pressbaum ausweichen. S5 Stockerauer Schnellstraße Richtung Wien zwischen Tulln und Stockerau ist nach einem Unfall mit einem LKW noch immer nur die linke Fahrspur frei. Da verlieren Sie 10 Minuten. B20 Mariazeller Straße, Sperre zwischen Annaberg und Wienerbruck nach einem Unfall. Am besten Sie weichen großräumig aus, zum Beispiel über die B25 und Garming. Und Wien auf der Tangente Richtung Kagran zwischen der Hansumkurve und dem Handelskei momentan 20 Minuten Zeitverlust. Wünsche eine gute Fahrt. Jetzt mit dabei Rian, Verwandtschaftstreffen, Musik aus Österreich und die Pointer Sisters. Fire!

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0: Es ist ja interessant, womit Tobias die Erotik einer Frau vorhin bei Liebesgeschichten und Heiratssachen verglichen hat.
1: Das Schnitzel hat auch was Erotisches. Es ist ein Kunstwerk, finde ich.
0: Ich glaube nicht, dass John Lennon bei Yoko Ono an Schnitzel gedacht hat, wie er das Lied geschrieben hat. Eine Hymne an Yoko Woman und dann gleich Supertramp. 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

0: schönen Montagabend. Sie hören Radio Niederösterreich. Im Nachrichtenstudio sitzt Petra Ottitsch für Sie.
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2: Einflussreiche SPÖ-Funktionärinnen fordern in der Causa Ruck eine Klarstellung vom Wiener Bürgermeister. Der israelische Premier Netanyahu erteilt dem US-Plan für Gaza eine Absage. Das Wetter wird morgen oft sonnig und heiß. In der Causa Ruck gibt es offenbar SPÖ-intern Gesprächsbedarf. Von einem kritischen Brief der SPÖ-Wien-Frauen an Bürgermeister Michael Ludwig berichtet der Kurier. Ludwig hatte den früheren Chef der Wiener Wirtschaftskammer Walter Ruck nach dessen umstrittenen, auch frauenfeindlichen Aussagen verteidigt. Nicola Corazza.
3: Viele SPÖ-Frauen wünschen sich laut Kurier eine klare Distanzierung des Bürgermeisters von Walter Rucks Aussagen. Dieser hatte sich in dem mitgeschnittenen Privatgespräch unter anderem über die SPÖ-Vizebürgermeisterin verächtlich geäußert. Der kritische Brief der SPÖ-Frauen liegt dem Kurier laut eigenen Angaben nicht vor, aber er zitiert mehrere Funktionärinnen, etwa damit, dass es, Zitat, empörend sei, dass Ludwig Rucks Frauenfeindlichkeit Äußerungen nicht verurteilt habe. Auf ORF Wien Anfrage bezüglich Details des Briefes und Folgen heißt es in einem Statement der SPÖ Wien, wir besprechen die von Ihnen angesprochenen Fragen intern. Hierzu werden sich die Wiener SPÖ-Frauen und der Landesparteivorsitzende in einem baldigen Termin austauschen.
2: Der Chef der Hagelversicherung ortet eine historische Dürrekatastrophe für die heimischen Bauern. Der Gesamtschaden in der Landwirtschaft liege bisher bei 1 Milliarde Euro. Betroffen von der Dürre seien sämtliche Kulturen, besonders Grünland, Mais, Kartoffeln, Zuckerrüben, Kürbisse und Soja, aber regional auch Getreide. Ins Ausland. Erst vor kurzem hat US-Präsident Trump eine historische Einigung mit der Hamas im Gazastreifen verkündet, wonach diese bereit zu ihrer Entwaffnung sei. Wenig später war klar, dass von einer völligen Entwaffnung keine Rede sein kann. Eine solche sieht Israels Premier aber als Grundvoraussetzung für einen Abzug aus dem Gazastreifen. Markus Müller.
4: Israelis und Palästinenserseiten beide großes Interesse, aus der Spirale der Gewalt auszubrechen, erklärt Nikolai Mladenov. Der bulgarische Diplomat ist hoher Vertreter des Friedensrates, einer Organisation, die von Donald Trump initiiert worden ist, um eine Friedenslösung für den Gazastreifen zu finden. Das sei das Ziel des Friedensplans, inklusive des Abzugs der israelischen Armee und der Entwaffnung der Terrororganisation Hamas, sagt Mladenov. Der Plan wurde bereits vergangenen September vorgestellt, bis jetzt hakt es aber bei der Umsetzung. Und gestern hat Premier Benjamin Netanyahu erklärt, Israel werde seine Armee nicht abziehen, wenn nicht zuerst die Hamas vollständig entwaffnet sei. Von US-Präsident Trump gibt es bis jetzt noch keine Reaktionen auf die israelische Ablehnung seines Plans.
2: In Kolumbien sind bei einem schweren Erdbeben mindestens 20 Menschen ums Leben gekommen. Besonders betroffen ist der Nordwesten des Landes. Eva Pöcksteiner berichtet.
5: In Cali suchen Menschen in den Trümmern verzweifelt nach Vermissten. Mehrere Häuser sind in dieser Großstadt und in mehreren anderen Orten Kolumbiens eingestürzt. Das Epizentrum lag nahe der Stadt San José de Palmar. Das Beben war aber auch noch in der Hauptstadt Bogotá zu spüren. Mehrere Häuser wurden dort sicherheitshalber evakuiert und der Flugbetrieb eingestellt. Der kolumbianische geologische Dienst hat die Stärke von Anfang 6,6 auf 7,4 korrigiert. Auch in den Nachbarländern Panama, Ecuador und Venezuela waren die Erdstöße zu bemerken. Das US-Tsunami-Warnsystem gab aber bald Entwarnung. Eine Flutwellengefahr bestehe nicht.
2: Nach Niederösterreich, die Firma Waldland baut ihre Unternehmenszentrale in Oberwaldenreit bei Zwettl aus. Geplant ist ein automatisiertes Hygienelager. Bis Mitte nächsten Jahres soll der Ausbau abgeschlossen sein, Lydia Hörmann.
6: Die Firma Waldland spezialisiert sich auf den Anbau von Heilpflanzen, Gewürzen und Backsaaten sowie Küchen- und Teekräuter. Mit der neuen Halle sollen die Lagerkapazitäten deutlich erweitert werden. Zu den bestehenden rund 12.000 Stellplätzen sollen sollen weitere 8000 Plätze dazukommen. Damit entsteht zusätzlicher Platz für getrocknete Rohwaren, Fertigwaren sowie bereits aufbereitete und verpackte Produkte. Insgesamt sollen rund 5,5 Millionen Euro in den Ausbau investiert werden. Die Investition sei ein wichtiger Impuls für die Region und ein Bekenntnis für die langfristige Zusammenarbeit mit den bäuerlichen Betrieben, so Landeshauptfrau-Stellvertreter Stefan Pernkopf von der ÖVP.
2: Es wird ein lauer Sommerabend, David Pearson.
0: Ja, das gibt es halt leider nur, wenn es heiß ist. Jetzt haben wir 35 Grad in St. Pöltenhorn, Bruck an der Leiter und Wien am Stettenretz 34. Die Landeshauptstädte um uns herum, Linz und Eisenstadt 34 und Graz 32 Grad. Ja, nur vereinzelt kann für kurze Zeit vielleicht noch ein gewitteriger Regenschauer dabei sein. Sonst ist es sonnig jetzt noch und die Nacht wird dann klar mit ein bisschen Wind. Die Temperaturen gehen nämlich auf 24 bis 14 Grad zurück. Morgen Dienstag viel Sonne, ein paar Wolken und etwas Wind. Regenschauer eher die Ausnahme morgen. 27 bis 34 Grad gibt es maximal. Das ist der Radio Niederösterreich Verkehrsservice, Niederösterreich A21, Wiener Außenringautobahn Richtung St. Pölten. Am Knoten Steinhäusl ist in der Auffahrt auf die A1 Richtung Salzburg jetzt eine Fahrspur frei. Es gibt aber noch Arbeit nach einem Fahrzeugbrand und momentan 8 Kilometer Stau. S5 Stockerauer Schnellstraße Richtung Wien. Zwischen Tulln und Stockerau ist nach einem Unfall mit einem LKW nur die linke Fahrspur frei. Die Abschlepparbeiten werden auch noch bis in die Nacht dauern. 10 Minuten Zeitverlust aktuell. B20 Mariazeller Straße. Die Sperre zwischen Annenberg und Wienerbruck ist aufgehoben. Die Unfallstelle ist geräumt. Und Wien auf der Tangente Richtung Kagran zwischen der Hansumkurve und dem Handelskey 15 Minuten momentan Zeitverlust.
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0: Ich hoffe, Sie haben es gemütlich. Herzlich willkommen.

Das ist so eine Es ist alles gut Musik. Das ist Radio Niederösterreich. Whitney Houston hören und nebenbei mit ihr als Barbie-Version spielen können Sie jetzt. Es gibt nämlich so eine Sonderedition, Whitney Barbie. Sie hat ein Schlauchkleid an, bunte Ohrringe und Mikroständer auch, alles dabei. Als Erwachsener damit spielen ist vielleicht ein bisschen komisch, sonst lassen Sie sich nicht erwischen. Ich sag's auch niemandem.

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3: Bringen Sie sich und Ihr Auto gut nach Hause. 18.30 Uhr, das ist der Radio Niederösterreich Verkehrsservice mit David Pearson. Niederösterreich, A21, Wiener Außenring Autobahn Richtung St. Pölten. Am Knoten Steinhäusl ist in der Auffahrt auf die A1 Richtung Salzburg nur eine Fahrspur frei. Es gibt noch Arbeiten nach einem Fahrzeugbrand und jetzt 9 Kilometer Stau. S5 Stockerauer Schnellstraße Richtung Wien zwischen Tulln und Stockerau ist nach einem Unfall mit einem LKW nur die linke Fahrspur frei. Die Abschlepparbeiten werden noch bis in die Nachdauern. Und dann noch Wien plus 15 Minuten auf der Grünbergstraße statt einwärts ab der Gassmannstraße. Und das ist Radio Niederösterreich Kompakt mit Petra Ottitsch.
4: Nach der Tötung eines 29-Jährigen in Lang-Enzersdorf wird die Zurechnungsfähigkeit des 18-jährigen Verdächtigen geprüft. Die Staatsanwaltschaft Korneuburg hat ein chemisches Gutachten zur Analyse von Blut- und Harnproben und ein psychiatrisches Gutachten in Auftrag gegeben. Nach dem Überfall auf eine Filiale des Dorotheums in Wien am vergangenen Donnerstag hat die Polizei in der Nacht auf heute einen Verdächtigen gefasst. Der 36-jährige Wiener wurde in seiner Wohnung festgenommen. Die Nöm AG ruft das Produkt Nöm Mix Vanille 180 Gramm mit Mindesthaltbarkeitsdatum 30.08.2026 zurück. Es enthält möglicherweise in Spuren das Allergen Pistazie. Dieses ist nicht auf der Verpackung angeführt. Konsumenten mit Pistazienallergie werden aufgefordert, das Produkt nicht zu konsumieren.
3: Das Radio Niederösterreich, Wetter sonnig und heiß, geht's weiter durch den Abend. Es kann vielleicht kurz einen gewitterigen Regenschauer geben, das ist aber eher die Ausnahme. Es wird eine kleine klare Nacht mit ein bisschen Wind und die Temperaturen, die gehen dann auf 24 bis 14 Grad zurück. Der Dienstag bringt uns wieder viel Sonne, ein paar Wölkchen, etwas Wind. Regenschauer sind eher die Ausnahme morgen wieder. 27 bis 34 Grad gibt's maximal. 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
1: Sie hören Radio Niederösterreich in Birmingham. Ist heute Vormittag der Startschuss zu zur Leichtathletik-Europameisterschaft gefallen. Und zwei Niederösterreicherinnen haben gleich zum Auftakt einmal ordentlich abgeliefert, Matthias Essmeister.
2: Ja, die 400 Meter Hürden sind bei Österreichs Frauen derzeit die absolute Paradedisziplin. Lena Pressler von der Union St. Pölten sorgt in den Vorläufen sogar für die Bestzeit. Nur knapp dahinter wird die Mödlingerin Anja Tlauhi Dritte und schafft bei ihrem EM-Debüt den Sprung ins Semifinale.
3: Ja, es ist schon ein Wahnsinn. Also die Atmosphäre ist, obwohl jetzt noch gar nicht so viele Zuschauer da sind, richtig, richtig cool. Natürlich ist dementsprechend die Nervosität relativ hoch. Aber ich finde, ich habe das heute ganz gut gemacht und hoffe, dass es morgen einfach genauso wieder geht, nur hoffentlich ein bisschen schneller.
2: Das Semifinale mit Pressler und Tlauhi steigt morgen Vormittag. Kein Glück hat Magdalena Lindner. Die St. Pöltnerin verpasst das Semifinale über 100 Meter um eine Hundertstel Sekunde. Enttäuschend hat für Österreichs Schwimmer heute die Europameisterschaft in Paris begonnen. Kein einziger Athlet schaffte es zum Auftakt über die Vorläufe hinaus. Der Mödlinger Valentin Bayer wird 29. über 100 Meter Brust. Noah Zimanski aus Manswörth landet über 400 Meter Lagen auf Rang 14. Für den Stockerauer Christian Giefing reicht es über 50 Meter Delfin nur zu Platz 74. Die Kaulstaffel mit der Schwächerterin Marlene Kahler schwimmt immerhin österreichischen Rekord.
1: Bei der Fußball-WM in Nordamerika hatte das erste Tor für Österreich erzielt, noch dazu ein wunderschönes. Jetzt zieht es Roman Schmidt nach Italien, Matthias.
2: Ja, Romano Schmidt, der steirische Messi, wie ihn seine Fans nennen, der fehlt derzeit beim Trainingslager von Werder Bremen. Stattdessen befindet sich Schmidt offenbar in Verhandlungen mit Frosinone. Beim Serie A-Aufsteiger soll auch der Niederösterreicher Florian Grillitsch im Gespräch sein. Bei der Weltmeisterschaft im Jiu-Jitsu haben die beiden Niederösterreicher Gernot Riegel und Johannes Horak ordentlich abgeräumt. Die Athleten vom Verein Goshindo Pressbaum holen in Abu Dhabi in allen vier Bewerben Medaillen. Nach einmal Gold und zweimal Silber erobern Riegel und Horak zum Abschluss auch noch Bronze. Ein erfolgreiches Wochenende war es für Niederösterreichs Beachvolleyballerin Lilli Hohenauer. Mit ihrer Partnerin Lea Berger gewinnt die Ziersdorferin das Heimturnier in Wohlfurt und das ohne Satzverlust. Und im Bezirk Horn haben am Wochenende die Motoren gedröhnt. Die Rallycross-Staatsmeisterschaft war in Fuglau zu Gast und die Fans haben zahlreiche Heimsiege erlebt. Lukas Wilhelm aus Guntramsdorf gewinnt in der Klasse Super 1600. Oliver Daritz aus Landfriedstetten sichert sich den Titel im Peugeot 206 RX Cup.
1: Auf Radio Niederösterreich dröhnt jetzt fix nix mit Celine Dion und Chris de Burgh.

0: Das ist Radio Niederösterreich. Einen angenehmen Montagabend wünsche ich. Und unglaublich gelitten haben dürften hunderte Schweine in einem Mastbetrieb im Bezirk Amstetten. Niederösterreich heute berichtet. Thomas Birkfellner.
1: 400 tote Tiere sind in dem Schweinemastbetrieb entdeckt worden. Die Umstände sind noch unklar. Polizei und Bezirkshauptmannschaft prüfen mögliche Konsequenzen. Außerdem, wegen der anhaltenden Trockenheit wird die Lage für die Bäuerinnen und Bauern immer prekärer. Von einer historischen Dürrekatastrophe spricht man heute bei der Hagelversicherung. Mit 400 Millionen Euro Schaden allein in Niederösterreich. Und mit der ORF Niederösterreich Sommertour waren wir heute in Gars am Kamp, einer Gemeinde, die seit mehr als 100 Jahren bei Sommerfrischland sehr beliebt ist. Das alles gleich in Niederösterreich heute. Wir starten

0: Richtige zum Tagträumen. Sie hören Radio Niederösterreich, einen schönen Montagabend. Das Wichtigste aus Niederösterreich, Österreich und der Welt jetzt von Petra Ottic. Es ist 19 Uhr.
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2: Wegen der großen Trockenheit ist im Kamptal ein Brandbrand ausgebrochen. In Blank am Kamp im Bezirk Krems stehen etwa 10 Hektar Wald in Flammen. 120 Feuerwehrleute sind im Einsatz. Auch 2 Hubschrauber helfen bei den Löscharbeiten. Der Brand ist laut Feuerwehr mittlerweile unter Kontrolle. Die Löscharbeiten werden aber noch andauern. Zwar hat sich Bundeskanzler Stocker mittlerweile dafür entschuldigt, doch nach seiner Aussage über Kinderbetreuung, die keine Arbeit sei, sind die Wogen nicht so schnell zu glätten. Am Ballhausplatz protestieren Frauen, die sich und ihre Leistungen vom Bundeskanzler verhöhnt sehen. Beate Tomasowitsch berichtet.
3: Ich bin Lea und ich bin müde und grantig. Ich finde einfach, die Aussage von Stocker ist einfach so ein richtiges Symptom für das Frauenbild, was die ÖVP hat und leider auch immer noch große Teile von Österreich. Wenn sich da nichts ändert, dann braucht man sich nicht wundern, dass die Geburtenrate runtergeht und keiner mehr Bock hat, ein Kind zu bekommen.
4: Sie ist eine von mehreren 100 Frauen, die heute vor dem Bundeskanzleramt demonstrieren. Das Motto: Uns reicht's. Gefordert werden Zeit, Geld und Gerechtigkeit. Stefanie Fladenhofer hat in Salzburg Bundeskanzler Christian Stocker die Frage zu Familie- und Kinderbetreuung gestellt.
5: Diese Aussage war mehr als eine Frechheit einfach, weil zu sagen, dass Sorgearbeit keine Arbeit ist, immer wo sammelt.
4: Die Entschuldigung habe sie gehört, das reiche aber nicht.
5: Entweder lässt sich was einfallen, er und seine Regierung, dass sich was daran ändert, aber zu entschuldigen und zu hoffen, dass das jetzt war, jetzt werden wir noch lauter,
4: sagt die Frauenaktivistin.
2: Von einem brisanten Schreiben der SPÖ Wien-Frauen an Bürgermeister Michael Ludwig berichtet der Kurier. Demnach fordern einflussreiche SPÖ-Funktionärinnen in der Causa Ruck eine Klarstellung vom Wiener Bürgermeister. Dieser hatte sich vom Ex-Wiener Wirtschaftskammerpräsidenten nicht distanziert. Im Fall des toten Babys in Nickelsdorf gibt es jetzt Anklagen der Staatsanwaltschaft Eisenstadt, und zwar gegen die 5 Beschuldigten, die derzeit in U-Haft sitzen. Es handelt sich um die 17-jährige Mutter aus Rumänien und 4 Verwandte. Patricia Spies berichtet.
6: Das Neugeborene ist im Jänner nahe des Grenzübergangs Nickelsdorf tot gefunden worden. Eine Obduktion hat ergeben, dass das Baby, ein Mädchen, durch Fremdeinwirkung zu Tode gekommen ist, infolge eines Schädelhirntraumas. Nach Auswertung der Videokameras am Grenzübergang hat die Polizei einen rumänischen Kleinbus entdeckt und infolge nach und nach 5 Personen verhaftet, darunter die 17-jährige Mutter des Mädchens in Deutschland und 4 weitere Verwandte. Sie sind in Untersuchungshaft. Die Staatsanwaltschaft Eisenstadt klagt die Mutter des Babys wegen Tötung eines Kindes bei der Geburt an. Für die anderen gilt dieser Paragraph nicht. Bei ihnen lautet die Anklage auf Beteiligung an einem Mord. Sie sollen beispielsweise geholfen haben, Spuren am Tatort zu beseitigen.
2: Momentan noch Temperaturen über 30 Grad, David Pearson.
0: Na, in St. Pölten, Langenlois, Mistelbach und Wien zum Beispiel, da ist jetzt 34 Grad, 33 in Wiener Neustadt, 31 Grad in Waidhofen an der Ybbs. Es geht meistens trocken durch den Abend. Die Nacht wird dann klar mit ein bisschen Wind und die Temperaturen gehen zurück auf 24 bis 14 Grad. Der Dienstag 27 bis 34 Grad, wieder viel Wolken, viel Sonne, ein paar Wolken, etwas Wind und Regenschauer sind morgen eher die Ausnahme. Das ist der Radio Niederösterreich Verkehrsservice. Niederösterreich A21 Wiener Außenring Autobahn Richtung St. Pölten. Am Knoten Steinhäusl ist in der Auffahrt auf die A1 Richtung Salzburg nur eine Fahrspur frei. Da gibt es noch Arbeiten nach einem Fahrzeugbrand. Die Kehrmaschine ist da gerade eingetroffen. 10 Kilometer Stau zurück, fast bis Alland. S5 Stockerauer Schnellstraße Richtung Wien zwischen Tulln und Stockerau ist nach einem Unfall mit einem LKW nur die linke Fahrspur frei. Die Abschlepparbeiten werden noch bis in die Nacht dauern. Und Wien plus 10 Minuten auf der Grünbergstraße statt einwärts ab der Gassmannstraße. Wenn wir schon im Stau stehen, dann mit guter Musik. Das hat ordentlich Power. Cher, jetzt in ihrem Radio.
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Wir spielen Musik zum Mitgrölen auf Radio Niederösterreich. Das geht doch bei der Nummer um. Wunderbar. Roland Kaiser und ein bisschen was zum Kuscheln jetzt. Bei über 30 Grad ist es dann wirklich lieber, ne?

0: so viel schön. Und die zwei fahren auch gleich mit Ihnen mit. Joe Cocker und Jennifer Warnes und Chris Steg auch in ihrem Radio. Das ist der Verkehrsservice mit David Pearson. Niederösterreich, A21 Wiener Außenring Autobahn Richtung St. Pölten. Am Knoten Steinhäusl ist in der Auffahrt auf die A1 Richtung Salzburg wieder alles frei. Die Arbeiten nach einem Fahrzeugbrand sind abgeschlossen. Noch 5 Kilometer Stau und der löst sich jetzt langsam auf. Dann Wien, 10 Minuten noch auf der Grünbergstraße statt einwärts ab der Gassmannstraße vor einer Baustelle. Und das sind die Nachrichten in einfacher Sprache.
1: Am Mikrofon im Nachrichtenstudio ist Tom Brandenberger. Seit Wochen regnet es in Österreich zu wenig. Außerdem sind die Temperaturen zu hoch. Darunter leiden besonders die Bauern. Auf ihren Feldern wächst viel weniger. Besonders betroffen von der Trockenheit sind Wiesen, Mais, Erdäpfeln, Zuckerrüben, Kürbis und Sojapflanzen. Viele Felder und einige Wiesen sind gegen Trockenheit versichert. Deshalb bekommen betroffene Bauern Geld als Entschädigung. Das hat Kurt Weinberger, der Chef der zuständigen Versicherung, gesagt. Landwirtschaftsminister Norbert Totschnig von der ÖVP hat angekündigt, dass es aber auch für alle anderen Bauern bald Hilfe geben wird. Heute hat der österreichische Bundeskanzler Christian Stocker die Türkei besucht. Dort hat Stocker den türkischen Präsidenten Recep Tayyip Erdogan getroffen. Erdogan hat in seinem Land sehr viel Macht, er ist aber auch umstritten. Erdogan lässt zum Beispiel politische Gegner von seiner Regierung verfolgen und dann einsperren. Bundeskanzler Stocker hat deshalb gesagt, dass er mit Erdogan über die politische Situation im Land sprechen wolle. Wichtigstes Thema bei dem Gespräch war aber die Wirtschaft. Die Türkei ist ein wichtiger Handelspartner für Österreich. In Österreich war gestern der Equal Pension Day. An diesem Tag haben Männer so viel Pension bekommen, wie Frauen erst zum Ende vom Jahr bekommen. Im Schnitt erhalten Männer im Monat 1.000 Euro mehr als Frauen. Die Pension bekommt eine Person vom Staat, wenn sie alt ist und nicht mehr arbeitet. Wie viel Pension eine Person bekommt, hängt davon ab, wie viel sie davor verdient hat. Und viele Frauen verdienen nicht gut. Ein Grund dafür ist, dass Frauen oft jahrelang daheim bleiben, um sich um die Kinder zu kümmern. Das waren Nachrichten in einfacher Sprache. Redaktion Anna Kirchgatterer und Lorenz Lohr.
0: Und damit noch zum Radio Niederösterreich. Wetter, der Abend geht trocken weiter. Sonst wird die Nacht dann klar mit ein bisschen Wind. 24 bis 14 Grad, so weit zurückgehen die Temperaturen. Am Dienstag viel Sonnenschein, ein paar Wolken und auch etwas Wind. Regnen soll es nicht. 27 bis 34 Grad erwarten uns dann morgen.
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0: Musik zum Wohlfühlen auf Radio Niederösterreich in einer neuen Woche. Die bringt hoffentlich auch neues Glück. Für alle, die daran glauben, hat Radio Niederösterreich-Astrologin Eva Vaskovic-Fiedelsberger in die Sterne geschaut.
1: Die Glückskinder sind die Zwillings-, Löwe-, Schütze- und Wassermann-Geborenen. Jupiter, der Glücksplanet, meint es gut mit ihnen. Nützen sie die Möglichkeiten, die sich ihnen im Beruf und in Geldangelegenheiten bieten. Venus im Waagezeichen verspricht harmonische und schöne Stunden. Wer in einer Beziehung lebt, genießt die Zweisamkeit. So mancher Single könnte ein neues Glück finden. Unternehmen Sie etwas.
0: Am Mittwoch ist Neumond, bis dahin nimmt der Mond ab.
1: Erledigen Sie Reinigungsarbeiten, planen Sie einen Entschlackungstag ein. Am Mittwoch, am Neumondtag, ist am Abend eine partielle Sonnenfinsternis. Auch können in der Nacht von Mittwoch auf Donnerstag, wenn das Wetter mitspielt, zahlreiche Sternschnuppen beobachtet werden. Nach dem Neumond am Mittwoch nimmt der Mond wieder zu. Überlegen Sie, was Sie für Ihr Wohlbefinden tun könnten. Nehmen Sie sich Zeit für die Hautpflege. Gönnen Sie sich Erholung. Bis Dienstag 10.30 Uhr steht der Mond im Krebszeichen. Wasch- und Putzarbeiten gehen Ihnen leicht von der Hand. Gießen Sie

0: ihre Pflanzen. Von Dienstag 10.30 Uhr bis Donnerstag 12 Uhr steht der Mond im Löwezeichen. Gehen Sie zum Friseur, lassen Sie die Haare schneiden. Kümmern Sie sich um Ihren Rasen, mähen Sie ihn, säen Sie Grassamen. Nehmen Sie sich aber nicht zu viel vor. Anstrengungen könnten Herz und Kreislauf belasten. Von Donnerstag 12 Uhr bis Samstag 16 Uhr steht der Mond im Jungfrauzeichen. Diese Mondphase ist günstig, um Ordnung zu machen, um Geld- und Besitzangelegenheiten zu regeln und zu entrümpeln. Sie könnten auch Ihre Pflanzen düngen. Ab Samstag 16 Uhr steht der Mond im Waagezeichen. Arbeiten, Freizeitbeschäftigungen, die Ihre Kreativität und Ihren Schönheitssinn ansprechen, sorgen für gute Laune. Unternehmen Sie auch viel mit Ihrer Familie und Ihren Freunden.
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1: Am Mikrofon ist Anselm Peer. Bundeskanzler Christian Stocker von der ÖVP hat mit seiner Aussage, dass Kinderbetreuung keine Arbeit sei, vergangene Woche für viel Kritik gesorgt. Trotz einer Entschuldigung haben heute hunderte Frauen vor dem Bundeskanzleramt demonstriert, weil sie sich und ihre Leistungen vom Bundeskanzler verhöhnt sehen. Beate Tomasovic berichtet.
2: Ich bin Lea und ich bin müde und grantig. Ich finde einfach, die Aussage von Stocker ist einfach so ein richtiges Symptom für das Frauenbild, was die ÖVP hat und leider auch immer noch große Teile von Österreich. Wenn sich da nichts ändert, dann braucht man sich nicht wundern, dass die Geburtenrate runtergeht und keiner mehr Bock hat, ein Kind zu bekommen.
3: Sie ist eine von mehreren hundert Frauen, die heute vor dem Bundeskanzleramt demonstrieren. Das Motto: Uns reicht's. Gefordert werden Zeit, Geld und Gerechtigkeit. Stefanie Fladenhofer hat in Salzburg Bundeskanzler Christian Stocker die Frage zu Familie- und Kinderbetreuung gestellt.
4: Diese Aussage war mehr als eine Frechheit einfach, weil zu sagen, dass Sorgearbeit keine Arbeit ist, immer wo sammert.
3: Die Entschuldigung habe sie gehört, das reiche aber nicht.
4: Entweder lässt sich was einfallen, er und seine Regierung, dass sich was daran ändert, aber zu entschuldigen und zu hoffen, dass das jetzt war, jetzt werden wir noch lauter,
3: sagt die Frauenaktivistin.
1: In Russland darf die Antikriegspartei Jabloko nicht bei der Parlamentswahl im September antreten. Das oberste Gericht in Moskau hat die liberale Oppositionspartei wegen angeblicher Verstöße gegen das Wahlgesetz und Finanzierung aus dem Ausland verurteilt. Jabloko ist die einzige Partei in Russland, die sich gegen den Krieg in der Ukraine ausspricht. Im Fall des 18-jährigen Mordverdächtigen in Niederösterreich laufen weiter die Ermittlungen. Er soll einen 29-jährigen Wiener aus Hass auf homosexuelle Menschen totgeprügelt haben. Laut seiner Verteidigerin stand er unter Drogeneinfluss. Die Staatsanwaltschaft Korneuburg prüft jetzt, ob der Verdächtige zum Tatzeitpunkt zurechnungsfähig war. Michelle Kreuzer berichtet.
5: Die Staatsanwaltschaft hat ein chemisches Gutachten von Blut- und Harnproben des 18-Jährigen in Auftrag gegeben, zudem auch ein psychiatrisches Gutachten. Die Aufträge fußen wohl auf den Behauptungen von Anwältin Astrid Wagner, die als Rechtsvertreterin des Mordverdächtigen auftritt. Der 18-Jährige soll laut ihrer Aussage bei der Tat unter Drogeneinfluss gestanden sein. Infolgedessen sei es zu einer, Zitat, Ausnahmetat gekommen, so Wagner. Hinweise auf Mittäter liegen laut Staatsanwaltschaft aktuell keine vor. Die Obduktion habe indes ergeben, dass massive Gewalteinwirkung auf den Hals sowie ein stumpfes Schädelhirn, Brustkorb und Bauchtrauma zum Tod des Wieners geführt habe, heißt es. Die Ermittlungen seien weiter im Gange. Im Raum steht, dass Hass auf Homosexuelle das Motiv sein könnte.
1: Die ID Austria und die Website für digitale Amtswege österreich.gv.at haben ab jetzt einen neuen Chatbot. Die Anwendung namens IDA soll bei Fragen etwa zur Registrierung der ID Austria oder elektronischen Ausweisen weiterhelfen. In Zukunft soll man auch Anträge über IDA einbringen können. Das waren die Nachrichten mit Anselm Peer. Und jetzt zum Wetter.
6: Einzelne Schauer oder Gewitter sind jetzt noch unterwegs, die meisten in den nächsten Stunden im Bergland sowie in Oberösterreich. Die werden in der Nacht aber immer weniger. Die Tiefstwerte meist 18 bis 25 Grad. Morgen am Dienstag scheint nach ein paar Restwolken für ein paar Stunden die Sonne, dann kommen wieder Quellwolken dazu. Vor allem im Bergland und im Süden entstehen am Nachmittag auch ein paar Schauer oder Gewitter. Die Höchstwerte morgen 26 Grad in manchen Alpentälern bis 35 Grad stellenweise im Südosten. So viel zum Wetter von Georg Brack.
7: Und das ist der Radio Niederösterreich Verkehrsservice. Auf der Straße hat sich soweit alles beruhigt.
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0: Viel Glück. 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
1: Am Mikrofon ist Anselm Peer. In der Causa Ruck gibt es offenbar SPÖ-internen Gesprächsbedarf. Von einem kritischen Brief der SPÖ Wien Frauen an Bürgermeister Michael Ludwig berichtet der Kurier. Dieser hatte den mittlerweile aus der ÖVP ausgeschlossenen früheren Chef der Wiener Wirtschaftskammer, Walter Ruck, nach dessen umstrittenen, auch frauenfeindlichen Aussagen verteidigt. Nicola Corazza berichtet.
2: Viele SPÖ-Frauen wünschen sich laut Kurier eine klare Distanzierung des Bürgermeisters von Walter Rucks Aussagen. Dieser hatte sich in dem geschnittenen Privatgespräch unter anderem über die SPÖ-Vizebürgermeisterin verächtlich geäußert. Der kritische Brief der SPÖ-Frauen liegt dem Kurier laut eigenen Angaben nicht vor, aber er zitiert mehrere Funktionärinnen, etwa damit, dass es, Zitat, empörend sei, dass Ludwig Rucks frauenfeindliche Äußerungen nicht verurteilt habe. Auf ORF-Wien-Anfrage bezüglich Details des Briefes und Folgen heißt es in einem Statement der SPÖ Wien: Wir besprechen die von Ihnen angesprochenen Fragen intern. Hierzu werden sich die Wiener SPÖ-Frauen und der Landesparteivorsitzende in einem baldigen Termin austauschen.
1: Der schwedische Geheimdienst hat nach eigenen Angaben eine russische Spionageoperation gestoppt. Drei Verdächtige sollen unter dem Schutz diplomatischer Immunität Informationen über Schweden und seine Verbündeten gesammelt haben. Ziel sei es unter anderem gewesen, das Ansehen des NATO-Landes zu beschädigen. Die deutsche Autoindustrie steht massiv unter Druck. Mercedes verlagert die Fertigung von zwei neuen Modellen jetzt nach Ungarn, weil dort die Produktionskosten viel niedriger sind. Paul Krieser berichtet.
3: Rund 70% billiger als in Deutschland ist die Produktion eines Mercedes-Autos im Werk in Ungarn. Geringere Löhne, geringere Steuern und geringere Energiekosten machen Ungarn attraktiv, sagt die Automobilexpertin Beatrix Keim.
4: Insgesamt ist hier ein Ökosystem entstanden, was dem Anspruch seitens Mercedes, hier sehr gute Fahrzeuge, aber zu günstigeren Kosten und mit einer verbesserten Marge zu produzieren, absolut entgegenkommt.
3: Künftig fertigt Mercedes in seinem Werk außerhalb von Budapest 350.000 Autos pro Jahr, fast doppelt so viel wie bisher. Verlierer dieser Entwicklung ist laut Beatrix Keim der Industriestandort Deutschland. Starke Auswirkungen auf österreichische Zulieferer, die Komponenten für Mercedes produzieren, erwartet die Expertin vorerst nicht.
1: In Wien hat die Staatsanwaltschaft für einen 72-jährigen Mann Untersuchungshaft beantragt, der einen 4-Jährigen in seine Wohnung verschleppt haben soll. Die beiden waren sich im Stiegenhaus des Mehrparteienhauses im 15. Bezirk begegnet. Die Polizei ermittelt wegen des Verdachts des sexuellen Missbrauchs. Der Verdächtige hat die Aussage bisher verweigert. Das waren die Nachrichten mit Anselm Peer. Und jetzt zum Wetter.
5: Es geht in eine warme und meist trockene Nacht. Einzelne gewitterige Regenschauer sind jetzt im Bergland und in Oberösterreich noch unterwegs, die werden aber langsam weniger. Die Temperaturen sinken meist auf 25 bis 18 Grad, kühler wird es nur in manchen Alpentälern und im Waldviertel. Morgen erwartet uns dann eine Mischung aus Sonne, Wolken und ein paar Regenschauern und Gewittern, die vor allem in Salzburg, Kärnten und der Steiermark. Der Nachmittag bringt 26 bis knapp 35 Grad. So viel zum Wetter von Georg Brack.
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1: Willkommen zum Nachtjournal. Milliardendürre-Schaden in der Landwirtschaft. Die Regierung ringt um ein Hilfspaket. Klimaschutz sei der beste Hitzeschutz, sagt dazu Grünen-Chefin Leonore Gewessler im ORF-Sommergespräch. Und schweres Erdbeben in Kolumbien. Die Zahl der Toten ist auf über 100 gestiegen. Am Mikrofon ist Anselm Peer. Die historische Trockenheit und die extreme Hitze setzen der Landwirtschaft massiv zu. Die Hagelversicherung schätzt die Schäden bisher auf rund 1 Milliarde Euro, viermal so viel wie in anderen Jahren. Claudia Peintner-Schmidt berichtet.
2: Die Schäden in der Landwirtschaft sind enorm und betreffen das gesamte Bundesgebiet, sagt Kurt Weinberger, Chef der österreichischen Hagelversicherung.
3: Es sind im Wesentlichen sämtliche landwirtschaftlichen Kulturen betroffen. Das Grünland, Mais, Kartoffeln, Zuckerrüben, Kürbis und Soja, aber auch regional war das Getreide betroffen.
2: Im Schnitt sind 80% der Ackerflächen und 40% der Grünflächen versichert. Von 1 Milliarde Euro Schaden deckt die Hagelversicherung

0: 400 Millionen Euro ab. Landwirtschaftsminister Norbert Totschnig von der ÖVP verspricht Geld auch für unversicherte Bauern.
1: Wir haben ein außerordentliches Ereignis hier, riesige Schäden und dafür braucht es auch außerordentliche Mittel und dafür werden wir kämpfen.
0: Das Hilfspaket soll gemeinsam mit den Bundesländern und in Abstimmung mit dem Finanzministerium erarbeitet werden.
2: Aus dem SPÖ-geführten Finanzministerium heißt es dazu aber, dass grundsätzlich nur eine Unterstützung in Frage komme, die sich im Rahmen des Budgets bewege. Etwa Umschichtungen im ÖVP-geführten Landwirtschaftsministerium. Eine Koste-es-was-es-wolle-Politik werde es nicht geben. Darauf legen auch die NEOS Wert. Sie drängen auf rasche Fortschritte beim Klima- und Bodenschutz. Und das fordert auch Grünen-Chefin Leonore Gewessler. Akuthilfen für die Landwirtschaft unterstützt sie zwar, denn die Ausfälle seien dramatisch.
3: Aber das kann immer nur eine Seite der Medaille sein. Das, was gerade die Landwirte und Landwirtinnen am dringendsten brauchen, ist eine Regierung, die das mit der Renaturierung und mit dem Klimaschutz ernst meint, weil das, die arbeiten mit der Grundlage Natur, mit der Grundlage intaktes Klima und die brauchen das am dringendsten. Und wenn sogar der Chef des ÖVP-Bauernbunds jetzt sagt, das ist die Klimakrise, die wir spüren und wir müssen was tun, dann sollte das doch bitte ein Weckruf sein für diese Bundesregierung, endlich auch hier wieder die Kehrtwende zu machen und Klimaschutz zu machen.
2: Klimaschutz sei der beste Hitzeschutz, sagte Grünen-Chefin Leonore Gewessler im ersten ORF-Sommergespräch des Jahres, das gerade zu Ende gegangen ist. Vom Klima jetzt zur Kinderbetreuung, die Bundeskanzler Stocker vergangene Woche als keine Arbeit bezeichnet hat. Angesichts der empörten Reaktionen folgte eine rasche Entschuldigung. Die Wogen geglättet hat das aber nicht. Vor dem Bundeskanzleramt haben heute hunderte Frauen und auch einige Männer und Kinder demonstriert. Sie werfen dem Bundeskanzler fehlende Wertschätzung vor.
4: Ich finde einfach, die Aussage von Stocker ist einfach so ein richtiges Symptom für das Frauenbild, was die ÖVP hat und leider auch immer noch große Teile von Österreich. Wenn sich da nichts ändert, dann braucht man sich nicht wundern, dass die Geburtenrate runtergeht und keiner mehr Bock hat, ein Kind zu bekommen.
5: Man sieht, dass er eben keine Arbeit hatte, weil er die Arbeit der Frau überlassen hat. Peinlich.
6: Wir machen einfach so viel mehr. Und da ärgert es mich, wenn dann jemand sagt, oh, das ist keine Arbeit.
2: Statt der Entschuldigung fordern sie flächendeckende Kinderbetreuung, gleiche Löhne für Frauen und die Schließung der Pensionslücke. Den Bundeskanzler hat die Causa heute also auch bei seinem Staatsbesuch in der Türkei eingeholt. Auf die Demonstration angesprochen, sagte Christian Stocker.
7: Es ist viel Mühe, es ist viel Aufwand. Ich bin unendlich dankbar für das, was hier in Familien und darüber hinaus geleistet wird für die Gesellschaft. Aber es sollte nicht alles eins zu eins in Geld umgerechnet werden.
2: Bei dem Treffen mit dem türkischen Präsidenten Erdogan in Ankara ist es um eine verstärkte Zusammenarbeit gegangen, eine pragmatische Zusammenarbeit, wie Stocker sagt, bei den drei großen Themen Wirtschaft, Migration und Geopolitik. Kolumbien ist heute vom stärksten Erdbeben der vergangenen 10 Jahre erschüttert worden. Die Zahl der Toten ist auf mindestens 111 gestiegen. In mehreren Städten im Westen Kolumbiens sind Menschen von einstürzenden Häusern verschüttet worden. Eva Pöcksteiner berichtet.
8: Es sind wüste Szenen, die sich in der Stadt Cali abspielen. Viele halten den Moment des Erdbebens mit ihren Handys fest. Häuser und Autos wackeln, Menschen stürmen ins Freie. Es sind mindestens 20 Gebäude eingestürzt, so der Bürgermeister von Cali, Alejandro Eder. In diesen sind auch noch Menschen eingeschlossen. Aber auch in vielen anderen Orten Kolumbiens gibt es Opfer und Schäden. Die Behörden warnen nun vor möglichen Nachbeben.
2: Die russischen Behörden haben heute auch die letzte ernstzunehmende Oppositionspartei kaltgestellt. Die Antikriegspartei Jabloko darf nicht bei der Parlamentswahl im September antreten. Das oberste Gericht in Moskau hat die liberale Oppositionspartei wegen angeblicher Verstöße gegen das Wahlgesetz und Finanzierung aus dem Ausland von der Wahl ausgeschlossen. Nur mehr zweimal schlafen heißt es für Astronomiefans. Am Mittwoch gibt es in Österreich eine partielle Sonnenfinsternis zu sehen und den Höhepunkt des Perseiden-Sternschnuppenschauers. Noch packender wird es in Spanien, das sich auf die erste totale Sonnenfinsternis seit 121 Jahren vorbereitet. Aus Madrid, Josef Manola.
9: Spanien zählt die Tage bis zur Sonnenfinsternis. Am 12. August wird das Naturereignis zwar nur wenige Minuten dauern, die Tourismuswirtschaft wird aber gewaltig profitieren. Das Hotelzimmer in Soria liegt bei 1.000 Euro, sagt die Direktorin. Der Hype ist groß. Die Schutzbrillen sind seit Tagen ausverkauft. Denn zuletzt war im Jahr 1905 eine totale Sonnenfinsternis auf dem spanischen Festland zu sehen. Das Erlebnis

0: Es wird von Augenzeugen so beschrieben: Für wenige Minuten wird es dunkel, die Temperatur sinkt, Vögel verstummen, die Sterne werden sichtbar. Doch der Ansturm könnte auch Folgen haben. Bis zu 1,5 Millionen Autofahrten werden erwartet. Man rechnet mit stundenlangen Staus.
1: Jetzt zum Sport und zu Christoph Ott.
2: Bei der Leichtathletik-Europameisterschaft in Birmingham ziehen Lena Pressler und Anja Tlauhi über die 400 Meter souverän ins Semifinale ein. Beide Österreicherinnen gewinnen ihre Vorläufe und Pressler erzielt sogar die schnellste Zeit aller drei Vorläufe. Karin Stramitz verpasst über 100 Meter Hürden das Semifinale um 9 Hundertstel und auch 100 Meter Sprinterin Christiana Williams will mit einer Zeit von 11,21 Sekunden im Halbfinale nur 9 Hundertstel, um den Einzug ins Finale zu schaffen. Enttäuschender Start hingegen bei der Schwimm-Europameisterschaft in Paris für Österreichs Schwimmer. Kein OSV-Athlet schafft den Aufstieg in die Finalbewerbe. Neben dem Vize-Europameister von 2024 Simon Bucher über 50 Meter Schmetterling verpasst überraschenderweise auch Luka Mladenovic über 100 Meter Brust den Aufstieg um 15 Hundertstel. Auch die 4x200 Meter Graul-Frauenstaffel muss sich im Vorlauf geschlagen geben, verbessert den österreichischen Rekord aber um knapp eine Sekunde. Und die Fußballverbände von Europa, Asien und Nord- und Mittelamerika wenden sich mit einer Erklärung an die Öffentlichkeit. Sie werfen FIFA-Präsident Infantino Täuschung vor und fordern weiter einen Neuanfang an der Spitze des Weltverbands.
1: Und jetzt noch zum Wetter und zu Georg Brack.
3: Jetzt in der Nacht sind zunächst noch ein paar gewittrige Regenschauer unterwegs, die meisten davon im Bergland. Sie werden bis in der Früh immer weniger und die Temperaturen sinken meist auf 25 bis 18 Grad. Morgen am Dienstag scheint noch ein paar Restwolken für ein paar Stunden die Sonne, dann kommen wieder Quellwolken dazu. Vor allem im Bergland und im Süden entstehen auch ein paar Schauer und teils heftige Gewitter. Die Höchstwerte morgen 26 bis knapp 35 Grad. Am Mittwoch geht es dann sonniger und nur vereinzelt gewittrig weiter. Außerdem ist es weniger heiß bei höchstens 32 Grad.
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1: Am Mikrofon ist Anselm Peer. Grünen-Chefin Leonore Gewessler fordert von der Regierung mehr Geschlechtergerechtigkeit. Dass Bundeskanzler Stocker sich für seine Aussage, Kinderbetreuung sei keine Arbeit, entschuldigt hat, sei nicht genug, sagte Gewessler am Abend im ORF-Sommergespräch. Es brauche konkrete Schritte.
2: 50.000 neue Kinderbetreuungsplätze bis 2030 wären da ein sehr guter Anfang. Es wäre ein sehr guter Anfang, wenn man dafür sorgt, dass Karenzzeiten und Kinderbetreuungszeiten tatsächlich gerecht aufgeteilt werden zwischen Männern und Frauen in der Erziehungsarbeit. Es wäre ein guter Anfang, wenn man endlich die Lohntransparenzrichtlinie umsetzen würde, um tatsächlich auch dafür zu sorgen, dass Frauen endlich gleichen Lohn für gleiche Arbeit bekommen im Erwerbsarbeitsteil.
1: Dafür haben heute auch vor dem Bundeskanzleramt hunderte Frauen demonstriert, die dem Bundeskanzler fehlende Wertschätzung vorwerfen. Das türkische Parlament hat am Abend ein Amnestiegesetz für PKK-Kämpfer beschlossen. Den Mitgliedern der verbotenen kurdischen Arbeiterpartei soll so unter bestimmten Bedingungen ein Weg zurück ins zivile Leben in der Türkei ermöglicht werden, als Teil des Friedensprozesses. Unklar ist allerdings, was mit PKK-Gründer Abdullah Öcalan passiert, der seit 27 Jahren auf einer Gefängnisinsel inhaftiert ist. 8 Monate nach dem Fund eines toten Neugeborenen am Grenzübergang Nickelsdorf sind im Burgenland jetzt 5 Beschuldigte angeklagt worden. Die 17-jährige Mutter aus Rumänien und 4 Verwandte, sie sitzen in Untersuchungshaft. Patricia Spieß berichtet.
3: Das Neugeborene ist im Jänner nahe des Grenzübergangs Nickelsdorf tot gefunden worden. Eine Obduktion hat ergeben, dass das Baby, ein Mädchen, durch Fremdeinwirkung zu Tode gekommen ist. Infolge

0: eines Schädelhirntraumas. Nach Auswertung der Videokameras am Grenzübergang hat die Polizei einen rumänischen Kleinbus entdeckt und in Folge nach und nach 5 Personen verhaftet, darunter die 17-jährige Mutter des Mädchens in Deutschland und 4 weitere Verwandte. Sie sind in Untersuchungshaft. Die Staatsanwaltschaft Eisenstadt klagt die Mutter des Babys wegen Tötung eines Kindes bei der Geburt an. Für die anderen gilt dieser Paragraph nicht. Bei ihnen lautet die Anklage auf Beteiligung an einem Mord. Sie sollen beispielsweise geholfen haben, Spuren am Tatort zu beseitigen.
1: In einem Schweinemastbetrieb im Bezirk Amstetten in Niederösterreich sind 400 tote Schweine gefunden worden. Der Landwirt dürfte psychische Probleme gehabt haben und mit den Tieren überfordert gewesen sein. Die Polizei hat den Betrieb geschlossen. Die Ermittlungen sind im Gang. Ein heftiger Taifun hat den Osten Chinas weitgehend lahmgelegt. Auch die Metropole Shanghai ist betroffen. Mehr als 1 Million Menschen mussten ihre Häuser verlassen. Hunderte Flüge wurden gestrichen. Auch die Hauptstadt Peking bereitet sich auf mögliche Überflutungen vor. Das waren die Nachrichten. Und jetzt zum Wetter.
2: Einzelne Schauer sind jetzt vor allem im Bergland noch unterwegs. Die werden bis in der Früh immer weniger. Morgen kommen zwar verbreitet einige Sonnenstunden zusammen, es ist aber alles andere als ungetrübt. Nach ein paar Restwolken in der Früh entstehen am Nachmittag Quellwolken und die entwickeln sich zu ein paar teils heftigen Schauern und Gewittern im Bergland. Außerdem spüren wir im Osten teilweise lebhaften Nordwind. Die Temperaturen erreichen morgen 26 bis 34 oder 35 Grad. Ab Mittwoch kommt dann etwas weniger heiße und weniger gewitteranfällige Luft nach Österreich. So viel zum Wetter von Georg Brack.
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1: Am Mikrofon ist Anselm Peer. In Kolumbien suchen Einsatzkräfte in den Trümmern eingestürzter Häuser weiter nach Verschütteten. Das Erdbeben der Stärke 7,4 war das schwerste der vergangenen 10 Jahre. Betroffen ist vor allem die Region zwischen Cali und Medellin. Bisher sind 111 Tote bestätigt. Eva Pöcksteiner berichtet.
2: Es sind wüste Szenen, die sich in der Stadt Cali abspielen. Viele halten den Moment des Erdbebens mit ihren Handys fest. Häuser und Autos wackeln, Menschen stürmen ins Freie. Es sind mindestens 20 Gebäude eingestürzt, so der Bürgermeister von Cali, Alejandro Eder. In diesen sind auch noch Menschen eingeschlossen. Aber auch in vielen anderen Orten Kolumbiens gibt es Opfer und Schäden. Die Behörden warnen nun vor möglichen Nachbeben.
1: Das Beben war auch in den Nachbarländern Ecuador, Venezuela und Panama zu spüren. Die EU hat Kolumbien Unterstützung angeboten. Die massive Trockenheit hat in der österreichischen Landwirtschaft laut der Hagelversicherung Schäden von rund 1 Milliarde Euro angerichtet. Landwirtschaftsminister Totschnig von der ÖVP verspricht Hilfsgelder auch für Bäuerinnen und Bauern, die sich nicht gegen die Dürre versichert haben. Das SPÖ-geführte Finanzministerium sieht dafür aber wenig Spielraum. Nach dem Fund einer Sprengstoffdrohne am Leipziger Flughafen führen DNA-Spuren jetzt laut Medienberichten zum russischen Geheimdienst. Die Ermittler bestätigen das nicht, aber es würde ins Bild passen, sagt der Militärexperte Walter Feichtinger.
3: Es fügt sich perfekt in dieses Bild der hybriden Bedrohung hinein, wo alle Mittel ergriffen werden, um Druck auf einen Gegner auszuüben. Und wenn das bisherige nicht gereicht hat, dann legt man immer ein Schäufchen nach. Und die Bewaffnung von Drohnen eben mit Sprengstoff wäre so eine Stufe, wäre so eine Eskalation, um noch mehr Druck, vor allem Angst und Verunsicherung auszulösen.
1: Russland wolle den Druck auf die Verbündeten der Ukraine erhöhen, sagt der Militärexperte in der ZIP2. Die deutsche Regierung will die Drohnenabwehr am Flughafen verstärken. Für den Gazastreifen zeichnet sich weiter keine Friedenslösung ab. Erst vor kurzem hat US-Präsident Trump eine historische Einigung mit der Hamas im Gazastreifen verkündet, wonach diese bereit zu ihrer Entwaffnung sei. Wenig später war klar, dass von einer völligen Entwaffnung keine Rede sein kann. Eine solche sieht Israels Premier aber als Grundvoraussetzung für einen Abzug aus dem Gazastreifen. Markus Müller berichtet.
4: Israelis und Palästinenserseiten beide großes Interesse, aus der Spirale der Gewalt auszubrechen, erklärt Nikolai Mladenov. Der bulgarische Diplomat ist hoher Vertreter des Friedensrates, einer Organisation, die von Donald Trump initiiert worden ist, um eine Friedenslösung für den Gazastreifen zu finden. Das sei das Ziel des Friedensplans, inklusive des Abzugs der israelischen Armee und der Entwaffnung der Terrororganisation Hamas, sagt Mladenov. Der Plan wurde bereits vergangenen September vorgestellt, bis jetzt hakt es aber bei der Umsetzung. Und gestern hat Premier Benjamin Netanyahu erklärt, Israel werde seine Armee nicht abziehen, wenn nicht zuerst die Hamas vollständig entwaffnet sei. Von US-Präsident Trump gibt es bis jetzt noch keine Reaktionen auf die israelische Ablehnung seines Plans.
1: Wer eine Frage rund um das Thema Verwaltung hat, kann künftig auch auf die Hilfe von künstlicher Intelligenz zurückgreifen. Denn bei der ID Austria ist der Chatbot Ida gestartet, der rund um die Uhr Antworten liefern soll, wenn man bei Amtswegen nicht mehr weiterkommt. Niklas Lercher berichtet.
5: Wie kann ich mich für die ID Austria registrieren? Wie kann ich einen neuen Hauptwohnsitz anmelden? Auf solche allgemeinen Fragen rund um das Thema Verwaltung soll nun auch der KI-Chatbot Ida Antworten liefern. Auf österreich.gv.at, id-austria.gv.at und in der ID Austria App steht Ida ab sofort rund um die Uhr zur Verfügung. Und zwar in einfacher Sprache. Das sei der erste Schritt, sagt Digitalisierungsstaatssekretär Alexander Pröll von der ÖVP.
6: Und im zweiten Schritt wird dann auch nächstes Jahr personalisiert werden und kann dann auch antragslos als Chatbot Aufgaben erfüllen.
5: Beispielsweise einen Meldezettel ausfüllen und den Telekom-Anbieter über die neue Wohnadresse informieren. Staatssekretär Pröll betont aber, die Entscheidung und Kontrolle bleibe immer beim Menschen.
1: Das waren die Nachrichten mit Anselm Peer. Und jetzt zum Wetter.
7: Der heutige Dienstag bringt uns zeitweise sonniges Sommerwetter. Es sind von der Früh weg aber auch Wolken dabei. Die bringen speziell am Nachmittag ein paar Regenschauer und Gewitter. Die meisten und teils heftige gibt es heute in Salzburg, Kärnten und der Steiermark. Dazu hat es heute Nachmittag 26 bis knapp 35 Grad, in 2000 Meter Höhe um die 17 Grad. Morgen am Mittwoch gehen die Temperaturen etwas zurück auf 25 bis 32 Grad. Es gibt aber deutlich mehr Sonne und weniger Schauer und Gewitter als heute. So viel zum Wetter von Georg Brack.
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1: Am Mikrofon ist Sophie Moos-Eder, es ist 1 Uhr. Wer die partielle Sonnenfinsternis morgen fotografieren will, sollte vorsichtig sein. Man sollte das am besten mit einer speziellen Ausrüstung machen. Um kurz vor 7:30 verdeckt der Mond morgen Abend kurz die Sonne. Anke Mandl.
2: Wer das Schauspiel mit dem Smartphone fotografieren möchte, sollte unbedingt einen speziellen Solarfilter verwenden. Das rät das Forum Mobilkommunikation. Der Filter muss direkt vor der Kameralinse angebracht werden, denn ohne ihn kann der empfindliche Bildsensor des Smartphones beschädigt werden. Sonnenbrillen oder improvisierte Filter bieten keinen ausreichenden Schutz. Solche Solarfilter gibt es zum Beispiel bei spezialisierten Astrofachhändlern. Für bessere Fotos kann man, wenn das Handy diese Funktion anbietet, den Foto-Pro-Modus verwenden. Dadurch lässt sich die Belichtung genauer einstellen, die Bilder sollen dadurch schärfer und detailreicher werden. Und das Wichtigste, niemals ungeschützt, sondern nur mit einer zertifizierten Schutzbrille in die Sonne schauen, damit die Augen nicht gefährdet werden.
1: Mehrere hundert Frauen haben vor dem Bundeskanzleramt in Wien demonstriert. Sie werfen Bundeskanzler Christian Stocker fehlende Wertschätzung vor. Stocker hat ja gesagt, Kinderbetreuung sei keine Arbeit. Schwerer E-Scooter-Unfall in Niederndorf in Tirol. Eine 13-Jährige hat ohne Helm die Kontrolle über ihren Roller verloren. Sie ist in einen Bauzaun gecrasht und gestürzt. Die 13-Jährige hat sich schwer am Kopf verletzt und ist bewusstlos geworden. Und Österreichs Diskus-Ass Lukas Weiß-Heidinger startet heute in die Leichtathletik-EM in Birmingham. Nach einem Hexenschuss hofft er auf einen Finaleinzug. Bernhard Kastler.
3: Erst vergangene Woche hat Weiß-Heidinger grünes Licht für seinen Start bei der Europameisterschaft in England bekommen. Nach einem Hexenschuss habe der Oberösterreicher seinen Rücken so weit im Griff,
4: dass es für den Wettkampf dann nicht relevant ist, und das stimmt mir sehr positiv auf alle Fälle.
3: Vor 2 Jahren hat Weiß-Heidinger bei der EM in Rom Silber geholt. Heuer ist der Diskus noch nicht so leicht von der Hand gegangen, aber bei einem Großereignis könne viel passieren, so der 34-jährige Oberösterreicher. Zunächst gelte es, den Aufstieg ins Finale zu schaffen, aber nur weiterkommen sei nicht das Ziel.
4: Natürlich ist egal, ob es erst oder als Zwölfter, aber so ein bisschen Selbstvertrauen sammeln für das Finale natürlich, das wäre der Traum.
3: Mit Will Diebu ist ein zweiter Österreicher in der Qualifikation am Start. Die Weitenjagd ist heute ab 11.30 Uhr live zu sehen in ORF 1.
1: Und jetzt zum Wetter und zu Georg Brack.
5: Recht warm geht es durch die Nacht. Die Tiefstwerte 18 bis 25 Grad. Ein paar Grad kühler wird es nur in den Alpen und im Waldviertel. Tagsüber werden es heute 26 bis knapp 35 Grad. Außerdem wechseln Sonnenschein und Wolken. Speziell am Nachmittag kommen auch ein paar Regenschauer und Gewitter dazu. Die meisten und teils kräftige gibt es heute in Salzburg, Kärnten und der Steiermark. Morgen am Mittwoch gehen die Temperaturen dann ein bisschen zurück. Es gibt aber deutlich mehr Sonnenschein und deutlich weniger Schauer und Gewitter als heute.
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1: Am Mikrofon ist Sophie Mooseder, es ist 2 Uhr. Grünen-Chefin Leonore Gehwessler hat am Abend die heurigen ORF-Sommergespräche eröffnet. Dabei fordert Gehwessler mehr verpflichtende Beteiligung von Vätern bei der Kinderbetreuung und mehr Geld für Zivil- und Grundwehrdiener. Tanja Malle berichtet.
2: Die Dreierkoalition will ja angelehnt an die Verlängerung des Wehrdienstes durch 3-monatige Milizübungen auch den Zivildienst verlängern. Dafür braucht sie eine Zweidrittelmehrheit. Eine Bedingung dafür sei, so Grünen-Chefin Gehwessler, dass künftig auch der Zivildienst und nicht nur der Wehrdienst besser entlohnt werde.
3: Wenn es einen Automatismus gibt, um den Zivildienst zu verlängern, dann muss es auch einen Automatismus geben in der Bezahlung.
2: Dass sich Bundeskanzler Stocker, ÖVP, für seine Aussage, wonach Kinderbetreuung keine Arbeit sei, entschuldigt hat, reicht Gehwessler nicht. Sie will konkrete Schritte sehen und fordert etwa verpflichtendes Karenz-Splitting aller Skandinavien.
3: Wo es eine Regelung gibt, dass man es tatsächlich Hälfte-Hälfte in Anspruch nehmen muss. Und das ist ein Modell, das ich für sehr gescheit halte und das wir auch fordern.
2: Beim Hitze- und Klimaschutz attestierte Gehwessler der Regierung, den Kopf in den Sand zu stecken.
1: Die Ukraine meldet starke russische Raketenangriffe. In Saporischschja sollen mindestens 5 Menschen getötet und 20 weitere verletzt worden sein. Auch in der Hauptstadt Kiew waren die Menschen bis vor kurzem aufgerufen, sich in Schutzräume zu begeben. Der Bürgermeister spricht von mehreren Explosionen. Und Hunde spüren ganz genau, wie sich ihr Frauchen oder Herrchen fühlt. Eine neue Studie der Uni Wien zeigt, dass Hunde dabei sogar zwischen verschiedenen Gefühlen unterscheiden können. Raphael Krapscher berichtet.
4: Für die Studie haben Forscherinnen und Forscher der Universität Wien Hunde in einen MRT-Scanner gelegt und ihnen Fotos von menschlichen Gesichtern gezeigt. Dabei hat sich gezeigt, dass das Hundehirn nicht nur fröhliche Gesichter als etwas Positives verarbeitet. Die Tiere können auch Angst von anderen negativen Emotionen wie Trauer oder Wut unterscheiden, erklärt der Neurowissenschaftler Raul Hernandez.
5: Das ist neu und war eigentlich völlig unerwartet, denn in bisherigen Verhaltensstudien wurden üblicherweise nur positive und negative Emotionen miteinander verglichen.
4: Für Hunde gibt es also nicht bloß gut oder schlecht, denn ihr Gehirn erkennt auch Feinheiten in unseren Emotionen. Wie gut sie darin auch im normalen Alltag sind und wie sich das auf ihr Verhalten auswirkt, möchte das Forschungsteam in kommenden Untersuchungen klären.
1: Und jetzt zum Wetter und zu Georg Brack.
6: Zeitweise scheint die Sonne heute, zeitweise ziehen Wolken durch. Am Nachmittag kommen auch ein paar teils kräftige Schauer und Gewitter dazu, und zwar vor allem im Bergland und im Süden. Wir starten heute im Flachland vielerorts bei Temperaturen über 20 Grad in den Tag und am Nachmittag werden es zwischen 26 und knapp 35 Grad. In der zweiten Wochenhälfte kommt dann weniger heiße und sehr trockene Luft zu uns nach Österreich. Damit gehen die Höchstwerte ein bisschen zurück, aber auch die Gewitterwahrscheinlichkeit.
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